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Hallo und willkommen, liebe Hörerinnen und Hörer, zu einer weiteren Ausgabe der Musiksendung Terrific Tunes, Where Have All the Good Times Gone, hier auf Radio Störfunk. Am Mikrofon begrüßt euch Ralf Heber. Und eingestiegen sind wir eben mit Muddy Waters Song Manish Boy. Geschrieben hat Muddy ihn zusammen mit Mel London und Bo Diddley in Anlehnung an Bo Diddleys Song I'm a Man. Natürlich ist der Song mit seinem männlichen Rumgebrunfte sexuell recht aufgeladen, doch all das hat auch eine politische Komponente. Zu Muddy Waters Zeiten wurden Afroamerikaner von den Weißen nicht als richtige Männer gesehen, sondern als Boys. Daher ist die Zeile I'm a man, I spell M, a child, N nicht nur unter dem Gesichtspunkt Gebalze, sondern auch unter dem Aspekt der gesellschaftlichen Emanzipation schwarzer Männer zu sehen. 1955 hat Muddy Waters Manish Boy zum ersten Mal aufgenommen. Die Version des Liedes, die wir gerade gehört haben, wurde von Johnny Winter für Muddys Album Hard Again von 1977 eingespielt. So, und jetzt habe ich gleich noch einen Blues für euch, nämlich den Statesboro Blues, den Blind Willie McTell Ende der 1920er Jahre veröffentlichte. Statesboro ist eine Kleinstadt in Georgia mit heute etwa 33.000 Einwohnern. Blind Willie McTell kam ja aus Georgia, allerdings wurde er dort in Thompson geboren, wobei er Statesboro als seine wahre Heimat ansah. Im Statesboro Blues singt ein heimatloser, vom Leben gezeichneter Erzähler von seinem Liebeskummer, wird von seiner Frau zurückgewiesen und beschließt, Statesboro zu verlassen. Er will up the country gehen und damit all den Ärger hinter sich lassen, aber der Blues sitzt so tief, dass nicht nur er, sondern scheinbar seine ganze Familie von diesem Gefühl befallen ist. Der Statesboro Blues wurde schon von vielen Künstlern und Bands gecovert, beispielsweise von Taj Mahal, John Mayall und The Allman Brothers Band. Wir hören uns jetzt die Interpretation der Allman Brüder an.

Statesboro Blues in einer Live-Fassung der Allman Brothers Band, liebe Hörerinnen und Hörer. Die Aufnahme stammt selbstverständlich vom Doppel-Live-Album At Fillmore East, mit dem die Gruppe aus Georgia 1971 ihren Durchbruch schaffte. Und von den Allmans ist der Schritt zu Lynyrd Skynyrd kein großer. Beide Gruppen waren ja wichtige Vertreter des Southern Rock. Auf Lynyrd Skynyrds erstem Album mit dem Titel Pronounced Lynyrd Skynyrd befindet sich der von Alan Collins und Ronnie Van Zandt geschriebene Song Gimme Three Steps, in dem eine sehr brenzlige Situation erzählt wird. Der Erzähler ist mit einem Mädel in einer Bar, wo plötzlich deren Partner mit einer Knarre auftaucht und den Erzähler bedroht. Dieser beteuert seine Unschuld und bittet den Aggressor, ihm 3 Schritte Vorsprung Richtung Tür zu gewähren. Aus dem Jahr 1973, Gimme Three Steps von Lynyrd Skynyrd.

Never in My Life heißt dieser aufregende Song der amerikanischen Gruppe Mountain. Der Song kommt von der 1970er Platte Climbing, auf der auch Mountains Hit Mississippi Queen enthalten ist. Damals war Leslie West an der Gitarre, Felix Pappalardi am Bass, Steve Knight an den Keyboards und Corky Laing am Schlagzeug. Corky Laing ist der einzige noch lebende Musiker von Mountain. Mit seiner Gruppe Corky Laing's Mountain hält er noch heute die Musik von Mountain weiterhin am Leben. Tja, und wo wir gerade von Drummern reden, ihr habt sicherlich mitbekommen, liebe Hörerinnen und Hörer, dass ZZ Top-Schlagzeuger Frank Beard letzten Montag, also am 17. August 2026, verstorben ist. Wir werden uns ihm gleich widmen. Vorher läuft hier jetzt aber noch die Marshall Tucker Band aus South Carolina. Von deren Album Marshall Tucker Band von 1973 erklingt jetzt hier der wundervolle Song Can't You See?

Lagrange, liebe Hörerinnen und Hörer. Damit sind wir nun bei ZZ Top angelangt und wie schon vorhin angekündigt, bei deren Drummer Frank Beard, der am 17. August 2026 im Alter von 77 Jahren verstorben ist. Nach dem Bassisten Dusty Hill, der 5 Jahre zuvor von uns gegangen war, ist nun auch der zweite Musiker der legendären ZZ Top Besetzung nicht mehr unter uns. Ein Markenzeichen von ZZ Top waren ja die langen Bärte von Gitarrist Billy Gibbons und Bassist Dusty Hill. Schlagzeuger Frank Beard hingegen hatte selbst keinen Bart, höchstens hin und wieder einen Schnurrbart. Deshalb wurde er gern als The Man with No Beard bezeichnet. Und ausgerechnet er trug den Nachnamen Beard, was auf Deutsch ja Bart heißt. Wie dem auch sei, es war Frank Beard, der von 1969 bis 2026 ZZ Top mit seinem soliden Schlagzeugspiel antrieb. Davor verdiente sich der 1949 in Frankston, Texas geborene Drummer seine Sporen in lokalen Bands wie The Cellar Dwellers, The Hustlers, The Warlocks und American Blues. Außerdem spielte er in einer Gruppe, die sich The Outlaws nannte und Songs der britischen Band The Zombies coverte. Als 1969 ZZ Tops erster Schlagzeuger Dan Mitchell ging, wurde Frank Beard an Bord geholt und er holte dann wiederum seinen Bassistenkumpel Dusty Hill in die Gruppe, sodass bereits beim ersten ZZ Top Album das Dreiergespann Billy Gibbons, Dusty Hill, Frank Beard am Start war. Tja, und Mitte der 70er Jahre waren ZZ Top dann schon echte Superstars nach Alben wie Tres Hombres, auf dem ja so tolle Songs drauf sind wie Lagrange, Jesus Just Left Chicago oder Beer Drinkers and Hellraisers oder nach der Platte Fandango mit so starken Nummern wie Tush und Blue Jean Blues. Doch auch wenn Frank Beards swingendes Schlagzeugspiel mitverantwortlich für den groovigen Sound der Band war, mit dem Erfolg kam er offensichtlich nicht gut zurecht. Er stürzte sich in Alkohol und Drogen und war für die Band erstmal nicht mehr einsatzfähig, sodass ab 1976 3 Jahre lang bei ZZ Top nicht viel passierte, weil sich Frank erstmal erholen musste. In dieser Zeit arbeitete er am Flughafen von Dallas, um sich nach all dem Aufriss, der um Stars nun mal gemacht wird, wieder zu erden. 1979 meldeten sich ZZ Top dann mit der sehr starken Platte De Guayo zurück, aber schon in den 80ern hatte Frank erneut einen Rückfall. Die Band arbeitete damals an dem heute legendären Album Eliminator, wo Überhits drauf sind wie Sharp Dressed Man, Gimme All Your Lovin' und Legs. Auf dieser Platte fanden plötzlich auch Drum Machines Verwendung und die Platte klingt glatter, moderner und frischer als die Vorgänger. Doch wie kam es zu den Drum Machines? Frank war damals nur bedingt einsatzfähig und da hat man sein Schlagzeugspiel eben teils synthetisch hergestellt. Damit hat Franks damalige Unzuverlässigkeit zu einem neuen Sound der Gruppe geführt und man kann sagen, dass er einmal mehr eine prägende Figur für die Musik von ZZ Top gewesen ist, wenn auch nicht auf besonders rühmliche Weise. Neben der Musik ist übrigens auch spannend, dass Frank Beard in den 1990ern Autorennen fuhr und am 24-Stunden-Rennen von Daytona sowie am 12-Stunden-Rennen von Sebring teilnahm. Er war 2-mal verheiratet, hatte 1 Kind aus erster und 2 Kinder aus zweiter Ehe. Am 17. August 2026 verstarb der Mann ohne Bart auf seiner Farm in Richmond, Texas. Um Frank Beard zu ehren, spielen wir jetzt noch 2 weitere Songs von ZZ Top, bei denen ihr sein Schlagzeugspiel hört, liebe Hörerinnen und Hörer. Zuerst kommt Tush von der 1975er Platte Fandango, darauf folgt Just Got Paid vom 72er Album Rio Grande Mud. Viel Freude!

Just Got Paid war das, liebe Hörerinnen und Hörer. Und davor lief Tush. Beides Nummern von ZZ Top, die wir eben gehört haben, um Frank Beard, den kürzlich verstorbenen Drummer der Gruppe, zu würdigen. So, und nach dieser gehörigen Portion an texanischem Boogie Blues kehren wir nochmal zurück zum Southern Rock, eine Band aus dieser Sparte, die Ende der 70er Jahre sehr erfolgreich wurde, ist Molly Hatchet aus Florida. Benannt hat sich die Gruppe nach einer amerikanischen Prostituierten aus dem 17. Jahrhundert, die ihre männliche Kundschaft angeblich verstümmelt und geköpft haben soll. Hier aus dem Jahr 1979 Molly Hatchet's Signature Song Flirtin' with Disaster.

Flirting with Disaster, Molly Hatchets grooviges Boogie-Stück von deren zweiter Platte Flirting with Disaster aus dem Jahr 1979. Von hier können wir jetzt auch mal einen kleinen Vorstoß in die 80er wagen, liebe Hörerinnen und Hörer. In diesem Jahrzehnt machte der Blues-Gitarrist Stevie Ray Vaughan aus Dallas mit seinem Können, seiner Power und seinen Songs von sich reden. Zusammen mit seiner Backing-Band Double Trouble nahm er insgesamt 5 Alben auf, bis ihn ja 1990 ein tragischer Helikopterunfall rüde aus dem Leben riss. 1983 brachte Stevie seine erste Single heraus. Auf der A-Seite war Pride and Joy enthalten, auf der B-Seite der weniger bekannte Song Rude Mood. Den Texas Shuffle Pride and Joy hat Stevie für seine damalige Freundin geschrieben. Er ist auch auf seinem ersten Studioalbum Texas Flood mit drauf.

Pride and Joy. Stevie Ray Vaughan war das gerade, der da mit lässiger Gitarre und energetischer Stimme durch den Song schlurfte. Aus dem Jahr 1983 stammt das Stück. Die 80er waren das große Jahrzehnt von Stevie Ray Vaughan. Für Buddy Guy hingegen verliefen die 80er kommerziell weniger erfolgreich. Doch 1991 kam er mit einer äußerst stabilen Platte raus, die er Damn Right I've Got the Blues nannte und die für ihn ein Comeback bedeutete. An dem Album haben auf einzelnen Aufnahmen auch Eric Clapton, Jeff Beck und Mark Knopfler mitgewirkt. Insgesamt 10 Lieder enthält das Werk. Zum Abschluss werde ich euch gleich den Titelsong Damn Right I've Got the Blues zu Gehör bringen. Vorher verabschiede ich mich aber noch von euch. Ich hoffe sehr, liebe Hörerinnen und Hörer, dass euch das Zuhören Spaß gemacht hat und dass ihr auch kommenden Montag ab 20 Uhr wieder mit dabei seid, wenn hier auf Radio Störfunk die Musiksendung Terrific Tunes Where Have All the Good Times Gone läuft. Macht's gut, tschüss, euer Ralf Heber und jetzt noch viel Freude mit Buddy Guy und Damn Right I've Got the Blues.

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0: Jetzt ist wieder Zeit für Triangel on Air, live hier im Radio Störfunk. Am Mikrofon Werner Feucht,
1: Kurt Hohenstein
2: und Bernd Mangold
1: und Klaus Mangold.
0: Ja, also, wir sind heute zu
1: kurz gesagt die Mangold Brothers.
3: Wir haben sie nämlich schon zu lange.
0: Jedes Jahr kommen sie zumindest einmal. Manchmal war es zweimal, ich weiß gar nicht mehr.
1: Ja, vielleicht kriegen wir das mal wieder, wenn zwei in Rente sind. Ja. Wir sind alle noch jung und
0: stark. Ja,
1: Lebendigkeit, sind ständig weltweit unterwegs.
0: Ja, direkt von der Arbeit sind sie hierher gekommen. Ja. Aus, gut, Heilbronn kann man, Heilbronn-Böckinge?
1: Nö, du. Doch, glaubst, Böckinge. Du Böckinge, ja, ich wohne Böckinge, ja, nach wie vor.
0: Bernd ist ja weggezogen.
2: Ja, ganz weit weg.
1: Ganz weit weg, Balleberg.
2: Leingarten. Ah ja, Balleberg hört halt auch zu. Hallo Henry.
0: Leingarten. Ja. Bevor wir anfangen, die Frequenzen für Schwäbisch Hall 97,5.
1: Für die Greizheimer 104,8.
0: Dann Telefon ins Studio 0791 97 33 33.
1: Und weltweit, heute hört man uns wirklich weltweit zu, auf La Palma. Ist gerade ein Ehepaar, wo uns zuhört. Bei strahlendem Sonnenschein, wahrscheinlich gerade Sonnenuntergang, und das Meer rauscht nebendran und dann stehen zwei Cocktails auf dem Tisch und man starrt praktisch und hört unsere Musik. Das muss Traum sein.
0: Das ist ein Traum. Das ist ein Traum.
2: Ja. Auf und Teneriffa auch. Der Jo auf Teneriffa hört auch zu.
1: Ja. Oh, ah, ja. Guck, und da sagen wir jetzt nochmal die Adresse. Ja. www.störfunk.de. Und da habt ihr sogar Möglichkeiten. Hört gut zu. Ihr könnt E-Mails schicken an uns hier im Studio. Ihr könnt euch äußern dazu. Ihr könnt aber auch über WhatsApp uns schicken. Steht alles auf der Homepage, wie das funktioniert. Und ihr habt natürlich die Möglichkeit, ich glaube, Telefon hast du schon angegeben, Werner.
0: Telefon habe ich angegeben und man kann uns ja, wie gesagt, Mails schreiben. Das ist ganz wichtig. Da freuen wir uns auf jeden Fall. Ja, ich würde sagen, der Bernd startet.
2: Ich starte, ja. Also es geht um ein Rätsel. Das ist ein weltbekannter Sänger, am 20.05.44 geboren, leider schon verstorben, 22.12.2014. Das ist ein gelernter Gasinstallateur. Da hat er einige Jahre gearbeitet.
1: Bernd, verrat nicht zu viel.
2: Ja.
1: Würden wir jetzt schon erraten,
2: wird schon rauskriegen.
1: Ja, ihr hättet es jetzt.
2: Gasinstallateur.
1: Ja.
2: Also ich hätte jetzt noch einen Tipp, die erste Band hieß Vance Arnold and the Avengers.
1: Das hätten wir jetzt nichts gekriegt.
0: Ah ja, mich auch.
2: Also der Titel heißt I'll Cry Instead. Dauert aus 42. Wer es errät, hier anruft, der kriegt die CD.
0: Oh, da bin ich gespannt. Also, dann starten wir.

0: sollte sich der Titel I'll Cry Instead. Der Sänger ist laut Rolling Stones Nummer 97 der 100 größten Sänger. Hat bei Big Blues noch gesungen, The Grease Band.
1: Ja, jetzt müssen wir, jetzt müssen wir, Grease Band ist auch sehr bekannt.
0: Wer es weiß, bitte anrufen, ich schicke die CD, das sind dann etliche Titel drauf, ich glaube 18, ja.
2: Wahnsinn.
0: Schicke dann zu.
1: Die Telefonnummer?
2: 0791 97 33 33 und dann müssen wir halt die Adresse aufschreiben.
1: Ja, genau. Also, wer sie will, kriegt sie. Und wir können gleich sagen, die Beatles sind es nicht.
2: Ja, absolut.
0: Die Beatles sind es nicht. Das ist ein bisschen untypisch für den Sänger.
2: Ja. Jetzt kommt unser Sardinier.
3: Sarde.
2: Sarde.
3: Kurz gefasst.
1: Sarde. Sardines.
2: Ja, also gut. Sarde.
3: Aber ja.
2: Der Klaus.
3: Ja, ihr habt einen Titel von Jake Buck. Und zwar ist das die Titelmelodie von Happy Valley, was gerade in Arte läuft. Eine englische, sehr gute Krimiserie. Und da ist mir der mal wieder aufgefallen. Und das heißt Lightning Bolt.

0: Jack Buck.
1: Kurz und knackig, Jack Buck. Und jetzt kommt von mir ein Song, und zwar mit Bernd war ich ja schon im zarten Alter von
0: 7,
1: 14 oder 15 in der Schule in Heilbronn, Realschule West, in der ehemaligen Zigarrenfabrik. Eindrücklich, wir waren nur Jungs in dieser Klasse. Ja. Und beide heißen ja Mangold, und Spitzname war Mango. Und deswegen habe ich einen Song rausgesucht. Mango Crazy heißt er.
2: Von wem?
1: Natürlich von Roger Chapman.
2: Au.
1: Hier kommt Mango Crazy, Roger Chapman.

0: Ja, das war ein Song von den Mangold Brothers, Mango Crazy.
1: Ja, willst du was zu dem Hörer sagen?
2: Die Mail vom Henry aus Ballenberg ist auch gekommen. Er meint, da machte die Musik noch Sinn. Gell?
0: Ja, richtig.
2: Also das heißt, ihm gefällt die Musik. Henry, weiter so, hör zu, sagst viele Grüße an Maria.
0: Er wird gerade wahrscheinlich, wie heißt das Bier? Spalt?
3: Spalt. Spalt. Überall das gute Spalt.
0: Wir waren leider noch nie in der Brauerei. Nee.
1: Und ich habe auch noch nie eins getrunken.
2: Fehler. Pilz hat sogar im Internet eine sehr gute
1: Bewertung. Echt? Haben die auch alkoholfreies Bier in der Zwischenzeit?
2: Das weiß ich nicht. Henry, ruf mal ab, die alkoholfreies.
1: Okay.
2: War schon meine Nummer.
1: Gut.
0: Sehr gut.
1: Und jetzt geht es weiter mit einer Gruppe. Da bin ich eigentlich durch Bernd drauf gekommen. Der war ja mal Dr. Music. Oh, und ja, hat damals, glaube ich, eine Gruppe namens Hackensack erkannt. Die kennt eigentlich niemand, aber der Bernd hat sie kannt. Das hast du mal erzählt. Also ich weiß noch, ja. Hackensack ist mir damals im Gedächtnis geblieben. Und da haben wir gedacht, das muss ich jetzt rauskramen. Gut. Und das habe ich heute bei Hackensack, eine englische Gruppe übrigens, mit dem Titel A Long Way to Go.

0: Ja, das war die Gruppe Hackensack mit Blues, Gospel und Rock.
1: Ja, weiter geht's mit Bernd.
2: Ja, der Henry aus Balleberg hat auch gerufen, eine Hiobsbotschaft. Es gibt kein Spallbier mehr. Die Produktion eingestellt.
1: Was?
2: Und die Wirtschaftsspall gibt's aber noch, aber der verkauft halt ein anderes Bier.
1: Oh. Die Brauerei gibt es praktisch
2: nicht mehr. Also die Brauerei hat sich nicht mehr gelohnt.
0: Es und der Name existiert auch nicht mehr, sodass praktisch eine andere Brauerei
2: übernimmt. Also die Gaststätte heißt halt zum Spall. Aber Spallbier gibt es nicht mehr.
0: Das heißt, wir werden das nie testen können. Wir können
2: jetzt nicht mehr probieren. Es war
0: Wahnsinn.
2: Gut.
0: Das ist echt schade. Vielleicht hat er noch zwei Flaschen.
1: Irgendeine Packkiste
0: im Keller. Dann könnten wir da uns die Schicke zuraten.
1: Ja, weiter geht's mit Bernd.
2: Ja, ich habe jetzt eine Band, die gibt es schon ewig, aus Heilbronn, Madison Bleed. Und ich spiele das jetzt für die 4Ks. Karl Keilbach und Klaus Kendl oder andersrum.
1: Kalle.
2: Bevor die ins Bett gehen, die alten Männer. Aber ich denke, da spielen wir jetzt den dritten Titel von der CD. Wie heißen die eigentlich? Es sind ganz viele kleine Bildler drauf. Madison Bleed, Rock'n'Roll. Ach, Exile on Main Street. Mainstream. Exile on Mainstream. Der Titel heißt Gimme Shelter. Mm. Ist von 2015 von Madison Bleed. Und der Keile hat mir mal erzählt, er hat da nachts im Studio sehr spät rumexperimentiert. Und dann kam der Gary Stafford, bester Laune, sagen wir mal dazu. Und er hat Keile gesagt, so Gary, du singst das, und zwar jetzt sofort. Und das hören wir jetzt, Gimme Shelter, Madison Bleed.

0: Ja, das war jetzt Rolling Stones.
1: Madison Bleed.
0: Klang aber so ähnlich.
2: Live.
1: Mit Klaus Keilbach, E-Gitarre und Gesang Gary Stafford. Also da gibt es noch einen sehr schönen langen Titel, der hat nur einen Fehler, er ist nur 11 Minuten lang statt 22. Den habe ich auf einer anderen CD, die aber nur ich habe und die habe ich heute nicht mitgebracht. Aber wir spielen nachher nochmal was von Madison Bleed.
0: Jetzt kommt der Klaus wieder, hat bestimmt wieder tolle Musik, ich glaube, The Van.
3: Ja, Neil Young. Neil Young. Van Morrison bin ich nicht in meinem Besitz, deswegen kann ich es leider nicht mitbringen.
1: Geburtstag.
3: Nee, da habe ich doch lieber Neil Young. Heading West.

0: Ja, für alle Neil Young-Fans, das war nicht Heading West, sondern Song of the Seasons.
1: Auch schön.
0: Auch schön, absolut. Auch Neil Young, auch klassisch. Schön.
1: Ja, jetzt, ich mache weiter mit einer Gruppe namens Deep Purple. Die spielen allerdings ein Cover und das heißt Oh Well.

0: tolle Version von der Gruppe Deep Purple von Owell, von Fleetwood Mac im Original natürlich. Ja, weiter geht's.
1: Mit einer Gruppe namens Gravy Train. Kennt wahrscheinlich niemand, aber ihr werdet sie kennenlernen. Won't Talk About It.

0: Ja, kurz und bündig, das war die Gruppe Gravy Train und wir hörten Won't Talk About It.
1: Ja, der Bernd ist wieder dran.
2: Jetzt bin ich wieder dran. Jetzt spielen wir für den König von Lörrach, Nico der Erste, Nico mit K wie Körper. Und für Giese in Heilbronn spielen wir jetzt einen tollen Titel und auch im Gedenken an Rio Reiser, der neulich seinen 30. Todestag, glaube heute vor einer Woche.
0: Schon so lange her?
2: 30. Mhm. Ja. Da gibt es eine tolle Doku in Dreisat Mediathek, 45, 50 Minuten, ist echt gut, habe ich gestern auch geguckt. Die Band heißt Tonsteine Scherben, der Titel heißt Keine Macht für niemand.

0: So, das waren Tonsteine Scherben. Der Titel Wir müssen hier raus, also nicht, keine Macht für niemand. Für Nico aus Lörrach, Nico der Erste mit K wie Körper, hat mir versprochen, er hört zu, wenn ich ihn erwähne, Nico Körper. Ich hoffe, du hörst zu. Die Nummer hast du gemerkt, du kannst ja, du bist ja auf der Homepage wahrscheinlich. Ruf mal an, wenn und sagst einen großen
1: Namen. 0791 97 33 33. Und hat auch niemand angerufen
0: bezüglich der CD? Ich kann ja noch mal einen Tipp geben. Also er ist meines Erachtens der Erfinder der Luftgitarre. War in Woodstock dabei, hat einen Beatles-Titel gesungen.
2: Jetzt ist es aber au.
3: Oh, jetzt
2: ist
3: oh.
2: Aber jetzt müsste das Telefon eigentlich Sturm
0: klingeln. Ja.
2: Ja.
0: Aber Wahnsinn. Wahrscheinlich will die CD kommen.
1: Vermutlich. Also gut, weiter geht's mit Klaus.
3: Weiter geht's mit Jim Cuddy, Kanadier, 70 Jahre alt und von Blue Rose, vom Label.
0: Bestes Alter.
3: Ja, mal reinhören. Achter Titel, Skyscraper Soul.
1: Achter Titel?
3: Erster.
1: Erster.
3: Erster.

0: Jim Carrey, Skyscraper Soul.
1: Ja, und jetzt kommt eigentlich das Unvermeidliche. Bernd kann sich ja fast vorstellen, Kurt auch, was jetzt kommt. Mit Bernd war ich ja tatsächlich auch immer wieder mal bei dieser Band.
2: Ja.
1: Und die gibt es ja immer noch, beziehungsweise es sind nur noch, eigentlich nur noch zwei dabei. Der Keyboard und der Gitarrist.
2: Ach, der Keyboarder ist
1: schon. Der Keyboarder hat relativ früh angefangen, wurde allerdings nie als Bandmitglied erwähnt, okay. Aber er war tatsächlich immer dabei. Relativ früh dabei.
3: Ja. Das klingt nicht nach Rolling Stones, sondern...
2: Ich wollte gerade sagen, Ron Wood war
3: hört ja auch nicht dazu. Klingt eher nach Status Quo.
1: Oh, und von Status Quo hören wir eine Neuversion aus dem Jahre 22 von Caroline.

0: Ja, unverkennbar natürlich war das Status Quo und einer neuen Version von Caroline aus dem Jahre 22. Mittlerweile sind wir in der zweiten Stunde von Triangle on Air hier im Radio Störfunk live und das Studio ist ja brechend voll. Die Mangold Brothers sind ja da, Bernd und Klaus Mangold und weiterhin natürlich auch Werner Feucht.
1: Und da, Kurt Hohenstein.
2: Darf ich noch kurz sagen, oh, ja? Bitte nicht mehr Anrufe, hunderte von Anrufen.
1: Ah, CD ist
2: die
1: weg.
2: Die CD ist ja, weg. Ja. Erraten hat der Karl Kendall.
0: Unglaublich.
2: Für den spielen wir nachher noch einen Titel.
1: Ah. Und jetzt sagst du aber die Auflösung.
2: Ach so.
0: Ja, das müssen wir,
2: ja. Ja, das war Joe Cocker, unglaublich. Der hat früher, scheint es noch eine nicht so versoffene Stimme, hat der Karl am Telefon gemeint. Und das stimmt.
1: Ja, aber das siehst du, erst mit versoffener Stimme wirst du berühmt. Ne?
2: So sieht's aus.
1: Ja. Da kann wahrscheinlich Janis Joplin auch Lieder von singen.
0: Wahrscheinlich.
2: Nicht mehr.
1: Jetzt geht's weiter mit James Gang. Und da ist natürlich ein Gitarrist dran, auch Sänger sogar, der Joe Walsh. Der ist bei den Eagles dann später gelandet und war zwischendrin noch bei einer anderen Gruppe? Nach James Gang?
3: Direkt? Fleetwood Mac?
1: Nee.
0: Eagles?
1: Nee, oder also Eagles, aber da gab es noch eine Gruppe mit dem Joe Walsh. Aber mir fällt es noch ein. Jetzt geht es erstmal los mit Do It, The Way You Do It.

0: Ja, die Gruppe vom Joe Walsh hieß Barnstorm, also Fernand hat recht gehabt, die ich da noch gemeint habe. Und das ist ja nach James Gang gewesen. Und jetzt der Titel nochmal, Do It The Way You Do It
1: weiter,
0: von James Gang.
1: Weiter geht's mit dem Bernd.
2: So Karl, du kriegst nicht nur die CD, jetzt spiel mal noch einen Titel für dich und natürlich für den Keile und für den König von Lörrach. Das ist Medicine Bleed, All the Hippies.

0: Also das war Medicine Bleed, All the Hippies, geschrieben von Klaus Keilbach und Uli Szabo.
1: Ja, dann würde ich sagen, Klaus.
2: Ja, eine alte Band aus den 70er, End-70er, regional recht bekannt. Westwood mit dem Titel Dream on Wheels.

0: Westwood. Country Music fürs Hohenloher Land.
1: Jawohl.
2: Sehr gut, aus dem Heilbronner Land.
0: Aus dem Heilbronner Land fürs Hohenloher Land.
2: Das war wie bei der Tour Deutschland.
0: Ja.
2: Sowohl
0: ja,
2: Heilbronn ja. als auch hier Schwäbisch Hall.
0: Doch, wir haben alles verknüpft.
2: Also unglaublich. Jetzt kommt der frühere Keyboarder von Mott the Hoople. Der hat 2013 ein Soloalbum herausgebracht. Wir hören jetzt aus diesem Album einen Song: Knocking on Those Old Back. Worden Allen.

0: Virgin Allen, früher Keyboarder bei der Gruppe Mott the Hoople, war das aus dem Jahre 2013. Ja, jetzt geht's wieder weiter.
1: Mit Redbone heißt die Gruppe, jetzt wird's indianisch, das heißt, wir sind heute wirklich weltmusikalisch
2: Henry
1: unterwegs.
2: Indianer,
1: eigentlich
2: Henry
1: alles.
2: Indianer.
0: Genau. Sehr gut.
1: Und zwar von First Redbone Nation. Hören wir jetzt First den Titel Nation. Gracie Cajun Cakewalk Band. Oh.

0: Leon Redbone mit seiner Truppe Crazy Cajun Cakewalk Band.
1: Ja, mittlerweile schon 21.30 Uhr, unglaublich, wie die Zeit rast. Es ist einfach, ich vermute, die zwei müssen dringend bald wiederkommen. Bernd kommt jetzt mit dem nächsten Song.
2: Genau, jetzt spiele ich mal zwei Frauen, die heißen Ida May. Und zwar für meine Tochter und für die Tochter von So Jung und Andreas, für die Zoe in Mannheim. Ich hoffe, er hört zu, weil dem habe ich neulich erst zum Geburtstag die CD geschenkt. Der Titel heißt Chasing Lights von Ida May.

0: So, das war kurz und schmerzlos, so wie es sich anhört.
1: Ida May mit dem Titel Chasing Lights.
2: Ja, Henry hat wieder geschrieben, Bernd,
1: ja,
2: dein Freund Henry.
1: Wie heißt er? Freddy Kane Zinne oder so ähnlich.
2: Freddy
1: seine
2: Kaida Zinne.
1: Von seinem Stamm laufen lassen. Ich habe jetzt natürlich leider nicht dabei, Henry, du musst mir das bis zum nächsten Mal besorgen. Der Kurt hat es mal gegoogelt, also hört sich schon.
0: Apache-Songs haben wir hier.
1: Apache-Songs.
0: Und dann gibt es aber noch mehr von ihm. Fred Kaida Zinne. Also mit Bo Kaida Zinne und Sherman Blake.
1: Aha, Henry, siehst du, hast noch nie was gesagt, hättest du vorher was gesagt.
2: Mensch, unglaublich.
1: Mal gucken könnt, ne?
2: Die Zeit überbrücken wir jetzt auf jeden Fall, wenn bis zum nächsten Mal mit der Bernd kommt und der Klaus.
0: Dann gibt's eine Indianer-Sendung.
2: Dann geht's.
3: Machen wir mit Federschmuck und allem.
1: Klaus. Triangelspitze.
0: Okay. Oh, Indianer darf man gar nicht sagen.
3: Ja, First Nation. Ja, nee, ach gut. Ja. Da machen wir ein First Nation um. Ja.
1: First Nation
2: um. Alter, der Klaus kommt jetzt.
3: Ja, ich hab nochmal Jake Buck. Da wird's erste Lied so kurz vor, machen wir das zweite. Two Fingers.

0: Klaus
1: schweigt.
2: Ja, es war Jeff Beck mit Two Fingers.
0: Jeff Beck?
2: Jake Berg.
3: Aber es klingt so.
2: Ja, ist ähnlich. Also, das wollen wir ein bisschen großzügig sein.
1: Mein letzter Song für die heutige Sendung kommt von einem Shouter Rockgröße, Sammy Hagar, aus dem Jahre 2019. Und der Song heißt Stand Up.

0: Hardrock vom Feinsten war das. Sammy Hagar, früher Sänger bei Montrose. Kurt hat ja da auch eine Box, glaube ich.
1: Ja.
0: Montrose, dann war er bei Van Halen natürlich. Und bei
1: Chicken Foot.
0: Auch eine Supergroup. Und da habe ich mal eine Spezialsendung gemacht vor einigen Monaten.
1: Gibt es die eigentlich noch, Chicken Foot? Die treffen sich wahrscheinlich bloß alle 4 Jahre.
0: So, mal. Vermutlich. Ja, gut, weiter geht's.
1: Dann mit den Yardbirds, auch eine Supergruppe aus den End-60ern, Anfang 70er. Man kann sagen, eigentlich Vorband von Led Zeppelin. Also da ist schon angelegt, was dann später bei Led Zeppelin so richtig zum Durchbruch kam. Wir hören New York City Blues von den Yardbirds.

0: Ja, eindeutig. The Yardbirds, und wir hörten den Titel New York City Blues.
1: Ja, langsam nähern wir uns dem Ende. Die zwei Stunden sind ja wie im Flug vergangen. Der Bernd hat auf jeden Fall noch einen tollen Song am Start, und dann kommt der Klaus.
2: Mit keinem bis jetzt?
1: Mit keinem Song.
3: Also überlegen sich
1: dann. Dann kommt doch ein Songspieler.
2: Bernd,
1: oder du?
2: Ihr seid Gäste heute.
3: Noch Grüße nach Tübingen, Martin Bauer.
1: Oh.
3: Sag dem Werner auch noch was.
1: Absolut.
3: Natürlich Mannheim, Lörrach, Nico, der Erste mit K wie Körper. Hört zu, hat er mal geschrieben. Er wünscht sich einen Titel, den ich leider nicht dabei habe, aber nächstes Mal vielleicht. Jetzt hören wir.
0: Ihr müsst halt früher wieder kommen.
1: Ja,
0: nicht immer
1: ja.
0: Ja. Da seht ihr, was ihr für Leute habt in der Welt, die alle euch hören wollen.
3: Ja. Jetzt kommt der Vater vom Jeff Buckley, der hat tatsächlich auch einen Vater kennt, und zwar der Tim Buckley, der leider aber
0: auch früh gestorben.
3: Früh gestorben, Droge und. Und die CD heißt Greetings from L.A., kann ich nur jedem empfehlen. Der Titel, der jetzt kommt, heißt Sweet Surrender. Und ich habe selten einen Titel gehört, der mehr Sehnsucht ausdrückt wie dieser. Sweet Surrender.

0: So. So, das war jetzt Tim Buckley, leider auch schon lang verstorben, mit dem Titel Sweet Surrender von der CD LP Greetings from LA. Also lohnt sich wirklich, falls jemand die Musik mag.
1: Ja, Jeff Buckley, von dem habe ich auch nichts. Du, Kurt?
2: Ja. Also ich habe von jedem eine CD.
0: Jeff, also ich habe die da, Jeff Buckley.
2: Ja, wobei ich sagen muss, also es fällt mir schon manchmal sehr schwer. Also ich glaube, es kommt darauf an, was man für Laune hat gerade.
1: Stimmung, die Stimmung.
2: Weil sonst erträgst du es fast nicht.
0: Aber er macht ganz andere Musik wie das
2: Absolut.
0: Halleluja des Jeff
2: ja,
0: Buckley.
2: Ja, ja, ja.
0: Der,
2: wobei, das ist auch nur ein Song, der so bekannt
0: ja,
2: ist.
0: Ja.
2: Alle anderen fallen völlig raus. Also ja, sie sind auch ziemlich
0: ja, ja.
2: lang.
0: Ja,
2: und man wundert sich, dass man 11 Minuten oder 12 Singer-Songwriter-Songs singen kann. Ne?
0: Ja, oder das, die dort ist richtig voll rockig.
2: Ja.
0: Da spielt er E-Gitarre und.
1: Auf jeden Fall möchten wir uns jetzt verabschieden von euch beiden. Hat uns wieder großen Spaß gemacht, dass ihr da wart. Und wir hoffen, dass ihr dann bald wieder
2: vielleicht hier... Vielleicht ein Halbjahresrhythmus machen oder sowas.
1: Ja, wäre toll.
2: Sommer- oder Winterrhythmus.
3: Das Problem ist, wir brauchen einen Sponsor.
1: Ihr könnt euch gerne noch bei euren Freunden verabschieden.
0: Genau.
1: Dann, die Sendung ist allerdings nur noch 30 Sekunden, ob das langt bei allen, das, sich zu verabschieden.
0: Also, nö. Also der König von Lehrach auf jeden Fall, die Mannheimer, die Tübinger, die Balleberger, vor allem Balleberger.
2: Und, genau.
0: Und die Kinder, Töchter, Söhne.
3: Und ich grüße den Rest.
0: Genau.
3: Der Rest von den 37 Euro.
1: Und wir beide, Kurt und ich, wir hoffen, dass die Einschaltquoten in unserer Sendung
2: weiterhin so hoch sind.
1: Heute.
2: Genau.
1: Ja, würden wir uns freuen.
2: Ja, und wenn alle die heute zuhören, weil es sind ja viele, wenn die alle sagen können.
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2: Mit Daniel Mauschke. Nach der Sturzflut im Himalaya werden auch mehrere deutsche Touristen vermisst. SPD-Fraktionschef Miersch will die abschlagsfreie Rente nach 45 Beitragsjahren weiter abschaffen. Und die Münchner Kammerspiele sind das Theater des Jahres. Nach der Sturzflut im Grenzgebiet von Nepal und China sind laut Angaben der nepalesischen Behörden bisher 270 Leichen gefunden worden. Auf der tibetischen Seite meldeten chinesische Staatsmedien bislang mindestens 3 Tote. Rund 1400 Menschen werden vermisst. Bei etwa der Hälfte der Vermissten soll es sich um Touristen handeln, darunter mindestens 8 Deutsche. Das Auswärtige Amt hat diese Angaben noch nicht bestätigt. Auslöser der Sturzflut im Himalaya war offenbar eine Gletscherlawine. In den kommenden Wochen wollen die Bundestagsfraktionen von Union und SPD große Reformen auf den Weg bringen. Heute und morgen wollen die Fraktionsspitzen in Münster darüber beraten. Bei der Rentenreform kommt der Druck vor allem aus den Bundesländern. 4 ostdeutsche Ministerpräsidenten, 3 von der CDU, 1 von der SPD stemmen sich dagegen, die abschlagsfreie Rente nach 45 Beitragsjahren abzuschaffen. SPD-Fraktionschef Miersch hält an den Plänen fest, zeigte im Deutschlandfunk aber auch Verständnis für Kritik.
3: Es geht um das Gerechtigkeitsempfinden, wenn ich 45 Jahre gearbeitet habe. Deswegen ist es legitim, dass Manuela Schwesig und andere sich auch zu Wort melden. Und jetzt ist das die Kunst der Politik, eben auch auf diese Dinge einzugehen und, wie ich hoffe, dann auch zu einem Ergebnis zu kommen, was wirklich gerade auch für junge Generationen eine perspektiv wichtige Rente dann weiter darstellt.
2: Matthias Miersch, SPD-Fraktionsvorsitzender. In der Nähe von Rostock soll ein Rechenzentrum für 5,6 Milliarden Euro entstehen. Das Ganze ist ein Projekt der Schwarz-Gruppe, zu der auch die Handelsketten Lidl und Kaufland gehören. Die Anlage bei Rostock soll bis 2033 eine Kapazität von 240 Megawatt haben, das erklärte Geschäftsführer Chanowski. In Brandenburg baut die Schwarz-Gruppe bereits ein ähnlich großes Rechenzentrum für 11 Milliarden Euro. Das Unternehmen ist neben dem Einzelhandel auch als IT-Dienstleister aktiv und bietet etwa Cloud-Dienste und Cybersicherheit an. Die weltgrößte Computer- und Videospielmesse Gamescom in Köln lädt heute auf ihrem ersten Publikumstag zum Probespielen ein. Gaming-Fans können die neuesten Spiele testen. Martin Schütz.
4: Das Interesse gilt nicht nur den aufwendig präsentierten Blockbuster-Spielen, die an riesigen Ständen gezeigt werden. Schlangen bilden sich auch bei den Indie-Games, also Computerspielen, die Studierende oder kleine Entwicklerstudios auf den Markt bringen. Bundespräsident Frank-Walter Steinmeier besucht zum ersten Mal die Messe. Zunächst hält er eine Rede auf dem Gamescom-Kongress, der sich mit Themen wie der Zukunft von Spielen oder dem Potenzial von Spielen für die Bildung befasst. Anschließend will der Bundespräsident einen Rundgang über die Messe machen.
2: Die Münchner Kammerspiele sind das Theater des Jahres. Das hat eine Umfrage des Fachmagazins Theater heute ergeben. Geleitet wird die Bühne von Barbara Mundel. An den Kammerspielen entstand auch die Inszenierung des Jahres, der 7-stündige Wallenstein von Regisseur Jan-Christoph Gockel. Zur Schauspielerin des Jahres wurde Paulina Alpen gekürt. Schauspieler des Jahres ist Guido Lambrecht. Als Nachwuchstalent wird Annika Neugard geehrt. Als Bühnenbild des Jahres wurde Ida Müllers Entwurf für Peer Gynt an der Berliner Volksbühne ausgezeichnet. Im vergangenen Jahr war das Theater Magdeburg ausgezeichnet worden. Die japanische Künstlerin Yayoi Kusama ist tot. Nach Angaben ihres Unternehmens starb sie bereits am 14. August im Alter von

0: 97 Jahren in Tokio. Thorsten Iffland.
1: Mit leuchtenden psychedelischen Installationen und Malereien verarbeitete sie ihre Halluzinationen, an denen sie schon seit ihrer Kindheit litt. Kusama lebte in den vergangenen 50 Jahren freiwillig in einer psychiatrischen Klinik in Tokio. Erst im hohen Alter wurde die Japanerin zu einer der kommerziell erfolgreichsten Künstlerinnen der Welt. Ihr teuerstes Werk wurde für über 10 Millionen Dollar verkauft. Sie kooperierte mit Marken wie Louis Vuitton oder Veuve Clicquot. Zuletzt bescherte sie mit ihrer Ausstellung in Köln dem dortigen Museum Ludwig einen Besucherrekord.
0: Das Wetter. Im Westen ist es zunehmend bewölkt. Am Nachmittag muss mit kräftigen Gewittern, örtlich auch mit Unwettern durch Starkregen, Hagel und Sturm gerechnet werden. Sonst ist es heiter oder sonnig und meist trocken bei Höchstwerten zwischen 27 und 34 Grad.
2: Wir danken Deutschlandfunk für die Nachrichten.

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1: Herzlich willkommen zum vorletzten Störmelder von Lisa und mir, Rosa. Und wenn ihr uns zuhört, dann hoffen wir immer natürlich, dass wir euch eine Pause vom Alltag bescheren können. Und genau darüber, also über Pausen, sprechen wir heute. Bevor ich euch sage, um was genau es geht, lege ich jetzt aber auch eine kleine Pause ein, nämlich für die Grüße, die wir noch verteilen müssen.
2: Hallo, ich grüße mein Orion-Team, also liebe Sophie, Rebecca und auch die ganze Hüttengaudi-Gang. Grüße gehen raus, Liebe geht raus, hab euch lieb.
1: Wir hoffen, die Grüße kommen gut an. Morgen gibt's nochmal ein letztes Mal diese Grüße. Und nach der Grußpause geht's jetzt natürlich weiter. Lisa und ich sprechen darüber, was eine Pause so ausmacht, wie man sie am besten gestaltet, welche Auswirkungen Pausen auf uns haben. Und es geht auch noch um eine längere Pause, nämlich ums Gap Year bzw. ums Sabbatical. Heute wird's schön entspannt, da könnt ihr euch drauf freuen, auch dank der Musik. Und wir starten jetzt mit Cleo Soul und Life Will Be.

0: Vielleicht habt ihr ja gerade Mittagspause und hört unseren Störmelder. Hier am Mikro sind Rosa und Lisa und Mittagspause ist schon das richtige Stichwort für unser heutiges Thema. Es geht nämlich um Pausen und da fangen wir erstmal an mit einem Überblick über Pausen und wollen auch die Frage klären, ab wann ist eine Pause denn eine Pause?
1: Ich habe da mal bei verschiedenen Definitionen nachgeschaut. Der Duden zum Beispiel definiert eine Pause als kürzere Unterbrechung einer Tätigkeit, die der Erholung, Regenerierung oder ähnlichem dienen soll. Die BGHW, das ist die Berufsgenossenschaft Handel und Warenlogistik, die schreibt auch noch in ihrem Mitgliedermagazin, dass eine Pause aber mehr ist als eine Arbeitsunterbrechung. Das ist nämlich eine geplante Erholungszeit für die Regeneration und deshalb seien Pausen auch wichtig zu unterscheiden von Wartezeiten oder von anderen Arbeitsunterbrechungen.
0: Und welche Arten von Pausen gibt es?
1: Da gibt es natürlich erstmal die Pausen auf der Arbeit. Das ist wahrscheinlich auch das, was den meisten unter dem Wort Pause einfällt, wenn sie an ihren Alltag denken. Da gibt es aber auch unterschiedliche Arten. Also erstmal gibt es die Ruhepause. Dazu zählt zum Beispiel auch eben die Mittagspause, die die meisten Menschen ja wahrscheinlich machen. Und die sind ja auch rechtlich geregelt. Also man darf nicht länger als 6 Stunden am Stück arbeiten. Man muss nämlich nach 6 Stunden dann mindestens 30 Minuten Pause machen. Wenn man länger als 9 Stunden gearbeitet hat, dann muss man 45 Minuten Pause machen. Wichtig ist, die müssen nicht am Stück gemacht werden. Man kann sie auch so in Zeitabschnitte aufteilen, aber dass eine Pause wirklich als Ruhepause gilt, muss sie mindestens 15 Minuten betragen. Dann gibt es noch die Betriebspause. Das klingt eigentlich ähnlich, aber diese Pause ist nicht vorhergesehen. Das ist eine überraschende Arbeitsunterbrechung aus technischen Gründen. Also zum Beispiel, wenn gerade Stromausfall herrscht oder wenn es einen Feueralarm gibt und man nicht die Arbeit weitermachen kann. Diese Pause ist ja dann auch sozusagen eine Pause, wo man nicht arbeiten kann, zählt aber dann eben zur Arbeitszeit dazu. Und die letzte Pause im Arbeitskontext ist noch die Ruhezeit. Die beschreibt den Zeitraum vom Ende von dem einen Arbeitstag bis zum Start von dem neuen Arbeitstag und die muss in der Regel mindestens 11 Stunden betragen. Dass man also Zeit hat, nach Hause zu gehen, zu schlafen oder eben noch Zeit für Freizeit hat. Aber es gibt natürlich auch Pausen außerhalb von der Arbeit. Da gibt es mehrere Unterarten. Man kann ja auch in seiner Freizeit eben Pausen einlegen. Zum Beispiel passive Pausen, die sind meistens nicht freiwillig. Das ist eher dann, wenn wir merken, der Körper kann nicht mehr und man muss sich jetzt einfach ausruhen. Es gibt aber auch aktive Pausen, die eignen sich meistens, wenn man nicht so richtig zur Ruhe kommen kann, aber trotzdem geschafft ist, dann hilft es da was anderes zu machen, also spazieren gehen, kochen, basteln, je nachdem, was einem Spaß macht. Ähnlich ist dann auch die kreative Pause, wo man einfach sich mit etwas anderem ablenken kann. Es gibt auch noch mentale bzw. sinnliche Pausen, also dass man einmal die Gedanken entspannt oder seine Sinne entspannt oder auch noch eine emotionale Pause, von der habe ich gelesen, also dass man sich seine Emotionen annimmt und dafür Raum gibt, dass man die mal rauslassen kann. Manche machen das beim Sport, andere in einem Gespräch oder auch in der Therapiesitzung. Diese Einordnung habe ich von der Ärztin Sandra Dalton-Smith, die wurde im Magazin Esquire zitiert. Und neben diesen verschiedenen Pausenarten gibt es natürlich noch weitere Pausen, die sind ein bisschen länger, da kann man ja schon fast von Auszeiten sprechen, wie der Urlaub oder dann, wo wir nachher noch genauer drauf eingehen werden, das Gap Year oder das Sabbatical.
0: Diese ganzen verschiedenen Pausen, die kommen uns bestimmt aus dem Alltag bekannt vor, uns allen. Aber wie werden denn jetzt Pausen in Deutschland betrachtet?
1: Rechtlich, habt ihr ja schon erfahren, sind sie in Deutschland natürlich geregelt und die sollten ja dann auch im Betrieb vor allem überprüft werden durch zum Beispiel Arbeitszeitenprotokolle, wenn man die führt. Trotzdem leben wir in Deutschland ja vor allem wirklich in einer Leistungsgesellschaft. Heißt, es wird erwartet, dass man möglichst viel arbeitet, beziehungsweise dass man möglichst viel leistet und das spiegelt sich dann auch leider wieder. Zum Beispiel schreibt die Bundesagentur für Arbeit, dass jeder dritte beziehungsweise jeder vierte Arbeitnehmer in Deutschland regelmäßig keine Pause während dem Arbeiten macht, weil einfach zu viel Belastung herrscht und man eben alles möglichst gut fertig bekommen möchte und sich dann keine Zeit mehr bewusst nimmt. Das ist auf der Arbeit, aber auch in der Freizeit gibt es ja eigentlich Pausen, die man gut einlegen könnte oder sollte, für seine mentale Gesundheit zum Beispiel. Oftmals werden die aber nicht sehr ernst genommen, beziehungsweise eher belächelt, als dass sie wertgeschätzt werden. Und nachher werdet ihr erfahren, Pausen tun uns tatsächlich sehr, sehr gut. Und das kann man auf jeden Fall hier feststellen, dass die nicht diese Wertschätzung oder Wichtigkeit erfahren, wie sie es eigentlich wahrscheinlich tun sollten.
0: Und ich denke, da knüpft der nächste Teil hier im Störmelder auch ganz gut an, denn ich werde gleich nach der Musik euch etwas mehr über verschiedene Arten der Pausengestaltung erzählen und auch, wie man es denn schafft, die Pausen genauer einzuhalten. Bis dahin hören wir nochmal ein Lied, nämlich von Jeanne, Respire fort.

0: Ihr hört hoffentlich schön entspannt den Störmelder hier auf Radio Störfunk. Lisa und ich, Rosa, sprechen heute über Pausen und die sollen einen bekanntlich ja auch gut entspannen. Aber damit die auch wirklich gut werden, zeigt Lisa uns jetzt ein paar Tipps, wie man seine Pausen denn möglichst gut gestalten kann. Wodurch werden Pausen denn vor allem erholsam?
1: Also da ist es zunächst mal wichtig, den richtigen Ort für die Pause auszusuchen. Das sollte ein Ort sein, der im besten Fall einen Rückzugsort darstellt. Und das kann natürlich ganz vieles sein, also draußen in der Natur, aber auch drinnen in einem Pausenraum. Am besten eben abseits vom Arbeitsplatz, weil das eben dafür sorgt, dass man das auch ein bisschen besser trennen kann, dass man in der Pause besser abschalten kann. Und dass man auch Energie tanken kann, das ist ja alles der Sinn hinter einer Pause. Der Ort sollte gemütlich und angenehm für einen sein. Das sind meistens eher helle Räume zum Beispiel oder welche mit gemütlichen Sitzgelegenheiten oder auch Bewegungsmöglichkeiten, je nachdem, was man jetzt in seiner Pause gerade braucht. Der Raum sollte da sein für sozialen Austausch, allerdings ist das ja auch nicht für jeden was in der Pause. Es sollte auf jeden Fall in einem idealen Ort für eine Pause auch Möglichkeiten geben, einfach die Ruhe zu genießen. Und so ein Pausenraum hat in der Regel auch irgendwie noch eine Kaffeemaschine oder so oder irgendeine andere Möglichkeit, wo man sich noch einen Snack holen kann zur Stärkung. Aber neben dem richtigen Ort ist auch die richtige Länge und der Zeitpunkt einer Pause wichtig zu beachten. Es ist so, dass kurze Pausen oft effektiv sein können und sinnvoll sein können, aber auch längere Pausen sind mal nötig, um richtig zur Erholung zu kommen. Und daher ist es total wichtig, da eine gewisse Flexibilität reinzukriegen, damit man sich eben auch den passenden Moment für die Pause aussuchen kann und das jetzt nicht irgendwie total erzwungen mitten in einem Arbeitsprozess ist, das würde dem wahrscheinlich eher schaden. Für Pausen kann man verschiedene Aktivitäten machen, die ganz hilfreich sein können. Was da besonders genannt wurde bei meiner Recherche, sind Rituale. Das unterstützt auch die Trennung eben von Pausenzeit und Arbeitszeit auf psychologischer Ebene. Und zwar können so Rituale sein, zum Beispiel, ich mache in meiner Pause immer einen Spaziergang oder ich trinke einen Tee und dann kann sich das Gehirn eben auch auf die Pause einstellen. Und zu den Aktivitäten, die sinnvoll sind, kann aber zum Beispiel auch Bewegung gut gehören. Also es kann einem gut tun, tatsächlich auch, wenn man ohnehin schon eine körperliche Arbeit hat. Und mit Bewegung meine ich jetzt keinen wahnsinnigen Sport, sondern einfach Dehnübungen, Yoga oder mal einen Spaziergang. Springen, tanzen, was auch immer einem da gut tut. Aber natürlich ist auch Ruhe manchmal genauso wichtig. Und da können zum Beispiel Achtsamkeitsübungen ganz gut tun, eine Meditation oder einfach tiefes Durchatmen. Diese verschiedenen Tipps für eine gute Pause habe ich von der IKK und ich denke, da ist es einfach wichtig, auf seinen Körper und seine Bedürfnisse zu hören und eben auch mal ein bisschen Abwechslung reinzubringen und Verschiedenes auszuprobieren.
0: Jetzt wissen wir also, wie man eine Pause gut gestalten kann, aber gibt es denn auch Sachen, die man eher vermeiden sollte?
1: Ja, auf jeden Fall. Es gibt ein paar No-Gos für Pausen, kann man so sagen, nämlich Gedanken und Gespräche über Geschäftliches, weil das Sachen sind, die man dann wirklich auf die Arbeitszeit nach der Pause verschieben sollte. Das ist nicht immer so einfach. Umso wichtiger ist es, dass Unternehmen da auch klare Regeln feststellen und festhalten, an die sich auch alle halten. Ich habe von einem Tipp gelesen, dass man zum Beispiel, wenn doch das Gespräch über was Geschäftliches aufkommt, dass man dann irgendeine Kasse hat, wo man dann einzahlt, wenn man eben aus Versehen aufs Geschäftliche gelenkt hat und man sich mit dem Geld dann am Ende irgendwas Schönes zur Entspannung holt. Aber neben diesen Gedanken und Gesprächen rund um die Arbeit ist es auch sinnvoll, in der Pause Bildschirmnutzung zu vermeiden. Denn gerade wenn man einen Bürojob hat, dann brauchen die Augen auch mal eine Pause und sowieso ist es da dann total sinnvoll, das Gehirn auch von der Reizüberflutung zum Beispiel auf Social Media zu schützen. Und zwei andere Sachen können auch noch ein Pausenkiller sein, nämlich Schuldgefühle. Denn eine Pause, die sollte angstfrei sein. Man sollte wirklich das Gefühl auch innerlich in sich tragen, ich darf diese Pause jetzt machen und das ist okay. Und das zweite ist eine ständige Erreichbarkeit. Denn die Pause sollte nicht nur angstfrei, sondern auch störungsfrei sein. So beschreibt es die Bundesagentur für Arbeit, denn nur wenn man mal die Erreichbarkeit eben beiseite stellt, kann man auch richtig abschalten.
0: Jetzt ist ja oftmals nicht nur das Problem, dass man seine Pause nicht so gut gestaltet oder abschalten kann, sondern dass man überhaupt zu dieser Pause kommt, weil oftmals kennt man es ja in so einem stressigen Alltag, dass es da ganz schön schwierig wird, genügend Platz dafür zu schaffen. Wie gelingt das dann einem trotzdem?
1: Also wenn Pausen ausfallen oder zu kurz kommen, dann kann es helfen, sich die Pausen wirklich fest einzuplanen, das heißt als Termin in den Kalender aufzunehmen. Das gibt der Pause auch nochmal ein ganz anderes Gewicht. Und dann ist es natürlich wichtig, da eine Erinnerung einzustellen, also zum Beispiel in Form eines Weckers. Aber was auch helfen kann, ist Pausen mit KollegInnen zu vereinbaren, eben auch zum Beispiel zu einem festen Termin. Und dann entsteht so eine Gruppendynamik, bei der dann ja alle Pause machen. Das heißt, bei der einzelnen Person ja, kann es auch eben ein Antrieb dafür sein, zu sagen, okay, ich lege die Arbeit jetzt weg und ich habe dann auch gar keine Schuldgefühle dabei, weil die anderen ja auch Pause machen. Ganz wichtig ist also, die Pause wirklich als Ziel und Priorität zu setzen, eben auch terminlich, und sich vor Augen zu führen, wie wichtig Pausen sind und sich dann auch zu trauen, diese Grenzen zu setzen und für seine Bedürfnisse einzustehen.
0: Und dann schaffen es hoffentlich alle, diese Pausen zu machen, auch dieses eine Drittel von Arbeitnehmenden, die es gerade noch nicht so gut schaffen. Und vor allem ist es auch super wichtig, dass man sich wirklich daran hält, Pausen zu machen. Warum genau und was Pausen alles bewirken können, das erfahrt ihr hier nach der Musik. Jetzt geht's erstmal weiter mit Bobby McFerrin und Don't Worry, Be Happy.

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2: Hier im Störmelder konntet ihr schon viel über verschiedene Pausen und auch die verschiedene Pausengestaltung erfahren. Rosa und ich, Lisa, sprechen bei dem Thema Pausen, aber natürlich auch auf die Auswirkungen, die Pausen haben. Welche Effekte haben Pausen denn auf unseren Körper?
3: Also die haben wirklich überraschend viele. Quarks hat das mal alles kategorisiert und aufgelistet. Also erstmal haben Pausen Auswirkungen aufs Blut, nämlich wird der Blutdruck und der Blutzuckerspiegel gesenkt und auch die Stresshormone werden abgebaut. Das ist natürlich wichtig, weil Stress und auch hoher Blutdruck oder Blutzucker machen auf Dauer krank und das wollen wir nicht und deswegen ist es wichtig, dass das bei der Pause passiert. Aber die Pausen wirken sich auch aufs Herz auf. Herz aus, das schlägt nämlich langsamer, aber auch variabler. Das bedeutet, dass dann die Herzfrequenzvariabilität zunimmt und die sinkt das Risiko für Herzprobleme und signalisiert dem Körper aber auch, es ist Zeit für Regeneration und für Erholung. Das kommt auch bei den Muskeln an, denn wenn wir Stress haben, zum Beispiel eben auf der Arbeit, lange vorm PC sitzen, dann spannen sich die Muskeln eben an und das kann dann auch auf Dauer zu Verspannungen führen und die sind natürlich nicht einfach nur unangenehm, sondern wirklich nicht gesundheitsfördernd. Bei der Pause kann dann diese starre Körperhaltung aufgelöst werden, wie zum Beispiel, wie du es vorhin gesagt hast, wenn wir einen Spaziergang machen, aber auch einfach, wenn wir schon eine andere Körperhaltung einnehmen. Und das kann dann eben Muskel-Skelett-Erkrankungen vorbeugen. Die Atmung ist auch immer ein wichtiger Bestandteil, wenn es um Entspannung geht. Und die Atmung wird in Pausen, die wir wirklich gut nutzen, dann auch wirklich langsamer und tiefer. Und das hilft dann auch nochmal zusätzlich den Blutdruck zu senken und stärkt dann auch das Herz. Und als letztes habe ich noch das Gehirn, denn das kann durch Pausen vor allem effektiver lernen. Also das nutzt dann auch unsere Arbeit, wenn wir in der Pause entspannt sind. Dadurch kann das Gehirn das einfach alles nochmal verarbeiten. Und die Erholung, die macht auch kreativ. Und wenn man kreativ wird, dann kann es eben helfen, dass man neue Lösungswege findet für ein Problem, was man vielleicht vor der Pause hatte. Also ihr seht schon, Pausen bewirken echt viel gleichzeitig im Körper.
2: Und wie ist es auf psychischer Ebene? Wie wirken sich Pausen auf unsere Psyche aus?
3: Also wenn wir von einer Pause sprechen, die wirklich gut gestaltet ist, also die gut zu uns passt, wo wir gut runterkommen können, dann kann sich das auch wirklich gut auf die Psyche auswirken. Am besten hat man nämlich keine Gedanken mehr über die Arbeit, sondern man beschäftigt sich mit anderen Themen, also zum Beispiel mit Themen, die gerade zu Hause los sind. Am besten ist es was Positives oder einfach mit Hobbys, zum Beispiel, wenn man gerne Handarbeiten macht, dann kann man natürlich in der Pause auch Handarbeiten machen und denkt dann darüber nach. Oder man liest ein Buch und dann denkt man an das Buch und nicht mehr an die Arbeit. Oftmals ist es, wie gesagt, auch effektiv einfach für die Arbeit. Wenn man die Probleme erstmal ruhen lässt, dann kommt es oftmals zu der Lösung ganz schön spontan, wie so ein Aha-Moment. Also, dass man sich denkt, ach ja, jetzt bin ich drauf gekommen. Und das kommt eben meistens dadurch, dass dann der Kopf an was ganz anderes denkt. Natürlich muss man sagen, bedingen sich Körper und Psyche aber auch gegenseitig. Weil wenn zum Beispiel unsere Atmung entspannt ist, dann wirkt sich das eben auch auf unsere Psyche aus und der Kopf kann dann einfach besser abschalten. Aber wenn wir auch von den Gedanken her entspannt sind, dann kann sich das natürlich auch auf den Körper auswirken, dass sich einfach zum Beispiel die Muskeln entspannen und man allgemein einfach ein besseres Gefühl hat.
2: Das Ganze sind ja schon mal viele positive Effekte, die wir bei einer Pause auf jeden Fall mitnehmen wollen. Wie sind denn die gesundheitlichen Vorteile am größten?
3: Also am meisten Gesundheitsvorteile kriegt man laut Forschung bei den kürzeren, aber dafür öfteren Pausen, wie du es vorhin schon erwähnt hast. Empfohlen wird da, dass man alle 1 bis 2 Stunden 5 bis 10 Minuten Pause macht. Und da ist es wichtig, dass das wirklich Pausen sind, in denen man aktiv sich für diese Pause entscheidet. Denn ich habe auch von solchen maskierten Pausen gelesen. Das sind dann die Pausen, die eigentlich nicht wirklich vorgesehen sind, aber die man trotzdem macht, damit man kurz von der Arbeit wegkommt. Wie zum Beispiel, dass man länger am Drucker steht als benötigt oder dass man oft auf die Toilette geht, obwohl man das eigentlich gar nicht müsste, aber man versucht irgendwie, sich da so Pausen reinzuschleichen. Die sind nicht erholt. unerholsam, sondern wirklich diese kurzen Pausen, wo man aktiv sich dafür entscheidet, ich schaue jetzt 5 Minuten aus dem Fenster und übe darin meine Achtsamkeit oder ich mache einen 10-Minuten Spaziergang zum Beispiel. Am Anfang von so einer Pause ist der Erholungseffekt nämlich am größten für unseren Körper. Nach 30 Minuten passiert dann nicht mehr wirklich viel, also es wird nicht noch mehr Erholung dazu kommen, je länger man sich erholt. Deshalb werden eben diese kürzeren Pausen empfohlen. Außerdem staut sich dann die Ermüdung nicht so stark auf über den Tag. Also wenn man alle paar Stunden so eine kurze Pause macht, kann man das besser kontrollieren, als wenn man erst nach 6 Stunden eben eine längere Pause macht und dann auf einmal die ganze Ermüdung merkt. Man kann auch aktiv auf die Entspannung achten. Das ist natürlich auch wichtig, wenn man sich für die Pausen entscheidet. Und ich denke, das hast du vorhin auch schon gesagt, Lisa, es ist einfach wichtig, dass man auf seinen Körper hört. Was brauche ich gerade? Brauche ich jetzt eine Pause? Und wenn ja, ist es eher so, dass ich mich wirklich entspanne und nichts mache oder dass ich mich doch ein bisschen mehr bewege und dadurch dann meine Energie wiederkommt.
2: Danke dir, Rosa, für die ganzen Erklärungen zu den Auswirkungen von Pausen. Jetzt haben wir noch ein passendes Lied, das heißt nämlich Pause von Lilly und danach geht es um eine längere Pause, nämlich um Gap Years und Sabbaticals.

0: sehr, sehr sinnvoll und können euch sehr gut tun. So viel wisst ihr jetzt auf jeden Fall schon, wenn ihr den Störmelder schon etwas länger eingeschaltet habt. Lisa und ich, Rosa, sprechen heute also über Pausen. Und da ging es ja jetzt vor allem um die Pausen im Alltag oder am Arbeitsplatz. Aber jetzt möchten wir auch über Pausen sprechen, aber die sehen etwas länger aus als 30 Minuten, denn es geht jetzt um ein Gap Year und um Sabbatical. Da starten wir jetzt vielleicht mal mit dem Gap Year. Was ist das denn genau?
1: Ich habe mich da auf der Webseite Einstieg ein bisschen genauer informiert, und zwar ist Gap Year ja eine Zusammensetzung aus zwei Wörtern. Gap ist Englisch für Lücke und Year eben für Jahr. Und ein Gap Year beschreibt im Prinzip ein Jahr zwischen zwei Lebensabschnitten, in dem man sich eine bewusste Auszeit nimmt, also quasi eine Lücke lässt oder vielleicht auch eine Zeit überbrückt, sei es jetzt ein Wartesemester beim Studium oder was anderes. Meist ist es so, dass ein Gap Year direkt nach der Schule oder nach dem Studium gemacht wird und vor allem von jungen Menschen genutzt wird. Zum Beispiel für persönliche Erfahrungen, also Reisen oder auch freiwillige Arbeit in einem FSJ, Bundesfreiwilligendienst oder Auslandsjahr. Und manche nutzen das aber auch für verschiedene Praktika, die sie in der Zeit machen, oder Sprachkurse oder andere anderweitige Weiterbildung. Also ein Gap Year ist jetzt keine pure Erholung, aber was entscheidend ist, ist, dass hinter einem Gap Year kein beruflicher Druck steht und dass ein Gap Year individuell gestaltbar ist. Jetzt im Zeitraum, also können mehrere Monate oder eben auch ein Jahr sein, aber auch in der Tätigkeit, für die ich euch jetzt ja auch schon ein paar Beispiele gegeben habe.
0: Also ist ein Gap Year ganz schön vielfältig, so wie sich das anhört. Jetzt habe ich ja angekündigt, dass wir auch über ein Sabbatical noch sprechen wollen. Was ist denn jetzt ein Sabbatical, und vor allem, ist es nicht eigentlich das Gleiche?
1: Nicht ganz. Also ein Sabbatical, da kommt das Wort von Sabbat, also aus dem Hebräischen, und das bedeutet Ruhetag. Ein Sabbatical ist jetzt aber nicht nur ein Ruhetag, sondern auch mehrere Tage oder Monate, zum Beispiel ein Jahr und auch eine bewusste Auszeit. Bis hierhin ist es schon mal gemeinsam, aber ein Sabbatical findet nicht zwischen zwei Lebensabschnitten statt, also nach der Schule oder Uni, sondern mitten im Berufsleben. Das heißt, man hat schon einen Job, in dem man zum Beispiel schon lange drin ist und möchte da jetzt einfach mal ein Jahr eben einen Ausstieg machen. Also der Ausstieg ist für die begrenzte Zeit und der kann dann genutzt werden für Reisen, persönliche Projekte oder eben auch Weiterbildung. Wichtig zu erwähnen ist noch, man hat als Arbeitnehmer keinen gesetzlichen Anspruch auf ein Sabbatical, aber viele Arbeitgeber, die bieten die Möglichkeit trotzdem an, oder man kann zumindest mal darüber ins Gespräch kommen.
0: Und als wir jetzt über die anderen, also über die kleineren Pausen im Alltag gesprochen haben, haben wir ja gemerkt, dass die ganz schön positive Auswirkungen auf einen haben kann. Welche Auswirkungen hat denn so ein Gap Year oder auch ein Sabbatical?
1: Was da für viele im Vordergrund steht, ist natürlich Erholung und Regeneration, und das eben vor allem nach intensiven Arbeitsphasen und nach einer Zeit, die einfach anstrengend war, um neue Energie zu sammeln und sich zum Beispiel auf einen neuen Lebensabschnitt vorzubereiten. Also es ist schon eine Art der Pause, auch wenn man jetzt nichts tut in diesem Sabbatical oder im Gap Year. Was da nämlich auch noch mit reinspielt, dadurch, dass man nichts tut, ist die Selbstverwirklichung. Also das Sabbatical oder ein Gap Year ist ein Raum für Reflexion und auch für das Verfolgen von eigenen Zielen. Also man kann sich zum Beispiel die Frage stellen, was wollte ich schon immer mal machen oder was könnte mich noch interessieren? Und in dieser Zeit priorisiert man einfach sich selber und diese Fragen. Aber neben der Erholung und der Selbstverwirklichung kann ein Gap Year auch positive Auswirkungen auf den Werdegang haben. Und zwar sehen viele Arbeitgeber ein Gap Year oder ein Sabbatical jetzt nicht als negative Lücke im Lebenslauf, wie es manchmal beschrieben wird, sondern manchmal im Gegenteil, so als etwas sehr Positives, weil die Person in der Zeit verschiedene Skills gelernt hat und zum Beispiel auch ein Netzwerk aufgebaut hat oder auch internationale und interkulturelle Erfahrungen gesammelt hat, die auch super wertvoll sein können. Nach so einer Auszeit, die man sich nimmt, kommt man ja auch meistens mit neuer Energie und neuen Ideen zurück, und das ist auf jeden Fall auch eine sehr positive Auswirkung.
0: Also können Gap Year und Sabbatical sich sehr, sehr lohnen, genauso wie es auch die kleinen Pausen im Alltag tun können. Hier im Störmelder machen wir jetzt nochmal eine kurze Musikpause. Die wird euch auch hoffentlich sehr, sehr gut tun. Und danach gibt's noch die Veranstaltungstipps und das Wetter.

0: die Veranstaltungstipps für Schwäbisch Hall, Crailsheim und die Region jetzt bei uns im Störmelder.
1: Da ja gerade noch Sommerferien sind, gibt's mal wieder ein Ferienprogramm für Kinder ab 6 Jahren im Hohenloher Freilandmuseum in Wackershofen. Nämlich von 14 bis 16 Uhr gibt's da heute Färben mit Naturmaterialien. Das kostet 8 Euro und eine Anmeldung ist notwendig. Unter info@wackershofen.de könnt ihr euch da noch schnell anmelden. Und heute könnt ihr jeweils noch zum letzten Mal all das Schöne und Westside Story sehen von den Freilichtspielen, die werden heute, wie gesagt, zum letzten Mal aufgeführt. All das Schöne findet ihr im neuen Globe von 20 bis 21.15 Uhr und Westside Story startet auf der großen Treppe um 20.30 Uhr und geht bis ca. 22.30 Uhr.
2: Das Wetter für das Sendegebiet von Radio Störfunk.
3: Heute ist es überwiegend bewölkt, mal schaut aber auch die Sonne raus. Es ist der wärmste Tag dieser Woche mit 33 Grad, also nochmal richtig warm am Nachmittag. Regen ist heute unwahrscheinlich.

Habt ihr heute schon genug Pausen gemacht? Ob aus dem Fenster schauen, Tee trinken oder spazieren gehen, Pausen sind wichtig. Wir haben im Störmelder über Pausen geredet und ihr konntet mehr über sinnvolle Pausengestaltung und die Auswirkungen von guten wie fehlenden Pausen lernen. Außerdem haben wir uns die Auszeiten Gap Year und Sabbatical kurz angeschaut. Rosa und ich, Lisa, machen morgen nochmal eine Sendung, unsere Abschiedssendung, wo wir über unser Gap Year, also das FSJ hier bei Radio Störfunk, sprechen und das Jahr ein bisschen Revue passieren lassen. Schaltet also gerne ein. Heute könnt ihr auch zum Gefühlsradio einschalten mit Ralf Drechsel um 14 Uhr und in eine gefühlvolle musikalische Welt eintauchen. So, und jetzt ist Zeit für unsere Mittagspause und der Störfleck der Grundschule Michelfeld, der startet gleich. Viel Spaß dabei!

Herzlich willkommen zum Störfleck von Radio Störfunk. Ich heiße Cecilia und gehe in die Klasse 4a der Grundschule Michelfeld. Heute haben Kinder, die ebenfalls in die Grundschule Michelfeld gehen, verschiedene Themen und Lieder ausgesucht, die sie gerne ansprechen wollen. Vor allem geht es um das Thema Sport, um das Thema Musik und um das Thema Natur. Ich wünsche Ihnen euch viel Spaß bei den heutigen Themen. Ich bin das Thema Natur. Ich bin

0: Zuhörer, den nächsten Beitrag hört ihr von Felix
1: und Finn. Da wir mega Fußballfans sind, präsentieren wir euch heute die nach unseren Recherchen 10 beliebtesten Fußballspieler 2025. Wir beginnen rückwärts.
0: Auf Platz 10 ist Karim Benzema. Er ist ein bekannter französischer Stürmer und spielt für Al-Ittihad.
1: Auf Platz 9 liegt Vinicius Junior, ein brasilianischer Flügelspieler. Er ist super schnell, kann gut dribbeln und spielt bei Real Madrid.
0: Den 8. Platz belegt Mohamed Salah. Er ist ein ägyptischer Flügelspieler und bekannt für seine Geschwindigkeit und Torgefahr. Momentan spielt er für Liverpool.
1: Auf Platz 7 ist Erling Haaland, ein norwegischer Stürmer, der für Manchester City spielt.
0: Auf dem 6. Platz ist Kevin De Bruyne gelandet. Er ist ein belgischer Mittelfeldspieler, der bekannt ist für seine Passsicherheit und Spielübersicht. Wie Erling Haaland spielt er für Manchester City.
1: Auf Platz 5 befindet sich Robert Lewandowski, der dieses Jahr überraschend seinen Rücktritt aus der polnischen Nationalmannschaft verkündet hat, da es zu Unstimmigkeiten zwischen ihm und dem Trainer gekommen ist. Er spielt zurzeit für Barcelona.
0: Den 4. Platz bekommt Kylian Mbappé, ein französischer Nationalspieler, bekannt für seine Geschwindigkeit. Momentan spielt er für Real Madrid. Jetzt wird es spannend. Wer schafft es auf die 3 besten Platzierungen?
1: Auf Platz 3 liegt Neymar, ein brasilianischer Stürmer. Besonders berühmt ist sein Rainbow Flick. Er spielt für Santos.
0: Auf dem für mich unverständlichen 2. Platz befindet sich Cristiano Ronaldo. Für mich ist der portugiesische Nationalspieler eigentlich die Nummer 1. Er hat schon 5-mal den Ballon d'Or gewonnen. Außerdem ist er einer der wenigen, der mit 40 noch so ein hohes Niveau halten kann. Er spielt zurzeit für Al-Nassr.
1: Und nun kommen wir zum gründenden Abschluss unserer Aufzählung. Trommelwirbel. Der erste Platzierte und damit weltbeste Fußballspieler 2025 ist Lionel Messi, argentinischer Stürmer, der bereits 8-mal den Ballon d'Or gewonnen hat. Er spielt aktuell bei Inter Miami.
0: Nun sind wir am Ende unserer Rangliste angekommen. Leider hat es kein einziger deutscher Nationalspieler hierher geschafft. Also strengt euch an, das ist eure Chance. Vielleicht seid ihr der nächste Lionel Messi.
1: Viel Spaß beim Trainieren wünschen Finn
0: und Felix.
2: Thank you.

0: herzlich willkommen bei unserem Fußballtalk. Heute dreht sich alles um die spannendsten Transfers dieses Sommers. Mit dabei ist unser Experte Julian. Julian, was sind die größten Transfers-Neuigkeiten der letzten Tage?
1: Der Top-Transfer ist Florian Wirtz. Er wechselt von Bayer Leverkusen zu Liverpool für unglaubliche 134,56 Millionen Euro, womit er zum teuersten Transfer in der britischen Fußballgeschichte wird. Der 22-jährige Spielmacher will bei den Reds Titel in der Premier League und in der Champions League holen. So große Ziele.
0: Und was hat Liverpool sonst noch gemacht?
1: Sie holen Milos Kerkis, einen 21-jährigen Linksverteidiger, für 46,4 Millionen Euro. Seine medizinische Untersuchung steht kurz bevor. Das stärkt die Abwehr.
0: Spannend. Und wie sieht's bei Tottenham aus?
1: Tottenham hat sich Kota Takai, einen 20-jährigen Abwehrspieler aus Japan, gesichert. Mit 5,8 Millionen Euro ist das ein Rekord für den japanischen Fußball. Er bleibt aber noch ein paar Monate in Japan.
0: Gibt es sonst noch weitere Transfers?
1: Klar, Manchester United sicherte sich Mateusz Kuna für knapp 72,27 Millionen Euro. Auch Chelsea, Arsenal und andere Clubs investieren in neue Talente. Das zeigt, die Zukunft gehört den Jungstars.
0: Also, großes Geld für junge Spieler. Wirtz, Kerkus, Takai und Kunjan. Sie alle stehen für spannende neue Teamzeiten. Die Saison 2025-26 verspricht Action, Tempo und viel Talent. Das wird ein großer Spaß.

0: Hallo, wir drei, Lena, Madea und Nikita, wollen euch heute das Thema Frauenfußball vorstellen. Wir finden, es ist ein spannendes Thema und wir hoffen, dass euch das Thema auch interessiert.
1: Viel Spaß.
0: Das Frauenfußball hat seine Wurzeln in England, wo 1894 die allererste Frauenfußballmannschaft gegründet wurde. Die Mannschaft hieß British Ladies. Das erste Spiel zwischen England Nord und England Süd fand 1895 statt und hatte eine große Anzahl an Zuschauern, was auf eine große Interesse an dieser noch neuen Sportart hinwies.
2: England als Wiege des Frauenfußballs. England gilt als Geburtsort des Fußballs und auch Mädchen spielten an Schulen Fußball.
3: Anfangs der 90er. In England entstanden erste Frauenfußballmannschaften, wie die British Ladies, die von Nettie Honeyball gegründet wurden. Frühere Spiele. Das erste Spiel der British Ladies war ein großer Erfolg und zog eine große Anzahl an Zuschauern an, die jedoch eher an den Frauen als am Spiel interessiert waren.
2: Verbot in England. 1921 wurde den Frauen in England das Spielen in Stadien verboten, da der Fußball für Frauen als nicht geeignet galt.
0: Neubeginn in Deutschland. Nach dem Zweiten Weltkrieg und der Fußball-Weltmeisterschaft der Männer 1954 in der Schweiz kam die Diskussion um Frauenfußball in Deutschland wieder auf.
2: Aufhebung des Verbands. Erst 1970 hob der Deutsche Fußballbund das Frauenfußballverbot auf. 1974 wurde der TuS Wörthstadt die erste offizielle deutsche Meisterin im Fußball.
3: Als 1863 Fußball durch die internationale Vereinleitung der Regel zu einer Sportart wurde, spielten auch Mädchen an englischen Schulen dieses Spiel. 1894 wurde das erste britische Frauenfußballteam gegründet.
0: Das erste Spiel der Fußballerinnen in London Nord gegen London Süd am 23. März 1895, das mit 7-0 endete, wurde von gut 10.000 Zuschauern verfolgt. Die Fußballerinnen trugen Hüte und kurze Röcke über Knickerbockern, um den Abstand zu wahren.
3: Da ihr alle jetzt so viel von Frauenfußball gelernt habt, interessiert euch bestimmt,
0: dass am Mittwoch, 2. Juli, die Frauenfußball-EM beginnt. Seid alle dabei und feuert unsere Frauen an.
2: Das war's mit unserem Beitrag. Wir hoffen, euch hat es gefallen und danke für eure Aufmerksamkeit.

Außergewöhnliche Ballsportarten. Mal ganz anders. Hey, Lieben, heute nehmen wir euch mit auf eine sportliche Reise. Aber nicht zu Fußball, Basketball oder Volleyball. Nein, wir schauen uns mal die richtig abgefahrenen und ungewöhnlichen Ballsportarten an, die ihr vielleicht noch nie gehört habt. Aber die mega Spaß machen können. Schon mal von Bossaball gehört? Das ist wie Volleyball, aber auf einem riesigen Luftkissen mit Trampolinen. Da hüpft man durch die Gegend, schlägt den Ball mit den Händen, Füßen oder sogar mit dem Kopf. Und das alles mit cooler Musik im Hintergrund. Es sieht ein bisschen aus wie Akrobatik auf dem Mond. Total verrückt und richtig cool. Und wie wär's mit Quidditch? Ja, genau wie bei Harry Potter. Natürlich fliegt hier niemand wirklich, aber auf einem Besen zwischen den Beinen rennen zwei Teams übers Feld und versuchen den Quaffel ins gegnerische Tor zu werfen. Dabei gibt's auch Jäger, Treiber und einen goldenen Schnatz, der von einem schnellen Läufer verkörpert wird. Echt witzig und total aktionsreich. Dann gibt's da noch Sepak Takraw. Das kommt aus Südostasien. Stellt euch Volleyball vor, aber der Ball darf nur mit den Füßen, dem Kopf oder der Brust gespielt werden. Die Spieler machen dabei richtige Salti, um den Ball über das Netz zu bekommen. Das sieht richtig krass aus. Fast wie Kung Fu mit einem Ball. Und wer denkt, Deutschball, also Völkerball, ist langweilig, kennt noch nicht Deutschball 2.0 aus den USA. Da fliegen gleich mehrere Bälle gleichzeitig durch die Luft und es gibt spezielle Rollen wie Blocker oder Fänger. Das ist super schnell und richtig spannend. Also, wenn ihr mal Lust habt auf etwas Neues, dann probiert doch mal eine dieser besonderen Ballsportarten aus. Vielleicht entdeckt ihr euren ganz eigenen Lieblingssport abseits vom klassischen Fußballplatz. Und jetzt sportfrei und viel Spaß beim Ausprobieren. Von Daniel.

0: Hallo, da sind wir wieder, die Schüler und Schülerinnen der 4a und 4b der Grundschule Michelfeld. Weiter geht's mit den Themen Umweltschutz, Tierschutz, Ernährung und das Bermuda-Dreieck.
1: Hallo liebe Zuhörerinnen und Zuhörer, in unserem Beitrag geht es heute um ein wichtiges Thema, gesunde und nachhaltige Ernährung.
2: Warum ist gesunde Ernährung wichtig? Weil sie uns Energie gibt, damit wir in der Schule gut lernen können und damit wir fit und aktiv bleiben. Außerdem schützt uns gesundes Essen vor Krankheiten und stärkt unser Immunsystem. Gesund sind zum Beispiel Obst, Gemüse, Vollkornbrot, Milchprodukte und Fleisch, aber nicht zu viel davon. Und was ist eigentlich nachhaltig? Nachhaltig bedeutet, dass wir beim Essen auch an die Umwelt denken. Bauern bei uns in der Region pflanzen jedes Jahr leckeres Obst und frisches Gemüse an. Trotzdem kaufen viele Menschen Erdbeeren aus Spanien und Äpfel aus Neuseeland, selbst wenn es sie hier bei uns gibt. Diese Lebensmittel müssen mit LKWs oder Flugzeugen zu uns gebracht werden. Das schadet dem Klima, ist ja klar. Besser ist es, Produkte aus unserer Region zu kaufen, vor allem dann, wenn sie gerade Saison haben. Auf dem Etikett an den Lebensmitteln steht auch die Herkunft. Schaut bei eurem nächsten Einkauf einfach mal darauf.
1: Außerdem sollten wir darauf achten, nicht so viel Essen wegzuwerfen. Dafür haben wir euch ein paar einfache Tipps zum Nachmachen. Schaut erst in den Kühlschrank, bevor ihr einkaufen geht. Ein abgelaufenes Mindesthaltbarkeitsdatum bedeutet nicht gleich, dass das Produkt schlecht ist. Nutzt eure Sinne. Probiert mit den Resten doch einfach mal neue Rezepte aus. Das macht Spaß und selber kochen ist sowieso gesünder als Fast Food. In diesem Sinne, denkt daran, gesund und nachhaltig essen, das ist gut für uns und gut für die Welt.

0: Hallo liebe Zuhörer und Zuhörerinnen. Wir möchten heute ein wichtiges Thema ansprechen. Es geht um Natur- und Umweltschutz. Zwei sehr wichtige Themen. Wir möchten euch erklären, wie auch ihr etwas für die Natur und den Umweltschutz tun könnt.
1: Das erste kann wirklich jeder tun. Und zwar keine Müll in die Natur schmeißen, sondern in den nächstbesten Mülleimer.
0: Das zweite ist weniger Bäume fällen, denn jeder Baum zählt. Danach weniger Blattpapierverschwendung und dafür ein Blatt Papier mehrmals benutzen.
1: Außerdem bewusst einkaufen und weniger Lebensmittel wegwerfen. Weniger Autofahren und Fliegen ist auch eine gute Sache. Dafür mehr Fahrrad fahren oder wenn es gar nicht geht, Bus oder Bahn benutzen.
0: Und nehmt auch umweltfreundliche Putzmittel. Damit bleibt nicht nur euer Haus sauber, sondern es werden auch keine giftigen Stoffe in der Wohnung verteilt.
1: Werdet kreativ und nutzt anstatt Geschenkpapier einfach einen Karton zum Einpacken von Geschenken.
0: Alle Kinder, die diesen Radioabschnitt anhören, können ihrer Lehrerin oder der Klasse vorschlagen, im Schulgarten ein Gemüse- und Obstbeet anzulegen. Die Kindergartenkinder natürlich auch.
1: Aber auch im Meer wird der Zustand immer schlechter. Ganze Korallenriffe sterben aus, nur wegen dem ganzen Müll, den die Menschen verursachen.
0: Um auch das zu verhindern, entsorgt bitte euren Müll ordentlich und richtig. Wiederverwendbare Taschen könnten auch nicht schaden, aber Taschen aus Müll oder anderen Alltagsprodukten aus Müll sind am besten.
1: Es gibt natürlich noch viel mehr Tipps, die ihr euch bei Experten abholen könnt. Bis dahin, bleibt aktiv und setzt euch für die Umwelt ein.
0: Das war Natur- und Umweltschutz. Wir hoffen, es hat euch gefallen. Von Ella und Emma.

0: selbst.
1: Hallo Tierliebhaber, heute wollen wir euch das Thema Tierschutz vorstellen. Zwar können wir als Menschen nicht alles machen, aber ein bisschen Unterstützung könnten die Tiere wirklich gebrauchen. Wir haben für euch jetzt ein paar Tipps vorbereitet, die ihr ganz einfach alleine umsetzen könnt. Wenn ihr ein Insektenhotel bei euch zu Hause aufstellt, tut ihr nicht nur etwas Gutes für die Tiere, sondern es bringt auch Leben in euren Garten. Auch die Tiere im Meer leiden und sterben, nur weil wir Menschen den Müll nicht richtig entsorgen. Genauso wie im Meer solltet ihr auch im Wald kein Müll hinschmeißen, sondern richtig entsorgen, dass die Tiere es nicht essen. Für Tierschutz und auch beim Einkaufen könnt ihr auf das Haltungsformzeichen auf der Verpackung achten.
2: Auch im Tierheim warten Tiere auf euch, die abgegeben oder ausgesetzt wurden. Manche herzlose Menschen setzen ihre Tiere, obwohl es illegal ist, einfach aus oder bringen sie sogar um. Um das zu verhindern, könnt ihr die Tiere noch retten, indem ihr sie adoptiert. Man kann sie in Tierschutzorganisationen und in Tierheimen kaufen und ihnen ein neues, schönes Zuhause vorbereiten. Bleibt in Aktion. Es gibt viele weitere Tipps, die ihr euch bei Experten abholen könnt. Mit diesen Tipps tut ihr der Tierwelt sehr gut. Das war's mit dem Thema Tierschutz. Mit dabei waren Lisa, Lina und Mia.

Liebe Zuhörerinnen, liebe Zuhörer, wir stellen euch jetzt das berühmte Bermuda-Dreieck vor. Ihr kennt es vielleicht unter dem Namen Teufelsdreieck. Es liegt im Nordatlantik zwischen Miami, den Bermuda-Inseln und Puerto Rico. Das Bermuda-Dreieck ist ein berühmt-berüchtigtes Gebiet im Meer, in dem viele Schiffe und Flugzeuge auf geheimnisvolle Art verschwunden sind. Was glaubt ihr, wie viele Schiffe und Flugzeuge sind dort im letzten Jahrhundert verschollen? A. 70 Schiffe und 10 Flugzeuge, B. 50 Schiffe und 20 Flugzeuge oder C. 80 Schiffe und 100 Flugzeuge. Die Auflösung gibt es zum Schluss. Man glaubte früher, dass Riesenkraken Schiffe angriffen und verschlungen haben oder Außerirdische sie entführten. Jetzt haben Forscher neue Erklärungen dafür gefunden. Die Hurricane-Saison ist von Anfang Juni bis November und in dieser Zeit verschwanden die meisten Schiffe und Flugzeuge wegen unvorhersehbaren Blitzstürmen und Gewittern. Außerdem gibt es Monsterwellen, sie werden bis zu 40 Meter hoch. Dagegen haben die Schiffe keine Chance. Im Meeresboden wurden Billionen Tonnen von Magnetit gemessen. Diese können Kompassnadeln irritieren und deswegen kann der Kurs bis zu 14 Grad abweichen. Bei Seebeben und Erdrutsch können Gasblasen freigesetzt werden. Durch das Blubbern der Blasen kann die Tragfähigkeit des Wassers entzogen werden. Selbst große Kreuzfahrtschiffe versinken ganz plötzlich. Über dem Bermuda-Dreieck wirbeln Luftmassen derart durcheinander, dass Strudel oder sogenannte Luftlöcher entstehen. In ihnen verliert die Maschine für Sekunden ihren Auftrieb und fällt hunderte Meter tief. Der Flug wird zur wilden Achterbahnfahrt, bei der die Maschine schnell außer Kontrolle geraten kann. Jetzt lösen wir noch die Mitmachfrage auf. Antwort B ist richtig. 50 Schiffe und 20 Flugzeuge sind im letzten Jahrhundert verschollen. Noch ein Tipp. Meiden Sie das Bermuda-Dreieck und viel Spaß noch beim weiteren Zuhören von Radio Störfunk. Dieser Beitrag stammt von Jona und Benjamin.

0: Willkommen zurück bei Radio Störfunk. Heute mit der Grundschule Michelfeld mit den Klassen 4a und 4b. Bei den letzten Themen geht es um Musik und Podcaste.
1: Hallo, einen schönen Tag. Ich bin Lena.
2: Und ich bin Lisa. Wir zwei sprechen heute mit euch über Besonderheiten bekannter Musikinstrumente für Kinder.
1: Klavier, Harfe und die Gitarre.
2: Auch die Ziehharmonika, Geige und das Schlagzeug.
1: Das alles sind bekannte Musikinstrumente. Doch was macht sie für Kinder so besonders? Das erfahrt ihr hier.
2: Fangen wir mit der Ziehharmonika an. Es braucht viel Zeit und Geduld, um sie spielen zu können. Außerdem kann sie von 1.500 Euro bis über 10.000 Euro kosten. Das Spielen erfordert Koordination von linker und rechter Hand, was die Motorik und Konzentration fördert.
1: Das Klavier ist nicht gerade günstig und man kann damit viele verschiedene Stücke spielen. Das Klavier trainiert die Feinmotorik und die Hand-Augen-Koordination, da Kinder lernen, ihre Finger präzise zu bewegen und gleichzeitig die Noten zu lesen und zu interpretieren.
2: Die Geige ist ein Instrument mit einer langen, faszinierenden Geschichte und ist technisch anspruchsvoll zu spielen. Mit ihr kann man gut Lieder spielen, die einen gefühlsmäßig berühren. Es ist ein Instrument, das sowohl die Intelligenz als auch die Feinmotorik fördert, aber auch Herausforderungen mit sich bringt. Eine wichtige Voraussetzung ist ein gutes Gehör, da der Spieler lernt, Melodien zu verinnerlichen und genau zu treffen.
1: Die Harfe ist schwierig zu spielen. Man bekommt gleich Blasen an den Fingern. Außerdem ist sie sehr groß und schwierig zu transportieren. Die Saiten der Harfe erfordern eine gewisse Fingerkraft, um sie zum Klingen zu bringen. Jüngere Kinder haben möglicherweise noch nicht die volle Fingerkraft, was das Erlernen der Technik etwas erschweren kann.
2: Das Schlagzeug ist besonders, weil es das rhythmische Fundament vieler Musikstile ist und für den Groove und die Dynamik sorgt. Schlagzeugspielen lernen hat viele positive Auswirkungen auf Kinder. Es fördert die motorischen Fähigkeiten, die Konzentration, das Selbstvertrauen und die Kreativität.
1: Die Gitarre ist besonders wegen ihrer Vielseitigkeit, ihres handlichen Designs und ihres unverkennbaren Klangs. Erfolge beim Gitarrelernen stärken das Selbstvertrauen und das Selbstwertgefühl der Kinder. Natürlich gibt es noch viel mehr Instrumente, aber diese 6 wollten wir vorstellen. Tschüss, es hat uns gefreut, mit euch über die Besonderheiten bekannten Musikinstrumente für Kinder zu reden.
2: Das war's von Lisa
1: und Lena.

Liebe Zuhörer, wir stellen euch heute den bekannten Sänger Nico Santos vor. Wusstet ihr schon, dass Nico Santos nur sein Künstlername ist? Sein echter Name ist Nico Wellenbrink. Er ist 32 Jahre alt und 1993 in Bremen geboren. Heute wohnt er in Berlin und er hat inzwischen schon über 60.000 Fans. Er hatte seinen Durchbruch 2017 mit dem Song Rooftop. Seine besten Songs sind Rooftop, Number One, Meine Gang. Ich hoffe, ihr habt jetzt mehr über den Sänger Nico Santos erfahren. Viel Spaß mit meinem Lieblingslied von Nico Santos, Number One.

0: Hallo zusammen. Heute wollen wir euch erzählen, wie unsere Grundschule zu einem Podcast kam. Den Podcast haben wir der Ferry Porsche Stiftung zu verdanken. Wir haben an einem Wettbewerb teilgenommen und den 3. Platz erreicht. Dafür haben wir 25.000 Euro bekommen und damit unser Podcast-Studio eingerichtet.
1: Der erste Podcast wurde mit Wolfgang Binnig, unserem Bürgermeister, gedreht. Er wurde aufgenommen am 25.05.2022.
0: Es gibt insgesamt 20 Podcasts mit verschiedenen Themen, wie zum Beispiel Politik, Förderverein und Sport. Jeder Podcast wird von 4 Kindern aus den 4. Klassen aufgenommen, zusammen mit Herrn Marstaller, unserem Rektor, und unserer Konrektorin Frau Benz.
1: Die Fragen werden zur Vorbereitung an die 4 Kinder verteilt. Zum Üben werden davor 2 bis 3 Treffen benötigt. In der Planung denkt man sich interessante und spannende Fragen für die Interviewpartner aus.
0: Am Ende jedes Podcasts muss die eingeladene Person ein Spiel mitmachen. Dabei versucht man zu jedem Buchstaben des Wortes Grundschule ein passendes Wort zum aktuellen Thema zu finden.
1: Zu Beginn und zum Ende jedes Podcasts wird ein Jingle eingespielt, der aus den Buchstaben unseres Logos GSMI besteht.
0: Wenn euch unser Beitrag gefallen hat, hört doch gerne mal rein. Ihr findet unsere Podcasts auf Spotify unter GS Michelfeld. Probiert doch mal das Abschlussspiel mit eurer Familie aus. Viel Spaß.
1: Das war der Beitrag von Mara und Alina.

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1: Ihr habt den Störfleck von Radio Störfunk gehört. Das waren die Themen der Klassen 4 der Grundschule Michelfeld. Es ging um das Thema Musik, das Thema Sport und um das Thema Natur. Wir wünschen euch weiterhin einen schönen Tag. Tschüss!

Radio vom Radio Störfunk, Freitag 10 Uhr, ihr seid dabei, Ralf Drexler hier, ich bin auch dabei, ich führe euch heute wieder durch Gefühlslandschaften im Gefühlsradio und wir steigen ein mit einem Song von einer Band, wo man es nicht erwartet, dass so zartfühlig gesungen wird.

traut man dieser Band nicht zu. Metallica aus dem Jahre 1996, wie ein junger Mann oder ein Junge sich von seiner Mutter sozusagen abnabelt, seinen eigenen Weg zu gehen. Let my heart be still. Lassen wir die wunderbare Stimme von Lura auf uns wirken. Von Chiana.

Ja, lass uns weiter in der guten Laune baden. Das hier war Lora aus Portugal. Wir wechseln nach Mexiko und lassen eine ganze Band auflaufen. Banda Tierra Mojada heißt die Band.

Eine Lobeshymne auf ihr Heimatland, Mexiko. Mexico Tierra Sonada heißt das Lied. Und wir stellen uns jetzt vor, wir gehen in einen großen Saal. Ein großes Orchester, ebenfalls groß auf der Bühne, hat ihre Instrumente aufgebaut. Die Leute kommen langsam zu ihren Instrumenten. Es ist das Royal Philharmonic Orchestra und dann auch noch eine Band nebenbei, macht auch noch mit Branford Marsalis Jazz Band. Und dann kommt der Sänger auf die Bühne. Es ist das Jahr 2010 in Berlin. Der Sänger heißt Sting.

Geniales Lied, wahnsinnige Stimmung. Wow. Ihr seid beim Gefühlsradio vom Radio Störfunk. Wir wandern durch Gefühlswelten. Jetzt gehen wir in eine kleine Kneipe, vielleicht ein kleines Studio. Dort tritt Regina Spektor auf und beruhigt unsere Nerven mit einem

So klein war der Ort doch nicht, wo das gespielt wurde. Doch eher auch ein Saal, so reichlich instrumentiert. Vielleicht irgendwie auch japanisch. Regina Spektor mit dem alten guten Lied von den Beatles. Jetzt wird es mystisch. Wir tauchen ein in den irisch-keltischen Glauben an eine Göttin des Frühlings, Bridget's Kiss, die Göttin Bridget's.

Frühlingsgöttin Bridget, gesungen von der Gruppe Trinity. Wir bleiben in der Mystik. Der Gott, der in uns die Gier immer inspiriert. The Green Manalishi.

Scary, Scary, Fleetwood Mac aus dem Jahre 1970 mit ihrer Begegnung des Green Manalishi. Gier, Geld, Materialismus, das ist der Green Manalishi. In die ganz andere Welt tauchen wir ein, in der Karibik. In Belize, kleines Land in Mittelamerika, die Volksgruppe der Garifuna besingt ihren Baba, vielleicht den Vater, ihren Gott.

Gefühlsradio vom Radio Störfunk und wir wandern durch Gefühlswelten. Ja, jetzt waren wir in Belize mit Adrian Martinez und Andy Palacio aus der Volksgruppe der Garifuna. Jetzt gehen wir nach New York mit Eric Bibb und Eric Bibb beschwört uns immer an, uns zu glauben. Don't ever let nobody drag your spirit down.

Eric Bibb. Don't ever let nobody drag your spirit down. Wir gehen nach England und erforschen die Gefühle der Traurigkeit.

Der Popduo aus England, Everything But The Girl, vom Jahre 1995. Wir gehen in die Gegenwart, nach Deutschland sogar, ja. Christine Rauscher heißt sie, aber ihre Band heißt Gabria. Und da richten wir uns jetzt wieder auf an diesem Lied.

Ja, es geht um einen mystischen oder mythologischen Kampf der Kelten damals in Irland. Proud and Free heißt das Lied von der Gruppe Gabria. CD, gesungene Geschichten. Ja, wir tauchen eine ganz andere Stimmung ein.

Love in Spoonful. Glaube ich, weiß nicht, wie alt das ist. Beim nächsten Lied wieder eine andere Stimmung. Oh, wow, das zieht mich immer rein, dieser etwas verzögerte Rhythmus.

Hier ist FM Weite Stiftung, jetzt in den letzten Klängen des Gefühlsradios. Läuft immer am Freitag um 10 Uhr oder immer in der Mediathek zu finden. Ihr geht einfach auf www.stiftung.de, drückt den Mediathek-Button, scrollt runter auf den Freitag und klickt quer, bis die Sendung auftaucht. Ich verabschiede mich von euch. Das war das Gefühlsradio mit Ralf Drexel. Bis nächste Woche oder bis gleich jetzt. Die nächste Sendung ist auch von Ralf Drexel und heißt Ohrenschmaus.

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Country-Sendung kann man wohl machen in der Weise, dass man A, zumeist neue Titel spielt, dass man B, zumeist deutsche Titel spielt oder dass man C, dieses mischt. Und dann gibt es dennoch die Möglichkeit, dass man dazu viele alte Titel spielt. Und von dieser Möglichkeit mache ich hier Gebrauch in dieser Sendung heute Abend. Ich mische Altes und Neues in der Country Music und heute heißt der Mann, der für die Country Oldies steht, in den nächsten zwei Stunden Don Gibson. Sie kennen ihn alle zumindest von der Aufnahme Oh Lonesome Me her und ja, oder, nicht uns, sondern oder von der Aufnahme I Can't Stop Loving You. Das war eine einzige Single mit Vor- und Rückseite. Ich will Ihnen heute Abend mal Aufnahmen vorstellen, die Ihnen sicherlich gefallen werden, die Ihnen möglicherweise entfallen sind oder die Sie gar nicht kennen. Schon der Auftakt war so ein Titel We Are Steppin' Out Tonight vom 7. Juli 1952. Das geht ja weit, weit zurück. Woher diese Aufnahmen nun kommen, das verrate ich Ihnen im Verlauf dieser Sendung. Das ist nämlich ganz interessant und getreu dem Motto Altes und Neues aus der Country Music hören Sie jetzt David Hughes.

treffen mit einer allerdings nicht mehr so ganz taufrischen Aufnahme. Best Friends Make the Worst Enemies, David Houston und dann Tanya Tucker für Sylvia Vogler im Bülerzellen mit Delta Dawn.

0: Die Gruppe Alabama 40 Hour Week for a Living für Rainer Friedrich in Heilbronn-Frankenbach und für Günter Schwarz in Niedern-Hall. Und das alles hier im Country-Treff auf Radio Regional. Jeden Samstagabend von 22.10 Uhr bis 24 Uhr. Das war jetzt gleich der dezente Hinweis, dass Sie Country Music also jeden Samstag hören können von 22.10 Uhr bis 24 Uhr. So, und jetzt gibt es wieder das Wunschtelefon. Sie rufen mich an, ich schreibe Ihren Country-Wunschtitel auf und in einer der nächsten Sendungen hören Sie diese Musik. Meine Telefonnummer hier ist im Studio 07131 88071. 07131 88071. Und jetzt geht's dann los. Noch einmal die Telefonnummer 07131 88071. Ein Tipp noch vorher, falls die Leitungen belegt sind. Sie können mich während der nächsten 90 Minuten anrufen. Nicht nur jetzt in diesen Minuten. Es sei natürlich, Sie gehen zu Bett. Aber das würde ich Ihnen gar nicht empfehlen. Da entgeht Ihnen sicherlich etwas. Radio Regional, guten Tag.
1: Guten Tag, Pieper Hansanner.
0: Guten Tag, Herr Pieper. Sie sind auf jeden Fall wach, ne?
1: Ja, immer. Das ist ganz klar. Mein Wunsch wäre von Lefty Frizzell.
0: Ja.
1: Saginaw, Michigan.
0: Saginaw, Michigan mit ja. Lefty Frizzell.
1: Da läuft zur Zeit mein CD-Player heiß. Da habe ich eine schöne Platte gekriegt.
0: Na, klasse.
1: Richtig toll.
0: Okay, habe ich aufgeschrieben, Herr Pieper, ja?
1: Dankeschön, Herr Strömer.
0: Genau, schön. Tschüss. Ja. Radio Regional. Gott, Herr Klump.
2: Das Frühling vor längerer Zeit habe ich mir mal von Johnny Cash gewünscht, North to Alaska.
0: North to Alaska?
2: Ja, aus der Orange Blossom. Nur das Problem ist, der hat es ja nie gesungen.
0: Aha.
2: Und zwar wollte ich damals, When It's Springtime in Alaska.
0: Ach so, ja.
2: Das irgendwie, das Alaska ja. Und Johnny Horn, das geht einem einfach im Kopf rum dann.
0: Ja, okay. Also
2: der Titel heißt When It's Springtime in Alaska.
0: Die wollen Sie jetzt auf jeden Fall hören,
2: genau,
0: mit Johnny Cash.
2: Genau, aus der LP Orange Blossom.
0: Ich glaube, die ist auf einer anderen LP, ist auch noch mit drauf, aus so einer deutschen Zusammenstellung. Ja?
2: Jo.
0: Okay?
2: Okay, gut, vielen Dank.
0: Danke, genau, schön. Ja. Tschüss. Radio Regional.
3: Schönen guten Abend, mein Name ist Weidner, Schwäbisch Hall Wegreden.
0: Herr Weidner, ja?
3: Ja, richtig. Mhm. Take me home, Country Road.
0: Das ist John Denver.
3: Ja, John Denver, okay.
0: Ja? Herr Weidner, sagen Sie mir noch Ihren Vornamen?
3: Nikolaus, wiederum.
0: Nikolaus, prima, spiele ich für Sie, ja?
3: Dankeschön.
0: Danke, genau, schön.
3: Wiederum.
0: Tschüss. Radio Regional.
4: Gundermann, grüß Gott.
0: Herr Mann, bitte?
4: Gundermann.
0: Herr Guntermann.
4: Genau.
0: Wo bitte?
4: Aus Benningen.
0: Benningen, so, jetzt habe ich Sie ausgequetscht. Jetzt wollen Sie sich etwas wünschen bei mir, ja?
4: Ja, ich habe von Ihnen gehört, Weihnachten in der Oldie-Parade.
0: Das war so eine Mischung.
4: Eine Platte gebracht oder eine CD gebracht von June Carter.
0: Ja.
4: Und von der June Carter möchte ich gern ein Lied, egal was für eins von der Platte.
0: War das vielleicht die Sarah Carter?
4: Das war also die Platte, wo also jetzt Anfang 91 oder Ende 91 auf den Markt kam.
0: Eine ältere Platte schon, ne?
4: Sie haben das, also sie haben das in der Richtung gebracht, dass sie gesagt haben, die Platte kam 60 oder ja. 70 schon auf den Markt,
0: ja.
4: Aber jetzt ist sie an sich in Deutschland auf den Markt
0: richtig.
4: Gekommen. Ich habe da eigentlich versucht, schon die CD zu kriegen, aber ich habe sie bis jetzt noch nicht bekommen.
0: Mother Mabel Carter und Sarah Carter, das ist eine CD, ja?
4: Genau.
0: Wenn Sie mir mal schreiben, Ihre Adresse schreiben, dann sage ich Ihnen, schreibe ich Ihnen zurück, auf welcher, bei welcher Firma und so weiter Sie das kriegen können.
4: Ja, das wäre also super.
0: Ja? Schreiben Sie mir mal, ja?
4: Okay.
0: Ja?
4: Ja, danke.
0: Also, danke, genau, schön. Tschüss.
4: Tschüss.
0: So, jetzt haben wir wieder jemand geholfen und jetzt machen wir noch ein Telefonat. Radio Regional, guten Tag.
5: Guten Abend, ist der Franz Welle.
0: Ja, Udo.
5: Aus dem Franz Welle, ja.
0: Ja, klasse, guten Tag.
5: Wunderschönen guten Abend. Bitte von Hengst, notice I don't hear anymore.
0: I don't hear anymore. I don't hurt anymore.
5: I don't hurt.
0: Ja?
5: Entschuldigung, jawohl.
0: Ja, okay, machen wir. Kein Problem, ja? Okay, danke schön. Tschüss. So, jetzt gebe ich nochmal meine Telefonnummer. Sie können mich, wie gesagt, den ganzen Abend hier anrufen bis zum Ende dieses Abends, bis um 24 Uhr. 07131 88071. Ja, ich würde fast meinen, diese Telefonnummer sollte in Ihrem Telefonverzeichnis stehen. Musik biete ich Ihnen jetzt an. Und ganz speziell Uwe Eichstätt in Heilbronn, eine Bobby Bear Aufnahme. Streets of Baltimore, das ist die nächste Aufnahme. Dann spiele ich die Nitty Gritty Dirt Band für Sie. Blow Out the Stars, Turn Off the Moon. Und Frau Ellie Lutz in Pforzheim hat sich Tom T. Hall gewünscht. Eine Aufnahme mit Tom T. Hall. Old Dogs, Children and Watermelon Wine. Ein Titel vom Jahr 1972.

Wie ein roter Faden ziehen sich die Aufnahmen von Don Gibson durch unsere heutige Sendung. Das eben war der Titel Run Boy vom 12. September 1955. Und bei so einem Rückblick, der historische Qualität hat, muss man etwas über die Aufnahmen sagen, vor allem, wo sie herkommen. Don Gibson hat seine frühesten Aufnahmen bei Mercury gemacht, das war 1949. Dann war er 50-51 bei RCA unter Vertrag von 1952 bis 54 bei Columbia und ab 55 bis 56 bei MGM, bevor dann der große Durchbruch mit All Lonesome Me ab 1957 wiederum bei RCA kam. Alle Aufnahmen, die er von 1949 bis 60 machte, sind übrigens enthalten in einer 4-CD-Box mit insgesamt 122 Aufnahmen, die vor einigen Monaten schon bei uns erschienen ist. Daraus stelle ich Ihnen die Aufnahmen heute Abend vor. Don Gibson. Ja, Don Gibson ist wohl einer der Träger des Nashville Sounds, wenngleich die Aufnahmen bis zum Jahre 57 zeitgemäß klingen. Der große Umbruch kam dann mit der Aufnahme All Lonesome Me 1957-58. Also der eben gehörte Titel Run Boy stammt also noch aus seiner MGM-Zeit, die für ihn weniger nachhaltig war. So, das war mal ein Stückchen über Don Gibson und jetzt bleiben wir noch etwas in der Vergangenheit von Carl Smith. Gibt es eine neue CD mit uralten Klassikern Are You Teasing Me vom 5. Februar 1952 und für Sascha gibt es ganz was anderes, nämlich Girls, Women and Ladies. Ed Bruce singt anschließend.

Ach ja, war das ein schönes Lied. Charlie Pride, I Can't Believe That You Have Stopped Loving Me. Ein langsamer Titel aus den, ja, aus den 60er Jahren. Ein weiterer Blick auf die Don Gibson-Diskografie. 1958 hat Don Gibson einen doppelseitigen Superhit. Ich sagte es Ihnen schon vorhin. Und ich möchte mal sagen, dass jeder auch heute noch die Aufnahme All On To Me oder I Can't Stop Loving You kennt. Etwas rarer war da schon das Album gleichen Titels, das ich Ihnen Anfang Dezember 91 vorgestellt habe hier im Country-Treff. Und warum nun bei RCA als Nachfolgealbum eine Gospel-LP mit 12 Aufnahmen von Don Gibson veröffentlicht wurde, das wissen wirklich die Götter. Und man kann nur vermuten, dass das All On To Me Album so gut lief, dass man dieses Gospel-Album ins Kielwasser dieses Erfolgs schickte. Immerhin wurden alle 12 Titel des Albums No One Stands Alone in Stereo produziert, was beim All On To Me Album ja versäumt wurde. Vom 17. Juli 1958 stammt das Titellied dieser Platte Where No One Stands Alone und anschließend gibt es eine Jim Reeves Aufnahme. There's a Heartache Following Me mit, nicht mit, sondern für Nicky Glasbrenner mit Jim Reeves.

Tim Reeves und Blaise Hardek following me und anschließend ein paar Blumen. When You Say Love, der Country-Treff dauert bis 24 Uhr. Jetzt hören Sie einige Minuten Nachrichten. Bis gleich dann am Mikrofon, Hauke Ströbing.

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mit John Gibson auch in die zweite Stunde Country-Treff, allerdings mit einem Lied, das Sie in dieser Form vielleicht vorher noch nie gehört haben. Who Cares For Me, aufgenommen am 26. September 1958 bei RCA, unveröffentlicht und jetzt für die 4-CD-Box. John Gibson, The Singer, The Songwriter, 1949 bis 1960, wiederentdeckt. John Gibson ist ein Thema heute Abend im Country-Treff, aber natürlich nur ein Thema von mehreren. Es gibt zum Beispiel eine neue CD mit uralten Bluegrass-Aufnahmen der Stanley Brothers von 1949 bis 1952. Ein Stück Legende der großen alten Country-Musik. Vom Jahre 1949 die Aufnahme It's Never Too Late, und Thomas Wiczorek freut sich, wenn er zuhört, über Duck Stone und über seine Aufnahme If It Was Up To Me. Und falls Sie noch anrufen wollen, ich bin immer noch da.

Im Country Treffer und Canto Music, was auch anderes. Ich habe Ihnen eben eine Aufnahme aus der neuen CD von Larry Schuber und seiner Western Union vorgestellt. Mädchen aus Berlin, das ist der Titel dieser Aufnahme und die CD heißt Eigene Wege gehen. Die ist wohl vor 1, 2, 3 Wochen erschienen. Brandneu also. Zu Don Gibson ein weiteres Wort. Ich stelle Ihnen als nächstes die B-Seite einer Single vor, der Single 47-74-37 mit der A-Seite Who Cares? 47, 74, 37, diese 47 signalisiert, das war ursprünglich eine Monoaufnahme. Wenn 74 da stehen würde, wäre es eine Stereoaufnahme. Das ist also Schallplattenphilosophie. Dieses Who Cares war dann die Version dieses Liedes, das ich Ihnen eingangs in einer anderen Fassung vorstellte, aber hier ist es jetzt die B-Seite dieser Single, die man nun wirklich 33 Jahre nach ihrer Erstveröffentlichung wiederhören kann. Sie war auch noch nie auf EP und auch noch nie auf LP veröffentlicht, jetzt erstmals auf einer CD. Und ich glaube, Sie werden mir zustimmen, wenn ich sage, dass es noch sehr viel unentdecktes Musikmaterial dieses Sängers neben seinen hinlänglich bekannten Aufnahmen gibt, A Stranger to Me. So heißt diese Aufnahme, nach 33 Jahren wieder zu hören. Oh!

0: Zwei Titel aus der Wunschbox. No Expectations, Johnny Cash singt die Rolling Stones. Na meine Güte, Gone Girl, das ist die LP, Werner Klump in Heilbronn, nein, in Ludwigsburg. Werner Klump in Ludwigsburg hat sich diesen Titel gewünscht und Edeltraut Deichsler in Niedernhall wollte Gene Pitney mit The Man Who Shot Liberty Valance hören und sie hat es dann auch getan. Ich stelle Ihnen heute Abend eine Don Gibson CD-Box vor. Sie ist inzwischen schon 3-4 Monate alt und ich will mal verraten, was in diesem Jahr noch alles auf uns zukommt. Da wird mancher ganz feuchte Augen bekommen und andere stellen ihre lange, Jahre gehüteten Plattenschätze auf die Seite. Jimmy Rogers, von ihm wird es eine C5-CD-Box geben mit sämtlichen Aufnahmen, die er je gemacht hat. Fern Young, auch von ihm gibt es eine 5-CD-Box mit allen Aufnahmen, die er zu Capitol-Zeiten gemacht hat. Bobby Helms, 2 CDs, komplett alles, was er bei Decca gemacht hat, Fräulein und alles, was da so alles gibt. Hilo Brown, 2 CDs. Von Tommy Collins wird geredet, Warner Jackson ist im Gespräch. Von Johnny and Jacob, von den Louvin Brothers wird es wohl in den nächsten Monaten 2 CD-Boxen geben. Die CD-Box-Bestellnummern gibt es sogar schon. Potter Wagner, von ihm soll es was geben, Marty Robbins. Und dann gibt es eine Lefty Frizzell-Box mit 12 CDs. Da kann man wirklich abschneiden. 12 CDs, ein kompletter Lefty Frizzell. Ich verspreche Ihnen, in der nächsten Sendung am Samstag stelle ich Ihnen einige Titel daraus vor. Alles Veröffentlichungen auf CD, bärenstarke Veröffentlichungen, die manche geschäftstüchtige und dilettantische Veröffentlichungspraxis hier bei uns glatt in den Schatten stellt. Mehr will ich dazu gar nicht sagen. Auch diese Sendung lebt von diesen Wiederveröffentlichungen. Eine dieser CD-Boxen enthält unter anderem auch dieses Lied hier mit den Everly Brothers. Sie kennen dieses Lied, Wake Up Little Susie ist der Titel und nun horchen Sie gleich mal rein, was da auf Sie zukommt. Sie haben diese Version garantiert noch nicht gehört. Und dann hatten Sie es ja selbst in einer der letzten Sendungen gehört, Karl Martin Dörr wollte den Titel Out Among the Stars mit, nicht mit Waylon Jennings, sondern mit Merle Haggard hören. Auch das bringe ich Ihnen, Karl Martin Dörr in Eppingen, Out Among the Stars. Und jetzt hören Sie mal genau hin, die Everly Brothers mit einer Version, da kippen Sie um.
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Der rote Faden in unserer Country-Treffsendung heute Abend heißt Don Gibson. I Wish It Had Been a Dream vom 19. Januar 1959. Einmal veröffentlicht auf dem Don Gibson-Album That Gibson Boy und dann nie wieder, aber jetzt auf einer CD. Wenn Sie ein Gibson-Fan sind oder wenn Sie es geworden sind, dann ist vielleicht auch diese Info noch ganz hilfreich. Von 1958 bis 1960 hat Don Gibson 5 LPs veröffentlicht, All Lonesome Me, No One Stands Alone, That Gibson Boy, Look Who's Blue und Sweet Dreams. Sie haben sie mit dieser 4-CD-Box alle wieder auf einen Schlag und dazu natürlich noch furchtbar viel mehr, nämlich insgesamt 122 Aufnahmen. Auch die Aufnahme Never Love Again vom 15. Januar 1960. Insgesamt habe ich Ihnen heute Abend den ruhigen Don Gibson vorgestellt, den man sonst ja kaum noch hört. All Lonesome Me und so weiter, das sind alles seine schnellen Titel, die kennt man ja. Never Love Again mit Don Gibson und danach gibt es dann eine Aufnahme von Sammy Kershaw für Monika Braunsdorfer in Acklasterhausen, Harbor of Lonely Hearts. Ja, und dann kommt Lefty Frizzell noch einmal dran. Mom and Dad's Waltz für Hans-Werner Pieper in Heilbronn.

Sie haben klasse durchgehalten heute am ungewohnten Mittwochabend mit Oldies und mit Country Music, zuletzt mit Lefty Frizzell, Mom and Dad Waltz, und ich habe es Ihnen ja gesagt, in der nächsten Woche stelle ich Ihnen eine Menge Aufnahmen aus einer 12-CD umfassenden Neuveröffentlichung vor. Lefty Frizzell, total am nächsten Samstag in der Country-Sendung. Und jetzt der komplette Ausblick, die nächste Country-Sendung, wie gesagt, wie gewohnt am kommenden Samstag, Samstag 22.10 Uhr, das ist unser fester Sendeplatz für Country Music. Vorher die Huldi-Kiste von 20 bis 22 Uhr, und zum Thema passend eine letzte Don Gibson-Aufnahme heute Abend vom 16. Januar 1960 aus einer LP Look Who's Blue, jetzt wieder veröffentlicht in dieser schon besagten 4-CD-Box. It Only Hurts for a Little While. Don Gibson singt, und dann folgen noch zwei Wunschtitel, und zwar hat sich das Carmen Braun in Heilbronn-Neckargatach gewünscht, diese Aufnahme aus der LP Bitter Tears, The Vanishing Race mit Johnny Cash, und für Siglinde Günther in Obergrubenbach, Bummed, Boozed and Busted mit Joe Sun. Aber jetzt zunächst mal Don Gibson, It Only Hurts for a Little While.

Country Music am Mittwochabend im Country-Treff auf Radio Regional. Unser nächster Oldie- und Country-Abend am kommenden Samstag ab 20 Uhr. Ich verabschiede mich jetzt von Ihnen. Musikzusammenstellung unter Mikrofon Hauke Ströbing. Tschüss.

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1: 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Das Wetter, nachts gebietsweise Aufheiterungen mit Tiefstemperaturen um minus 2 Grad. Am Donnerstag heiter bis wolkig mit Höchsttemperaturen bis 18 Grad.

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schön, dass ihr wieder zum Eselsohr eingeschaltet habt, der Büchersendung auf Radio Störfunk. Wie heißt das Buch, das ich heute für euch mitgebracht habe? Es heißt Das Fest von Lucy Fricke. Und ihr

willkommen zum Eselsohr bei dieser Hitze. Da kann schon mal der ein oder andere Knopf stecken bleiben. Willkommen zum Eselsohr und ich spreche heute über das Buch Das Fest. Und das ist von Lucy Fricke. Ja, um was geht's? Jakob, der Protagonist in diesem Roman, wird 50 und für ihn ist klar, dass er nicht feiern möchte. Und wer kennt nicht dieses Gefühl, nicht feiern zu wollen? Sein Leben ist schon länger in Unordnung, denn der einst erfolgreiche Filmregisseur pendelt zwischen Selbstmitleid, Weltdepression und Desinteresse. Seit über 2 Jahren wurde er nicht mehr für die Regie eines Films angefragt und jetzt wird er auch noch 50. Eine Zahl, die ihm wie ein Abgrund erscheint. Nichts habe er erreicht. Nichts werde er noch erreichen. Oder was soll er noch erreichen können? Ellen, seine Freundin seit Jahrzehnten, eigentlich die beste Freundin, kann das einfach nicht akzeptieren. Und damit ist der Ton der Erzählung gesetzt. Eine wunderbare Mischung aus Spott, Witz und tiefem Verständnis. Mit 50 ist mehr als die Hälfte des Lebens vorbei. Vermutlich. Aber warum sich wie Jakob schon vorzeitig von allem quasi verabschieden? Sinnlos und traurig findet seine Freundin Ellen das natürlich. Sie, die, so scheint es, ja, Jakob lange schon liebt, plant für ihn einen Geburtstag der Begegnungen. Und das so klug, dass er, also Jakob, das Muster erst sehr spät erkennt. Für ihn präsentiert sich dieser Tag, sein Festtag oder sein Geburtstag, deshalb zunächst vor allem als ein Tag der seltsamen Zufälle. Als erstes geht er mit Ellen ins Schwimmbad, doch taucht die oft aus der Umkleide nicht wieder auf. Und stattdessen trifft Jakob im Becken auf Inken, die ihm entgegenschwimmt und mit der er vor Jahren zusammengelebt hat. Und hier ein kurzes Zitat, weil ich das so treffend finde. Wenn man jemanden nach langer Zeit wieder sah, traf einen neuerdings nicht selten der Schock. Es war jetzt die Phase, in der man bei jedem Wiedersehen unwillkürlich zusammenzuckte, weil man nicht glauben konnte, was mit dem anderen passiert war. So geht es auch Jakob, der Inkens Lippen nur noch als einen schmalen Strich wahrnimmt. Ihre Wangen wirken auf ihn weich und schwer. Und Jakobs Nase war größer geworden. Wer kennt nicht diese Gedanken, wenn er plötzlich einen Schulkamerad von vor 30 Jahren trifft? Ja, und herrlich und ganz leicht erfahren wir Leser und Leserinnen, wie damals die Trennung der beiden vonstatten ging. Und gleichzeitig schwingt zwischen den Zeilen der Erzählung immer auch die Sympathie der beiden füreinander mit. Und so liegen Komik und Tragik in diesem schmalen Roman so eng nebeneinander wie sonst vielleicht nur im Leben. Und auf Anweisung von Eugen, dem Sohn, dem 10-jährigen Sohn von Inken, springt Jakob seit vielen Jahren das erste Mal vom 5-Meter-Brett. Und was passiert? Er schlägt sich einen Schneidezahn so ungünstig an, dass nur das Ziehen dieses Zahnes bleibt und Jakob den weiteren Tag mit einer Zahnlücke verbringen muss. Und immer wieder vergisst er die, dass er, und eigentlich will er nur mit geschlossenem Mund lächeln und das geht regelmäßig schief. Ja, dieser Roman, Das Fest, hat 6 Kapitel, die mit dem Namen der Menschen, denen Jakob begegnet, überschrieben sind. Es startet mit Ellen, gefolgt von Inken, Georg, Anne, Nela und dann erneut Ellen. Und zum Abschluss folgt dann endlich das Kapitel, das den Namen Das Fest trägt. Lucy Fricke fängt die, notgedrungen bei jedem Treffen einsetzende Melancholie, geschickt auf. Mit jeder Begegnung gewinnt Jakob ein Stück Leben, Erinnerung und damit auch Lebendigkeit zurück. Und insofern kann das Buch auch als Plädoyer dafür gelesen werden, die Menschen im Kopf oder Herzen zu behalten, die ein wichtiger Teil des Lebensweges sind oder waren. Das Leben von Jakob verlief durch den frühen Tod seiner Mutter und dem alkoholabhängigen Vater nicht immer einfach für ihn. Aber dank seiner mütterlichen Freundin Anne fand er seinen Weg in sein Leben und ließ die unangenehmen Erinnerungen hinter sich. In jedem Kapitel mit der Begegnung der Menschen, die in seinem Leben eine wichtige Rolle gespielt haben, spürt der Leser und die Leserin,
wie gut das Jakob tut und wie er eine Vitalität zurückgewinnt, die er vorher nicht hatte. Auch wenn er im Lauf des Tages, und mir war ganz schwummerig, immer mehr Blessuren davonträgt, will er plötzlich gegen Abend gar nicht mehr nach Hause zurückkehren. Ellen spürt für Jakob sogar seine Kindergartenliebe wieder auf. Plötzlich findet sich Jakob in Nelas Berliner Restaurant wieder. Allein, aber in sich ruhend und zufrieden. Als die beiden sich erkennen, können sie gar nicht mehr voneinander lassen. Die Beschreibung dieser Situation ist wunderschön. Und ein kleines Zitat: Es ist verrückt, wie sehr man jemanden vermissen konnte, den man nicht einmal wiedererkannte. Zitat Ende. Aus der Zeit seiner Kindheit erinnerte Jakob kaum etwas, außer seiner Kindergartenfreundin Nela. Am Ende kommen alle zum Fest zusammen und noch einige mehr, die Jakob spontan eingeladen hat. Dieser Roman ist witzig, leichtfüßig, tief ernst und so voller Liebe geschrieben, dass hoffentlich auch kleine Tränen der Freude oder der Rührung der Lektüre fließen. Ja, ich darf euch auch was vorlesen, weil der Ullstein Verlag ist immer ganz unproblematisch. Aber vorher, ihr habt vorhin Zuckerrohr gehört mit ein bisschen Verzögerung und jetzt hört ihr was von Jammeram. Also,

Ja, zurück beim Eselsohr, das war Aldi Miola, das hat man bestimmt erkannt. Und wie gesagt, davor Jammeram, da habe ich neulich einen Live-Mitschnitt auf dem Radio Störfunk gehört und war so begeistert. Ja, also zunächst nochmal herzlichen Dank an den Ullstein Verlag, dass er mir eine kurze Leseprobe gestattet. Und aber bevor ich euch etwas vorlese, sage ich kurz, wo ich gerade bin in dem Buch, und zwar ist es gleich zu Beginn, und das startet ja mit dem eigentlichen Geburtstag von Jakob, und Ellen, die Freundin, betritt die Wohnung und erkennt diese kaum wieder. Auf einmal riecht es da nach Räucherstäbchen, es ist komplett clean, kein einziges Kleidungsstück liegt herum, und für Ellen erscheint es fast schon so, als ob Jakob da gar nicht wohnt. Und da steige ich jetzt ein. Also sie hat ihm jetzt quasi gratuliert und ist in der Wohnung. Und das Kapitel heißt eben ja auch Ellen. Und es kommt aus auch ihren Gedanken heraus, das, was ich jetzt vorlese. Als wir vor Monaten erstmals über diesen Tag gesprochen hatten, war offensichtlich geworden, dass die 50 für Jakob ein Abgrund war. Der Gedanke, ein ganz und gar mittelmäßiges Leben geführt zu haben, nichts erreicht, nichts vollbracht, nichts hinterlassen, ein Leben ohne Spuren. Kein Haus, kein Kind, kein Baum. Er glaubte, mit 50 seien die Weichen endgültig gestellt. Nichts könne sich mehr ändern. Alles sei dem Untergang geweiht. Das Schlimmste an jenem Aprilabend, den wir auf seinem kargen Balkon verbrachten, war mein Eindruck, dass er sich mit all dem abgefunden hatte. Es war ein Abgrund, in den ich mitzufallen drohte. Und das nicht nur aus alter Solidarität. Ich war nur wenige Monate jünger und für Krisen aller Art schon immer anfällig gewesen. Vielleicht auch deshalb hatte ich begonnen, seinen Geburtstag vorzubereiten. Ich hatte Nachrichten geschrieben, Telefonate geführt, mich mit Bedenken und Zweifeln herumgeschlagen, die allesamt mitbegründet waren. Doch ich hatte mich nicht davon abbringen lassen, und jetzt konnte ich nichts mehr tun, als meinem Plan zu folgen. Allerdings musste ich Jakob noch aus dem Haus bekommen. Notfalls würde ich die Wohnung in Brand stecken, Kerzen hatte ich schließlich genug. Eine Zahl habe immer eine Bedeutung, behauptete Jakob jetzt. Jede Zahl ziehe Konsequenzen nach sich. Kontostände, Aktienkurse, Temperaturen, Tarife, Umfragen, Quoten. Überall Zahlen, an denen wir uns festklammerten, die unser Leben bestimmten, uns zermürbten. Zu sagen, es sei nur eine Zahl, sei absoluter Unfug. Blinde Aufmunterung, was nun wirklich nicht meine Art sei. Unbeirrt öffnete ich mit einem dumpfen Knall den Champagner und füllte die Gläser. Er wisse natürlich, wie ich das meine, sagte Jakob, aber dafür sei er gerade nicht sonderlich empfänglich. Für dieses. Andere werden mit Ende 70 Präsident der Vereinigten Staaten. Andere machen mit 92 Jahren noch einen Fallschirmsprung oder ein Vermögen. Für dieses, es ist immer noch alles möglich. Denn genau das Jahr sei ja das Anstrengende, dass es nie aufhöre, stattdessen regelrecht erwartet werde, dass man noch immer Ziele habe, große Träume, er hingegen wolle jetzt einfach seine Ruhe. Ich zündete die Kerze für ihn an, reichte ihm sein Glas und wir stießen an in vollendeter Trostlosigkeit. Herzlichen Glückwunsch, sagte ich, und Jakob nickte, bevor er mit geschlossenen Augen die Flamme auspustete. Ich wusste, er pustete nur für mich. Jakob wünschte sich nichts. Er hatte vor genau 22 Jahren mit dem Wünschen aufgehört. Wenn Wünsche wahr wurden, das wusste er seitdem, konnte es den Anfang einer Tragödie bedeuten. Andererseits, dachte ich, konnte im Rückblick alles den Anfang einer Tragödie bedeuten. Nur allzu oft im Leben wünschten wir uns, was uns später ruinierte. Häuser, Ehen, Erfolge. Wir hatten die nahezu unglaubliche Fähigkeit, an allem zu zerbrechen. Ja, ich finde, dass die Sprache zieht sich eigentlich die ganze Zeit so durch. Und ich finde, es ist ein großes Talent, was die Lucy Fricke da beweist, diese schweren Themen, denn ich meine, Alter ist irgendwie kein einfaches, mit Leichtigkeit zu behandeln, ohne sie dabei ins Lächerliche zu ziehen. Ja, und bevor ich euch noch was über die Autorin erzähle, werde ich noch ein bisschen hier Musik machen. Und zwar kommt jetzt House of Waters.
Aber heute will die Technik wirklich wieder mal gar nicht wie ich. Ja, eigentlich müsste es kommen. Man versteht's nicht.

House of Waters. Ich finde die super. Also, und der Titel hatte ja, passt ja zu der heutigen Hitze. Hang in the Air. Ja, zurück beim Eselsohr mit Heike. Und ich habe heute ja schon über den kleinen Roman von Lucy Tanja Fricker das Fest gesprochen und auch was vorgelesen. Und jetzt möchte ich euch noch ein bisschen was über diese, wie ich finde, außergewöhnliche Autorin berichten, die 1974 in Hamburg geboren ist. Sie ist, wie gesagt, eine deutsche Autorin, die bereits seit dem Jahr 2000 in Berlin lebt und arbeitet. Und sie hat für viele Kino- und Fernsehfilme gearbeitet als Schnittassistentin, und im Jahr 2003 studierte sie an dem Deutschen Literaturinstitut in Leipzig, und bereits vorm Abschluss ihres Studiums gewann sie mit ihrer ersten Kurzgeschichte Winken bis nach Buenos Aires den ersten Preis beim Open Mic Wettbewerb für junge Literaten. Und 2007 erschien ihr Debütroman Durst ist schlimmer als Heimweh, und dann kam der zweite Roman Ich habe Freunde mitgebracht, und 2018 erschien ihr vierter Roman Töchter, der mit über 100.000 verkauften Exemplaren zum Bestseller avancierte und sogar in mehrere Sprachen übersetzt wurde. Und leider habe ich die Verfilmung im Jahr 2021 mit Birgit Minichmayr und Alexandra Maria Lara und Josef Bierbichler nicht gesehen. Und wie gesagt, ihr Werk umfasst Romane, Drehbücher sowie Kurzgeschichten, Reiseberichte und journalistische Texte. Und sie schreibt in der Online-Ausgabe für die Zeit und hat da einen Reisebericht aus Georgien, und dann hat sie aus Vietnam berichtet. Also die ist echt unheimlich aktiv. Ein Reisebericht aus dem Sudan. Und seit dem Jahr 2011 besteht ein Stipendiatenprogramm des Goethe-Instituts in der Villa Kamagawa in Kyoto. Und sie war die erste Stipendiatin, die dieses Programm wahrgenommen hat. Und sie war während der Naturkatastrophe oder vielmehr der Nuklearkatastrophe von Fukushima vor Ort. Und ihre Reiseberichte erscheinen in der Taz, in der Berliner Morgenpost oder auch im Online-Portal der Deutschen Welle. Und neben dem Schreiben gründete sie noch 2010 HAM.lit, also Lange Nacht junger Literatur und Musik in Hamburg, und kuratierte dieses Lesefestival 10 Jahre lang. Und laut dem Spiegel ist das ein Lesefestival für Leute, die Lesungen nicht mögen. Das wäre ja immer interessant, dorthin zu gehen. Sie war und ist auch in verschiedenen Jurys tätig, und ja, sie ist sogar Gründungsmitglied des KUK-Vereins, eines unabhängigen Netzwerks von Künstlern. Und sie war im PEN-Zentrum aktiv und ist jetzt eben Gründungsmitglied des PEN Berlin. Und nicht unerwähnt möchte ich lassen, dass sie wirklich ganz viele Auszeichnungen erhalten hat. Aber die alle aufzuziehen, das würde unendlich lange dauern. Und bevor ich euch, die Sendung geht dem Ende zu, noch eigentlich erzähle, was mir so an dem Buch gefallen hat, gibt's noch mal einen Titel von Kepmo.

Ja, wunderschöner Titel. Cap Mo, etwas was Neues, also habe ich entdeckt. Ja, zurück beim Eselsohr mit Heike auf Radio Störfunk, der Büchersendung jeden Donnerstag. Und warum habe ich, oder wie kam ich zu diesem Buch? Eigentlich kam dieses Buch zu mir, das Fest, weil es war wirklich ein Zufallsfund. Ich streunte durch die Bücherei und es fiel mir auf, weil das so einen schönen Farbverlauf von Rot ins Grüne hat. Und irgendwie nahm ich dann das Buch in die Hand und ohne lange zu überlegen, habe ich es mitgenommen. Und dann relativ schnell gelesen, geht ja schnell mit 138 Seiten. Und jetzt im Hinblick auf die Sendung heute habe ich es einfach nochmal durchgelesen. Und es ist, wie es immer ist. Leider hat man gar nicht so viel Zeit, jedes Buch zweimal zu lesen. Aber beim zweiten Mal lese ich immer nochmal ganz anders und auch aufmerksamer. Und mir gefiel das Thema so gut, weil ich jedes Jahr erneut überlege, soll ich jetzt meinen Geburtstag feiern mit Freunden, soll ich es krachen lassen oder einfach nur verreisen und hoffen, dass der Tag schnell vorübergehen möge. Meistens entscheide ich mich für das Zweitere. Aber die Vorstellung, dass jemand für mich ein Fest organisiert, mit Menschen, die mir in meinem Leben etwas bedeutet haben oder immer noch bedeuten, finde ich durchaus charmant. Und dadurch konnte ich mich sehr gut in die beiden Protagonisten der Geschichte reinversetzen oder reinfühlen. Und obwohl mir im Lauf der Erzählung klar war, dass es möglicherweise, man weiß es nicht, man muss es lesen, ein Happy End für Ellen und Jakob geben würde, war die Handlung zu keiner Zeit kitschig oder überdreht dargestellt. Und aus meiner Sicht eine klare Leseempfehlung für Menschen, die in dieser Zeit ein Stück hoffnungsvolle Literatur lesen möchten. Absolut keine Liebesgeschichte im eigentlichen Sinn. Und das Buch hat mein Interesse für Lucy Fricke geweckt. Ja, und bevor ich jetzt eigentlich auch noch das übliche Zitat euch zukommen lasse, gibt es noch ein bisschen was auf die Ohren von Big Big Train. Big Big Train

Big Train. Gruß an Rainer, by the way. Das kenne ich nur wegen dir. Ja, das Ende der Eselsohr-Sendung auf Radio Störfunk mit Heike. Und ich habe ja heute über Lucy Frickes Buch gesprochen. Das Fest, sehr empfehlenswert. Leichte Unterhaltung, aber gute, tiefgründige Unterhaltung. Und wie üblich habe ich euch ein Zitat mitgebracht. Ein ganz kurzes, weil bei der Hitze. Die Zuneigung zu Büchern ist eine Liebe, die ewig währt. Und ich kann es nur bestätigen, ich war eben sogar noch, Sascha ist schon da und ich war gerade eben noch in der Buchhandlung und habe schon wieder ein neues Buch geholt. Ja, also, das war die Sendung Eselsohr. Ihr könnt mich eine Woche in der Mediathek nachhören, auf die Seite www.störfunk.de gehen, bis zum Donnerstag runterscrollen. In der Horizontale findet ihr jetzt einen Esel. Guckt ein bisschen deppert rein, aber das ist das Zeichen fürs Eselsohr. Oder aber, was ihr auch machen könnt, am Montag um 13 Uhr wird die Sendung im Live-Programm mit den kleinen Fehlern, die ich heute hitzebedingt hatte, wiederholt. Ja, vielen Dank fürs Zuhören. Am Mikrofon für euch war die Heike und jetzt kommt noch ein bisschen was vom Haffner. Und ja, und dann auch noch ein bisschen was zum Chillen. Also jetzt gucken wir mal, wie das hier läuft wieder. Okay, tschüss, macht's gut. Jetzt muss er sich wieder sammeln.

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0: Willkommen bei Lost Songs, der Kindersendung auf Radio Störfunk. Zu hören weltweit heute wieder.
1: Richtig, wie immer.
0: Im Livestream unter www.störfunk.de. Oder per UKW im Kreißsaal.
1: Richtig, auf der 97,5.
0: Und in Greilsheim.
1: Auf der 104,8.
0: Und leider in Stuttgart, nicht über UKW.
1: Gar nicht unter UKW, geht nur online.
0: Und wie angekündigt, heute das Meines Youth Special.
1: Richtig.
0: Wir haben diese wunderbar tolle, sympathische Newcomer-Band.
1: Ja, Top-Typer.
0: Auf dem Unedit. Summer Breeze interviewen dürfen und haben uns natürlich den Gig dann auch noch gegeben und gerade haben wir direkt zwei Lieder schon gespielt von ihrem aktuellen Album, das dieses Jahr im Januar rauskam, und zwar war der erste Song Friendly Fire und der zweite Underachieving, und ihr merkt, es gibt in die Fresse.
1: Genau, das Album heißt Lines Crossed.
0: Ja.
1: Und wir haben, wie so oft, wenn wir Interviews machen, und mein lieber Kollege Sascha, das immer dufte vorbereitet, unterschriebene Zettelchen.
0: Oh, ja. Wir haben Autogramme zum Verlosen wieder dabei.
1: Ja, und die würden wir natürlich gerne in glückliche Hände abgeben.
0: Ja.
1: Ja. Naja.
0: Und zwar könnt ihr die gewinnen, indem ihr eine E-Mail jetzt während der nächsten 50 Minuten hier ins Studio schreibt an studio@störfunk.de oder ihr klickt auf den Mail-Button auf der Internetseite.
1: Genau, unter www.störfunk.de, sage ich schon. Und die alles entscheidende Frage wäre natürlich, wie viele Punkte und in welchem Magazin hat denn das Meines Youth Album Lines Crossed von 2026 bekommen?
0: Ja, das schreibt er uns per E-Mail und dann könnt ihr eines von drei Autogrammblättern der Band gewinnen.
1: Und ihr könnt euch einrahmen, weil es ist wahrscheinlich klar, die werden in Kürze Millionäre
0: die
1: sein.
0: Die startet durch.
1: Ja, und dann ist was wert.
0: Dann habt ihr was von allererster Stunde.
1: Richtig.
0: Und zwar leider nicht komplett, das haben wir dann doch nicht geschafft, aber beim Interview an diesem Freitag, das war der 14.8., praktisch der vorletzte Tag vom Summer Breeze, da durften wir Meines Youth mittags interviewen. Und beim Interview dabei waren der Dennis, der Sänger der Band, und Mandolinespieler.
1: Richtig, Lied-Mandolinespieler.
0: Lied-Mandolinespieler, genau. Der Lukas war dabei, der spielt die Gitarre, und die liebe Anna, die seit kurzem am Bass dabei ist.
1: Ja, aber seit 2025 und

0: auch Backvocals.
1: Backvocals, ja. Genau, so viel brauchen wir darüber gar nicht erzählen, weil wir hauen gleich mal ein paar Interview-Schnipsel raus.
0: Und richtig.
1: Die Band stellt sich nämlich auch selber vor.
2: Jo, Freundinnen und Freunde, wir sind Meinis hier aus Stuttgart und ihr hört jetzt vielleicht gleich einen Lost Song auf Radio Störfunk.
3: Ich bin Anna, ich bin die Bassistin von Meines Youth. Ich komme nicht direkt aus Stuttgart, ich komme wirklich vom Schwabeländle, aus dem Landkreis Tuttlinger. Ich spiele schon seit 16 Jahren Bass und jetzt seit 2 Jahren bei Meines Youth, seit letztem Jahr in der Stammbesetzung und genau, freue mich hier zu sein. Seit neuestem singe ich manchmal auch mit, es werden Dinge passieren, genau, ja, kleiner Spoiler.
2: Ja, servus, ich bin der Dennis, ich bin der Sänger von Meines Youth und eigentlich schon immer dabei, damals kurz nach Gründung mit dazugestoßen. Gibt's Fragen? Weiß ich nicht, was erzählt man denn da? Genau, nö, also ich bin seit Anfang an dabei und ich singe hier in der Band und manchmal spiele ich auch Mandoline. Das muss man, glaube ich, dazu sagen. Ja, manchmal, also einmal für eine Minute 30 wird Mandoline gespielt, ja.
4: Hi, ich bin Lukas, ich spiele Gitarre bei Meines Youth jetzt, ich weiß nicht, seit 3 Jahren, glaube ich, oder sowas. Ja, ich lieb's und ich freue mich, hier zu sein und ich freue mich, dass wir die Möglichkeit haben, ein bisschen mit euch zu quatschen. Bin gespannt, was auf uns zukommt.
3: Sehr schön. Überwältigend.
2: Es ist schon auch ein anderes Level, oder? Auch.
4: Ja, ja.
2: Das ist der Wahnsinn. So,
4: also wir sind nicht gewohnt, dass es Backstage einen Friseur gibt und Massage und sowas.
2: Ja, wir sind froh, wenn es einen Ort gibt, wo wir unser Zeug hinlegen können. Und für mich besonders wichtig, eine Toilette.
4: Und das gibt's alles und von daher sind wir super happy.
5: Und die machen keine Unterschiede jetzt zwischen euch als Newcomer und den Headliner?
4: Nee. Die sind alle zusammen rum, das ist auch schön. Ja.
6: Das ist geil.
3: Der einzige Unterschied halt an der Campsite-Bühne ist, dass halt unser Gear dann direkt hingeschattet wird und wir jetzt halt keinen extra Raum haben. So, aber das
2: wurde gerade auch gesagt von Taker, unserer Stage-Managerin, dass sie gesagt hat, so, dass sie die Leute, die eben auf der Campsite abhängen, da wahnsinnig gerne hinkommen und dass sie total supportive sind und dass da wahnsinnig viele Leute auch abhängen, dass sie noch nie diese Bühne leer gesehen hat, was mich natürlich beruhigt hat, weil ich total geil finde.
4: Und total cool finde. Auch ein gewisser Stress, der ausgelöst wird dadurch.
5: Etwas!

0: Na, jetzt gab's von mir was auf die Ohren, ja? Wunderschöner Washington DC Hardcore Punk vom Label Discord, ja? War damals sehr berühmtes Label für solche Musik. Ian McKay produziert beim letzten Album, also mitproduziert. Das war Rites of Spring mit dem Song For Want Of aus dem Jahre 1985. Liebe meines Youth, da kommt's her, die Mucke, ja? Aus der Zeit, aus der Ecke, da ging das los.
1: Ja, sozusagen. Also, die Jungs, meines Youth, und die Anna, die Jungs und die Anna sind eine Spur härter.
0: Ja, genau.
1: Da knallt es
0: moderner
1: ein
0: einfach. Ist moderner
1: Knall. Aber mehr, es war die, meines Youth hat ja an diesem Freitag auf der Campsite Circus Stage gespielt. Das ist die kleinste Bühne beim Summer Breeze. Die
0: richtig?
1: Ist außerhalb vom Infield praktisch im Getümmel um die
0: beim Supermarkt
1: um die Campingplätze rum. Ja. Aber eine sehr, sehr sympathische Bühne. Klein, aber der Merch direkt neben dran. Alle Bands, wo dort spielen, kommen eigentlich danach auch noch ins Publikum ran. Man ist sehr nah dran. Es gibt
0: richtig.
1: Praktisch einen Abstand von einem 1,5 Meter
0: genau,
1: im Graben.
0: Ein kleiner Graben zwischen, ja. der halt durch Wavebreakers quasi abtrennt ist.
1: Und was der Hammer war, der Dennis ist natürlich beim ersten Lied ist der über
0: Arschpumpe ins Publikum gemacht,
1: zack, Mann. Rein und durchdreht. Und sie hatte einen langen Slot, also war geil. Dreiviertel Stunde haben sie durchgepowert.
0: Genau.
1: Und der Platz war voll.
0: Und bei Hardcore Albert, wo das Album ja nur 25 Minuten geht, ja,
1: wurden
0: die zwei Alben durchgespielt quasi.
1: Ja, falls
0: Grüße
1: ihr,
0: gehen raus, Leute.
1: Grüße gehen raus an euch. Falls ihr gerade live zuhört oder diese Sendung auch nachhört in der Mediathek, eine Woche lang ist sie da drin, oder am Sonntag von 15 bis 16 Uhr. Hiermit ist diese Einladung, die wir schon ausgesprochen haben beim Interview, ihr dürft gerne hier ins Studio kommen. Wir würden uns sehr freuen. Wenn es donnerstags klappt von 18 bis 19 Uhr live hier im Studio, wäre es ein Traum. Ansonsten kommt er mal an dem Wochenende vorbei,
0: alles
1: wo wir alle
0: können wir irgendwie möglich
1: Zeit
0: machen.
1: Haben. Und dann nehmen wir mal eine Sendung mit euch auf, wo wir einfach über Musik quatschen, auch wieder eure Songs spielen.
0: Genau.
1: Das wäre absolut geil. Also, ihr seid herzlich eingeladen. Und zur Band gehören nämlich noch außer der Anna, dem Dennis und dem Lukas, der andere Gitarrist, der Dom, den haben wir nicht interviewt, aber kurz gesehen haben wir ihn, gell?
0: Der ist vorbeigeschlichen.
1: Ich
0: habe keinen Bock auf die Scheiße, ich gehe lieber mal Wasser trinken.
1: Ja, und da ist er ins Infield gelaufen, glaube ich.
0: Genau.
1: Also der hat sich schon ein paar Bands auch gegeben. Und am Schlagzeug ist der Andi, den haben wir leider auch nicht getroffen.
0: Den haben wir nicht getroffen.
1: Vielleicht kommt der dann auch hier ins Studio nach Schwäbisch Hall.
0: Ja, genau. So sieht's aus.
1: Dann hauen wir doch gleich nochmal Interviewschnipsel raus.
0: Ja, wir können kurz vorher, glücklicherweise müssen wir ja nichts übersetzen. Die erste Interviewschnitzel war natürlich Vorstellung, ja. Und der zweite Teil war quasi, wie sie es auf dem Festival finden, wie sie es so einschätzen. Und da waren sie ja von dem Backstage-Bereich sehr begeistert.
1: Mhm.
0: Ja, wahrscheinlich waren wir alle beim Friseur dort.
1: Ja, genau. Und dann, jetzt haben wir sie gefragt.
0: Otti, das geht raus an dich, ja. Friseursalon Otze könnte mal ja im Backstage-Bereich, Festival, am Sommerbreeze am besten, ja, einfach mal den Laden aufmachen.
1: Ja. Da gucken wir, dass wir da was hinkriegen.
0: Ja.
1: Jetzt erzählt die Band ein bisschen was zu ihren Daytime-Jobs. Also das sind ja noch alles drei, noch keine Profimusiker, die nur von der Musik leben. Das heißt,
0: genau.
1: Die müssen auch noch normal arbeiten gehen. Da erzählt sie was dazu und wie es so auf Tour ist.
0: Richtig.
1: Viel Spaß.
2: Leider nein, ich wurde da schon öfter gefragt, weil ich auch oft bei zum Beispiel Defiance aushelfe am Bass, aber ich kann leider trotzdem nicht davon leben. Ich bin tatsächlich Cybersecurity-Spezialistin. Ja.
3: Ich bin Sozialarbeiter, das ist mein Daytime-Job und ich arbeite mit wohnungslosen Männern mit Doppeldiagnosen.
4: Okay. Mein Job nennt sich Kreativdirektion. Also ich bin in so Designagenturen unterwegs und mache eigentlich Identitäten für Marken und eigentlich ein komplettes Parallelleben zu dem, was wir hier tun. Aber ich liebe es, wie so, also ich weiß nicht, wie es bei euch ist, aber bei mir ist es so, jede freie Minute irgendwie bei diesem Daytime-Job, die fließt so in dieses viel wichtigere Hobby rein und in dieses andere Leben und jeder Gedanke geht irgendwie daran, das ist total cool.
2: Ja, voll. Also es ist auf jeden Fall ein Vollzeitjob, neben einem Vollzeitjob oft auch mit Orga. Wir haben jetzt das Glück, dass das Booking konnten wir jetzt so ein bisschen outsourcen. Das hat jemand für uns übernommen, größtenteils, oder wird jetzt übernommen. Aber es ist schon extrem viel Arbeit auf der Größe, die man reinsteckt. Mhm. Und natürlich eigentlich auch, wenn man ehrlich ist, ist man jedes Wochenende irgendwie hunderte Kilometer im Bandbus unterwegs und spielt halt Shows. Also da kommt dann vielleicht das andere Privatleben manchmal auch ein bisschen zu kurz. Mhm. Oder muss man aufpassen.
5: Habt ihr Familie?
2: Nee, also ich bin nicht verheiratet.
3: Ab wann zählt das Familie?
5: Mit Nachwuchs, würde ich sagen.
3: Nee, dann nicht.
5: Dann wirklich
3: dann nicht,
5: Verpflichtung gibt, auch zu Hause mal zu sein und so.
4: Also diese Dreierrunde nicht, aber bei uns gibt es schon auch Kinder in der Band quasi.
2: Okay. Ja. Boah, also wir hatten jetzt

0: Boah, also wir hatten jetzt 2 Monate so ein bisschen, ich würde es fast als Sommerpause bezeichnen, wo dann viele, viele Urlaube anstanden. Ja. So, da waren es dann verhältnismäßig wenig Shows. Ich glaube, jetzt in den letzten 2 Monaten waren es nur 5.
1: Ja, so eine Handvoll. Ja.
0: Handvoll?
1: Ja, sehr entspannt.
0: Aber jetzt zum Beispiel Richtung Herbst sind wir eigentlich fast jedes Wochenende wieder unterwegs, ja, mit 2 Shows. Genau. Ja.
2: Also Anfang des Jahres war auch eine Phase,
0: Anfang, wo wir genau mehr waren. Ja. Also ich glaube, insgesamt kommen wir dieses Jahr auf guckt jetzt 50 Shows oder so.
2: Ja, roundabout, ja.
3: Ja. Gut, genau. Das läuft aber, also da müsst ihr kein Geld mitbringen, dann wird er da auch bezahlt.
0: Ja.
1: Wir werden auf jeden Fall bezahlt, ja, aber ne, man kann ja so ehrlich sein, das ist nachher so ein Nullding, ne? Also okay, das trägt ja, genau, sich, ja. Wir können Merch machen, wir können den Bus bezahlen, ja, und...
3: Wie, auch eure Werkzeuge, eure Instrumente, das,
1: genau,
3: ist
1: ja, ja auch immer was. Aber das Schöne ist einfach, dass man überall, wo man hinkommt, man findet immer eine Lösung, wo kann man schlafen, okay, man kriegt irgendwie was zu futtern, so. Ja. Das sind echt gute Leute, die okay, dann immer organisieren. Ob das die kleinste Clubshow ist oder bei irgendwem zu Hause im Keller. Ja, so. Ja. Oder eben so große abgefahrene Sachen wie hier. Man wird einfach, da wird so gut auf einen aufgepasst. Also mhm, auch diese 2 Stunden, wo wir hier sind jetzt schon, das ist ja der Wahnsinn.
2: Was der Rahmen halt zulässt, ist immer, findet sich, wie du sagst, immer was. Und da sind wir super dankbar für, dass wir einfach schon so privilegiert sind doch, dass es ja so reibungslos auch meistens ja verläuft. Ja.
3: Haben also eigentlich immer positive Erfahrungen, nichts wird.
2: Eigentlich durch die Bank wirklich. Scheiße.
1: Ja, die negativen vergisst man.
3: Ja.
2: Ja. Also, ja. Oder man, ich meine, es ist ja auch wieder dieses Framing, oder? Also man findet immer was für sich. Auch wenn es irgendwie ein kleines Chaos gibt, haben wir immer für uns am Ende den Schlussstrich gezogen, dass es ein positives Erlebnis war miteinander.
1: Ja.
2: Und es hängt auch daran, dass wir uns einfach alle sehr gut verstehen, glaube
0: okay
2: ich.
0: Ja. Ja,
2: und deswegen.
1: So in der Konstellation müssen wir noch.

0: Ah, Leute, Leute. Wir sind hier so abgelenkt, weil das Telefon nicht mehr stillsteht.
1: Und ja,
0: unsere Verlosung läuft.
1: Weil ihr seid immer noch bei Lost Songs auf Radio Störfunk. Heute bei Minus Youth Interview Special vom Summer Breeze.
0: Genau, und ich werde jetzt in Kürze, werde ich es tun, und zwar nochmal Grüße raus an Minus Youth, den Jingle Fuck Up vom Dennis ablaufen lassen, ja, weil der ist sehr geil, und da sieht man, wie schwierig unser Radioname eigentlich ist.
1: Mhm. Ja. Der kommt jetzt gleich. Auf jeden Fall, ihr könnt immer noch dreimal ein Autogrammblatt von Minus Youth gewinnen, unterschrieben beim Summer Breeze von der Anna, vom Dennis und vom Lukas. Schreibt eine E-Mail, wenn die heute niemand will, wenn heute keine E-Mail ins Studio kommt.
0: Klopfen wir die online, so sieht's aus.
1: Wir versteigern diese Autogramme online auf einer bekannten Plattform.
0: Ich wollte jetzt gerade sagen, und wir versaufen das Geld nicht. Wir spenden es für einen guten Zweck. Zählt Durst auch als guter Zweck?
1: Bei uns immer.
0: Nein, kleiner Scherz, tatsächlich. Ja. Entweder geht's ans Radio hier oder an wirklich guten Zweck.
1: Ja. Ich nenne da mal der Paul Watson Foundation.
0: Sehr gute Idee.
1: Sea Shepherd finde ich immer gut. Oder irgendeine schöne Demokratieplattform.
0: Ja, genau. Das ist mittlerweile sehr wichtig.
1: Ja. Oh, und ich möchte noch geschwind Grüße an meine Mama rausschicken, weil die hört ja immer fleißig zu. Mama, das ist jetzt meine Lieblingsmusik meines Youth.
0: Meine nicht wirklich, aber ich habe ein paar alte Hardcore-Sachen rausgehauen. Das erste Lied war übrigens vorhin Dag Nasty mit Can I Say mit Circles vom Album Can I Say von 86, also wirklich 40 Jahre alt.
1: Oh,
0: ja, und damals haben die schon neiprügelt.
1: Da war meines Youth noch nicht geboren.
0: Nee, da waren die noch gar nicht da.
1: Nee.
0: Ja, so sieht es nämlich aus, Freunde.
1: Ja, und gerade haben wir zwischeneinander gespielt, wieder zwei meines Youth Songs, und zwar vom Debütalbum No Generation. Der erste Song war der Titelsong No Generation, und dann Blue Light.
0: Auch gute Songs.
1: Ja, 2019, also ihr seht, die sind schon eine Weile unterwegs. Ich glaube, so Gründungsdatum 2016.
0: Ah, das habe ich vergessen, haben sie gesagt. Aber 2016. Aber wir haben, glaube ich, sogar so ein Interview-Schnipsel, wo das da vielleicht kommt. Da sage
1: es auch noch. Und deswegen geht es jetzt gleich weiter mit dem Interview von Minus Youth.
2: Jo, Freundinnen und Freunde, wir sind Minus Youth aus Stuttgart. Und den Rest habe ich vergessen. Ihr hört zwar gerade keinen Lostfunk. Das ist gerade noch kein Lost-Song auf Radio Hörfunk, aber... Okay, ich mache das einfach. So, in der Konstellation müssen wir noch kurz wahrscheinlich einmal nachbohren. Ich glaube, ein paar Jahre vorher haben wir wirklich mal in so einem kleinen Drogenhaus gespielt. So, das war wirklich eine Grenzerfahrung. Da waren dann leider auch irgendwie nur zwei Leute da. Es war ein Mittwochabend in Rathenow, irgendwo bei Brandenburg. Das war eine lustige Erfahrung, die wir hatten.
3: Ich glaube, eine obskure Erfahrung war das war der erste Weekender von unserem Schlagzeuger Andi. Das war ein Run, den würden wir so auch nicht mehr machen, weil wir haben Ulm, stimmt, Wien, Padua in Italien und dann St. Gallen gespielt mit keinem Off-Day.
4: Okay. Lange Strecken, Lotte on the Road.
3: Ja, und durchgerechnet waren wir, glaube ich, 24 Stunden tatsächlich nur im Auto. Und die Italien-Show war speziell, sagen wir es mal so. Also uns war davon nicht bewusst, dass die Shows in Italien halt um 23 Uhr anfangen, wo halt Shows bei uns eigentlich vorbei sind.
4: Und dann noch gemütlich ablaufen.
3: Ja.
4: Ich meine, wir waren um knapp 2 Uhr fertig.
3: Ja.
4: Wir haben 3 Bands gespielt. Das war schon hart, weil wir am nächsten Tag um 6 Uhr eigentlich aufstehen mussten und weiterfahren. Also das war wirklich am Rande des Nervenzusammenbruchs.
3: Ja.
4: Aber auch da wieder sind dann witzige Sachen passiert und wir haben es für uns positiv umgedeutet. So.
2: Und unser Zitat am Ende ist immer, alles für 30 Minuten so. Rock.
3: So. Ja.
5: Egal, das ist ein gutes T-Shirt.
4: Das ist das Credo.
5: Ja, ein T-Shirt.
4: Ja. Stimmt eigentlich.
3: Ja. Ja. Rock oder wenig Schlaf, viele Kilometer, count us in.
2: Ja, auf jeden Fall. Nächstes Jahr ist 10-Jähriges.
1: 10 Jahre schon?
2: Okay. Ja. Nächstes Jahr gibt es uns 10 Jahre. Es ging mit einer Demo los. Dann gab es irgendwann eine kleine Split-EP, ein paar Songs dazwischen und dann kam irgendwann das erste Album. Ja. Also wir haben schon eine Story. Und das ist auch total schön. Ich glaube, es sind auch insgesamt jetzt, was sind es denn? 400 Shows, die wir, glaube ich, schon insgesamt irgendwie machen durften. Ist total schön, auch durch Europa schon getingelt, echt wirklich tolle Geschichten gehabt. Und jetzt, dass es sich so krass weiterentwickelt und dass sich die Arbeit irgendwie auszahlt quasi, das ist ein geiles Gefühl einfach. Ja.
1: Und sowas ist dann auch für euch ein Highlight, so
5: Summer Breeze spielen. Ja, warte mal ab, wenn heute Abend die Campsite Stage voll ist. Ja. Das wird Spaß machen. Ja.
4: Ja, wir freuen uns schon eine Weile drauf, auf jeden Fall. Ja. Wir haben uns sehr gefreut, die Möglichkeit zu haben, jetzt zu spielen. Einfach, also man muss es so sagen.
5: Ja, die Leute hier sind ja auch da, hauptsächlich wegen der Musik und zum Quatsch machen. Ja, und das fühlt man auch.
4: Passt gut, wir auch.
3: Ja. Ja.
1: Seid ihr schon länger da? Also nicht erst heute angereist?
4: Wir sind heute gekommen.
1: Heute angereist. Genau. Und bleibt dann aber über Nacht oder ist es nicht so weit für euch ein? Geht's dann wieder ein?
2: Wir bleiben theoretisch sehr nah über Nacht. Ja. Also wir sind auf jeden Fall lange heute da und schlafen dann hier in der Nähe und dann geht es morgen dann wieder ins normale Leben.
1: Okay.
2: Mit wahrscheinlich einer krassen Gefühlswelt und keine Ahnung, was da alles nachher. Ich weiß nicht, was passieren wird bei mir emotional. Ich weiß nicht, wie es euch geht.
4: Same. Lass es auf mich zukommen.
3: Ja.
2: Wir haben fast alle 300.

0: Nochmal ein Song vom aktuellen Album Lines Crossed von Minus Youth aus Stuttgart.
1: Ja, der Song Half Loved. Geiler Song.
0: Ja, und den haben wir auch deswegen laufen lassen, weil jetzt unser nächster Interview-Schnipsel quasi dreht sich eben
1: um das neue
0: das
1: Album,
0: Album wie es entstanden ist und was sie da so.
1: Und da gibt es noch einen kleinen Profi-Tipp vom Radio. Kauft euch dieses Album, denn es ist sehr gut.
0: Es ist sehr, sehr gut.
1: Lines Crossed von Minus Youth kam raus.
0: Wir haben uns gerade während der Song, glaube ich, unterhalten und haben festgestellt, dass uns beiden diese Musik, auch wie mir der Gesang jetzt nicht hundertprozentig gefällt, sorry Dennis, viel besser gefällt als vieles, was vom Summer Breeze so, glaube ich, so überproduziertes Metal-Gedröhne.
1: Ja.
0: Ja, das ist hier dreckiger, direkter, kürzer, schneller. Ja, also schneller nicht, aber ist einfach vom Feeling her ein bisschen anders.
1: Ja.
0: Und das gefällt uns beide ein bisschen besser.
1: Ne? Also viel Spaß mit dem Interview zum neuen Album.
0: Der Rechler muss noch nüfte.
2: Ja, wir haben fast alle 300 produzierten Platten verkauft, also es läuft.
3: Habt ihr das auf Vinyl gemacht?
2: Es läuft. Ja, ja,
3: auf jeden Fall. Haben wir auch dabei?
2: Okay. Ja, die haben wir dabei. Es sind drei Farben, drei wunderschöne Einzelkunstwerke jeweils. Also die Farben. Also ihr glaubt, könnt uns, also ihr habt uns gerade hier so ein Interview hingelegt, wo 10 von 10 draufsteht für die Platte.
4: Hellfire mal gesehen, quasi 10 von 10.
2: Ja. Shoutout Hellfire, vielen Dank.
5: Ja, echt.
6: Ja, Mann.
4: Ja, genau, das ist top.
2: Also, das muss man erstmal schaffen.
4: Genau.
3: Ja, also wir hatten schon das Gefühl, dass die Singles ganz gut ankommen, würde ich sagen.
6: Generell
3: oder?
6: Das Album ja auch von der Streamingzahl auf Spotify, würde ich sagen.
4: Da also er sagt ja, für mich ist das beste Album des noch jungen Jahres. Ja, also
6: wow.
4: Mehr Lob gibt's nicht. Ihr sollte man gerne abfotografieren.
2: Da checken wir im Sommer nochmal ein, das finde ich gut.
6: Ja.
2: Alles wirklich. Nee, wir sind echt, also dieser ganze Prozess zu dem Album hin war auch ein sehr. Sehr emotionaler, ein sehr intensiver, das sagt man natürlich immer von seinem Album, man steckt da so viel Herz rein und wir haben alle so viel von uns da reingegeben und es hat Bock gemacht, über die ganze Zeit immer wieder eine Single rauszutun. Und als wir es released haben, haben wir es tatsächlich im Razza Records released. Das ist so ein, ganz kleiner, ganz kleiner Record-Label-Store.
4: Früher einkauft meine Platte im Razza.
6: Ja.
2: Wirklich, wirklich gute Leute. Und die haben uns erlaubt, dass wir da drin einfach eine Show mit vollem Equipment spielen dürfen. Das heißt, da haben wirklich maximal 30 Leute reingepasst. Wir haben die Herzensmenschen irgendwie eingeladen, die uns sehr nah sind. Und haben an dem Tag dann ein bisschen gefeiert. Und das war tatsächlich der kleinste Rahmen, aber irgendwie ein absoluter Höhepunkt.
3: Das war ein Highlight auf jeden Fall.
4: Ja. Der hat jetzt keine Scheiben mehr, die sind rausgeflogen.
2: Also wie schnell man auf jeden Fall nicht mehr rausschauen konnte wegen dem ganzen Schweiß war.
3: Das hat sich geschaut.
2: Abgefahren.
6: Ja,
4: sehr geil. Ja. Was für einen Zeitraum sprechen wir da von der Idee, dass er sagt, wir machen jetzt ein Album. Die Songs schreiben, bis zur Release-Party.
3: Ich glaube, das Album war schon ein längerer Prozess. Und ich glaube, also als wir beiden uns kennengelernt haben, Dennis und ich, vor was, 4 Jahren dann jetzt oder so, da gab es schon Songskizzen für dieses Album.
4: Ja.
3: Also wenn man das ab da rechnen will, dann ewig eigentlich. Ja. Ich meine, das letzte Release vorher war auch, helft mir auf die Sprünge.
2: 2019 kam No Generation raus.
3: Dann 22?
2: Ich glaube, ja. Ich glaube, 2 Jahre später kam dann nochmal.
3: Das war ja auch eine lange Phase, in der nichts kam und deswegen ist es die ganze Zeit was passiert.
4: Ja.
3: Und wir schreiben immer mal wieder auch Sachen, wir beide jetzt zum Beispiel oder auch Anna jetzt. Und dann trägt sich das über die Zeit zusammen. Und wenn da genug Material liegt, dann sagen wir irgendwann, und das haben wir, glaube ich, dann auch getan, jetzt ist Zeit, daraus was zu machen.
2: Ja. Und dann haben wir uns tatsächlich irgendwie so einen Monat lang im September vorletzten Jahres weggeschlossen.
3: Ja.
2: Zum Aufnehmen tatsächlich, als dann alles fertig war. Und dann haben wir aber auch nochmal gesagt, wir reißen nochmal alles auseinander. Jeder Song wurde nochmal seziert.
3: Und wir haben einiges auseinandergerissen.
2: Einiges auseinandergerissen. Auch die Stimmungen geändert komplett von Songs. Also auch.
3: Also die Gitarren, das Tuning nochmal geändert teilweise.
2: Ja.
3: Also wirklich nochmal ran an die Materie. Ja. Das war eine intensive Phase auf jeden Fall.
2: Genau. Und dann in diesem Monat wurde es dann auch aufgenommen und dann war das Ding fertig. Und dann kam es dann, ne, ein Dreivierteljahr später raus.
4: Mhm. Ja. Okay. Also. Das Ding gibt einem Gefummel ja recht, dass ihr nochmal überall dran rumgeschraubt habt. Ja, und
2: auf jeden Fall.
4: Scheint das Ergebnis ja verbessert zu haben.
2: Möglicherweise. Ja.
3: Ich denke schon.
4: Er kennt
3: auch,
4: das Original nicht, also das, wie es vorher war.
3: Für unser Gefühl hat es verbessert auf jeden Fall. Also ich glaube, wir sind zufriedener damit als wie mit den Skizzen, mit denen wir ins Studio gegangen sind.
4: Mhm.
3: Und wenn darum geht es in erster Linie natürlich schon auch, dass es uns gefällt.
4: Natürlich.
3: Und wenn es aber gut ankommt, dann haben wir alles erreicht, was wir wollten damit, ja.
2: Also, dass sich jemand hingesetzt hat und 130 ja. Bands angehört hat.
3: Und dann noch gesagt hat.
6: Meine Sie.
2: Ja. Das ist ja wie, wenn man so bei einem Buffet ist. Du kannst alles essen. Da
3: bin ich ja overwhelmed einfach.
2: Ey, und dann findest du aber irgendwo den kleinen Snack hinten noch in der Ecke. So.
6: Hallo. Wer schmeckt mir? Du bringst so oft diese Buffet-Metapher.
2: Ich liebe Buffet-Metapher.
6: Auf mit der Süßigkeit, wo wir es von deinen Filmen hatten. Diese ja. Also.
5: Shoutout Flo Günther!
1: Ja, und natürlich auch von uns hier, von Joxe und mir, nochmal ein Shoutout an der Flo. Ja, weil durch ihn sind wir letzten Endes auf Meines Youth gekommen. Der Flo ist ein Typ, der hat sich wirklich perfekt vorbereitet für Summer Breeze. Er hat sich vorher jede Band angehört, hat die bewertet in einem Raster von 1 bis 5, glaube ich. 5 perfekte Wertung, muss man unbedingt hin. 1 kann man komplett vergessen. Und tatsächlich war Meines Youth mit 5 hat er die da drauf gehabt und hat gesagt, ja, ey, ja, die müssen wir uns anhören. Er war mal bei uns in der Sendung, da haben wir auch schon Meines Youth Song gespielt und dann sind wir auf die geschickte Idee gekommen und haben gesagt, hey, geile Mucke, da fragen wir jetzt mal an, ob wir ein Interview kriegen.
7: Genau, so sieht's aus.
1: Und der Dennis hat sofort zugesagt, hat gesagt, klasse Idee, das machen wir doch.
7: Und wie ihr vielleicht an den Interview-Schnipsel hört, das waren wirklich, also ganz nette Leute, ja, die waren super drauf, die waren ein bisschen aufgeregt, so weil der Gig ja noch bevorstand, ja, und aber einfach, wir haben uns da einfach normal unterhalten, deswegen ist vielleicht aufgefallen, wir haben nicht uns immer rausgeschnitten, weil es einfach so schön gelaufen ist mit denen. Danke nochmal an euch, ja.
1: Und wie gesagt, wir freuen uns, dass er auch hier mal im Studio aufschlagt.
7: Genau.
1: Das wäre geil.
7: Und jetzt machen wir unser Highlight eigentlich unsere von jeder Highlight-Interview-Sendung.
1: Ja, genau. Welche drei Songs denn die Band bzw. unsere Interviewpartner, den Dennis, den Lukas und die Anna beeinflusst haben? Wie sind sie zur Musik gekommen? Was ist ein
7: extrem wichtiger Song aus dem Leben?
1: Genau. Was auch immer. Da erzähle sie was dazu und dann hauen wir die Songs gleich hinterher.
7: So sieht's nämlich aus.
6: Also, ich bin in einer Familie groß geworden mit sehr viel Metal und Rock. Also bei uns lief damals schon Bruce Springsteen und Iron Maiden im Auto und Metallica. Und damals, wo ich angefangen habe, Bass zu spielen, war der erste Song, den ich lernen wollte, Iron Maiden Blood Brothers. Und das ist nicht der bekannteste Iron Maiden Song, bei weitem nicht, aber ich liebe ihn. Ja, das war damals mein erstes Konzert, da war ich, glaube ich, 12.
2: Aha, ja, gut.
6: Ja. Geil. Bin ich mit Mama hin.
8: Da rattert es noch, das gehört nicht
2: eigentlich vor. Ich hätte eine Antwort.
3: Dann leg los, ich brauche kurz noch, glaube ich.
2: Also weil ihr gefragt habt, welcher Song einen zur Musik gebracht hat, ist die Frage.
3: Ach, zur Musik, nicht jetzt zu dem...
8: Was du willst, jeder Grund, der dir anfällt. Ja.
2: Also ich glaube, was glaube ich so implizit in meinem Kopf ganz lange gearbeitet hat, es ist natürlich nicht der absolute Lost-Song, aber wahrscheinlich ist es schon lange auf keinem Playlist mehr gelandet, ist Lord of Boards von Guano Apes. Ah. Und lustigerweise haben wir dann nach dem Album erst gemerkt, oder ich für mich, dass da ja auch eine Mandoline drin ist. Und dass es auch damals die erste Platte war bei meiner Schwester, weil die ist absolut nicht ihre Musik. Aber es lag Offspring rum und es lag Guano Apes rum, weil es damals einfach sehr bekannt war und sie hatte die Singles. Und ich glaube, die beiden Platten habe ich mir geschnappt und das dann gehört und es hat sich so eingesaugt in mich. Und ich glaube, irgendwann wurde daraus dann die Musik.
8: Okay, sehr gut. Ja.
6: Guter Take, ja.
3: Ich finde es schwer, da so einen Song zu pinpointen irgendwie. Aber ich würde sagen, ich habe auch aus einer relativ musikalischen Familie, ich habe ganz viele Instrumente ausprobiert auch, weil es immer so bei uns in der Familie ein bisschen war, dass gewünscht wurde von unseren Eltern auch, wofür ich sehr dankbar bin heute. Und ich habe ganz viele Blechblasinstrumente gehabt. Ich habe Streichen probiert und bin dann aber, weil ich auch in der Zeit angefangen habe, so dieses ganze Grunge-Zeug und sowas zu hören, bin ich dann doch irgendwann an der Gitarre glücklicherweise hängen geblieben und bin dann in den Gitarrenunterricht gegangen und habe dann, bevor ich mich in den Metal rein bewegt habe, war es sicherlich Kurt Cobain und Nirvana, die mich zur Gitarre gebracht haben. Mhm. Und wenn ich mich für einen Song entscheiden müsste, gibt es Lost-Songs von Nirvana? Bestimmt, aber das wäre keiner, den ich zu der Zeit gehört hätte, to be honest.
8: Ja, für dich wichtig.
3: Es wäre Hardshape Box für mich dann.
6: Oh, okay. Toll.
3: Genau. Ja. Ja.
6: Mhm.
3: Ja,

0: So Leute, die Stunde ging wieder so verdammt schnell vorbei. Wir haben uns selber dann ins Abseits geschossen, weil Blood Brother ist 7 Minuten lang. Das wird jetzt nicht mehr klappen. Ganz zu spielen, Anna, sorry dafür, aber einen Teil kriegst du auf jeden Fall zu hören.
1: Ja.
0: Wir verabschieden uns.
1: Es war eine schöne Sendung. Schaltet auch nächste Woche wieder ein, Donnerstag von 18 bis 19 Uhr.
0: Schweine im Weltall. Nein, Lost Songs auf Radio Störfunk.
1: Und dann gibt's das Massive Wagons Interview vom Summer Breeze.
0: Nice, very nice too.
1: Viel Spaß. Und jetzt mit Blood Brothers von Maiden.
0: Macht's gut. Ciao, ciao. Schönes Wochenende.

0: listen up to Radio Stufung, to your show with the Better Together vibes. Welcome.
1: Welcome, welcome, people.
0: Herzlich willkommen zu unserer zweiten
1: Dancehall-Session.
0: So sieht's aus.
1: Wir haben uns lang vorgenommen und wir haben uns schon so drauf gefreut und haben wieder richtig, richtig schön Shit mit am Start.
0: Richtig schön Bock auf die Good Vibes von Dancehall, die sie uns geben, in Better Together Vibe.
1: Und man muss, denke ich, gleich mit der Legende starten. Die gute alte Legende, Sean Paul. Und passend zu diesem wunderschönen Frühlingsbeginnwetter heute, denke ich, kann er mit seinem Kleber uns ein tanzendes Bein
0: ans Ohr schwingen.
1: Ans Ohr schwingen. Viel Spaß mit Like Glue von Sean Paul.

0: Yeah, yeah, yeah, das war, was war das gerade? Das war Murder, She Wrote von Chuckademus and Pleas. Wahnsinn.
1: Wahnsinn, wir tanzen hier durchs Studio. Es ist so geil.
0: Eine Party hier einfach.
1: Wahnsinn.
0: Wir hoffen, wir können den Vibe ein bisschen durch das Radio nach Hause bringen und euch auch ein bisschen zu animieren. Let loose, Feierei.
1: Einfach die Sorgen durch die Hüfte ausscheiden.
0: Janik, du musst festgenommen werden für den Spruch. Hörst du es immer noch? Die Bullen sind schon auf dem Weg.
1: Nein, nein, nein, nein.
0: Was war das gerade? Wir machen auf jeden Fall weiter, weil ich fand...
1: Los geht's mit Charlie Black, Guide Your Party Animal.
0: Gute.
1: Und ich glaube, da sind wir heute alle. Und los geht's. Und

0: zwar von, wem war das nochmal? Spice. Bomberglad.
1: Bomberglad, das ging mal wieder richtig rund.
0: Vorwärts.
1: Ich glaube, wir haben hier einen Puls von 180. Und ich hoffe, ihr auch. Wir hoffen, ihr auch. Und ihr habt genauso Spaß wie wir. Und
0: ja, Mann. Some Reggae Music, Dancehall Music Vibe, Love hier in the Players. We Denting Music.
1: Reggae Music. Let's go. So. Let's go mit No Letting Go von Wayne Wonder, LL Cool J.
0: Aber hey, Moment, wir wollen doch auch unsere Hörer nicht No Letting Go lassen.
1: Wir wollen euch natürlich nicht gehen lassen.
0: Deswegen schaltet doch einfach in 2 Wochen wieder ein. Auf www.radiostörfunk.de im Livestream oder auch noch in der Mediathek.
1: Oder auf einem guten analogen Weg unter der 97,5 in Schwäbisch Hall oder in Crailsheim unter der 104,8 beim Cruisen. Weiter geht's mit No Letting Go, ein etwas ruhigerer Track. Viel Spaß.

0: So, das war die Nina Sky mit Chabba mit Move Your Body. Der Song ist von 2004, 12. April 2004. Ist auch schon eine gute Zeit her mittlerweile, ne?
1: Definitiv.
0: 20 Jahre alt wird der Song im April. Und ich denke, ein ähnlich alter Track kommt als nächstes. Und zwar Never Leave You von
1: Lumidi. Ja.
0: Was verbindet dich mit dem Track, Chris?
1: Boah, was ist denn das jetzt für eine Frage? Was mich mit dem Track verbindet, yeah, dass der den gleichen Beat hat wie nämlich, ich kann das von hier mit meinen schlechten Augen gar nicht mehr erkennen, aber
0: Move Your Body.
1: Move Your Body und aber auch davor
0: No Letting Go.
1: Ja, Mann, genau. Das ist das, was mich mit dem verbindet.
0: Ein schöner, ruhiger Drive, aber irgendwie auch ja, euphorisieren.
1: Ich muss zugeben, der jetzige Beat mit seinem Saxophon hängt mir so im Ohr, dass ich gar nicht an den anderen gerade denken kann. Das hat Alborosi auch sehr gut hinbekommen.
0: Ja, sein Album von 2023 zusammen mit Schenkendub, wo sie ein Album produziert haben, nur mit Instrumentals. Wunderschön.
1: Phänomenal gut.
0: Und die Schenkendubs sind die Jungs mit den Instrumenten und Alborosi eben der Producer mit den Beats.
1: Top, top, top.
0: Gute Kombination.
1: But hear me now, hear me now. Der Grund, warum ich versucht habe, heute so ein bisschen die jamaikanische Sprache nachzuahmen, ist, oder das Patois, wie man sagt, ist, weil es auf einem englisch basierenden Kreolsprache ist und mit westafrikanischen Einflüssen, wo ich auf unsere Show Better Together zurückkommen will, weil englisch basierte Kreol mit westafrikanischen Einflüssen gibt einfach einen viel cooleren, smootheren Klang, den wir hier in dieser Musik vertreten haben und einfach wunderschön hinbekommen. Deswegen listen up to, was kommt als nächstes?
0: Never Leave You von Lumidi.
1: Bomberklart.
0: Yeah, yeah.

0: So, das war Temperature, passend zur Temperatur hier im Raum. Und Give Me The Light von Sean Paul nochmal als krönenden Abschluss.
1: Mit Buster Bass.
0: Buster Bass.
1: Buster Rhymes.
0: Wir sind leider schon wieder am Ende unserer Stunde angekommen.
1: So sieht's aus.
0: Und
2: schön
0: haben
2: was.
0: Noch ein schön was. Und haben noch einen letzten Track, einen Klassiker mit dabei und wollen euch damit in den Abend verabschieden. Schaltet wieder ein in 2 Wochen.

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0: Bam, bam, bam. Oh ne, da hört es gar nicht auf. Hallo, willkommen zu neuen im Radio Störfunk. Ich bin nicht alleine, obwohl mich der Chris, wie schon dutzende Sendungen vorher angekündigt, heute verlassen hat, weil er ja im Urlaub ist. Chris ist wie Farid Urlaub, ist eigentlich ständig unterwegs. Nee, der ist nicht ständig unterwegs, er spricht nur ständig von Urlaub, das ist der Unterschied. Aber ich bin nicht alleine, ich habe hier den Ersatz-Chris sitzen.
1: Die zweite Mannschaft.
0: Wir sind mit der zweiten Mannschaft hier am Start. Und aber nicht weniger motiviert wie sonst. Marco, kann ich dich nennen, Ersatz-Chris?
1: Ja, ja.
0: Wie geht's dir denn?
1: Sehr gut. Also das Wochenende steht kurz vor der Tür und es ist zwar heute noch mal ein bisschen wärmer geworden, aber...
0: Moment, blöpp. Ja, aber ich habe dich unterbrochen.
1: Auch die Hitzewelle geht vorbei oder der Hitzetag und von daher... Ja, und auch bald Urlaub bei mir in 2 Wochen. Von daher, ich mache mal den Chris.
0: Hoffentlich ist Chris dann wieder da, weil ansonsten haben wir hier Probleme und ich muss alleine moderieren. Aber heute sind wir zum Glück noch zu zweit. Marco, wir haben uns einem super Thema angenommen, wie ich finde.
1: Wird viel zu selten gemacht. Einfach 2 Männer, die über Feminismus sprechen.
0: Genau. Nein. Wir haben ja nicht Feminismus als Thema. Nein, keine Sorge, bleibt dran an den Empfangsgeräten, sondern wir haben
1: Sängerinnen und Bands mit Sängerinnen heute als Thema.
0: Genau, weil nicht nur dir als treuem Stammhörer ist aufgefallen, wir haben ziemlich wenig mit Frauen am Hut hier, musikalisch.
1: Also
0: diejenigen, die Neun schon länger verfolgen, die wissen vielleicht, dass hier nur Mädels angefangen haben und der Chris hat sich dann irgendwann mal so reingezeckt und ja, wie es halt so ist, ne? wie auch in den großen Firmen, am Ende kommt da die Natur dazwischen und dann hocken nur die Männer noch da. Aber das ist unser Feedback und unser Geschenk an die holde Weiblichkeit heute, diese Sendung. Ich würde sagen, wir starten gleich rein.
1: Als Wiedergutmachung.
0: Also für die letzten 3 Milliarden Jahre Patriarchat. Nimm es nicht so eng. Seht es nicht so eng. Hier kommen Emil and the Sniffers mit... Haben wir Emil and the Sniffers drauf? Doch, wir haben es. Me and the Girls. Viel Spaß.

0: Baboon Show mit Reasons to Go On. Warum schaue ich da nochmal nach? Dabei wiederholt die das 10, 20 Mal in dem Lied. Wunderbarer Song. Marco, wir haben uns gerade schon off-air so ein bisschen drüber unterhalten. Baboon Show live ist ein Erlebnis, oder?
1: Ja, auf jeden Fall. Seit langem das beste Konzert für mich, wo ich live gesehen habe.
0: War das dieses Jahr? Im Frühjahr?
1: Ja, klar, war das dieses
0: Jahr. Ich habe echt kein Zeitgefühl mehr. Es war auf jeden Fall.
1: Nach Corona, genau.
0: Wahnsinns-Live-Konzert für eine Punkband. Also, ja, was heißt Punk, ne? Also, sie sind jetzt nicht diese reine Punk. Man hat gerade gehört, ja, so ein 4,5 Minuten Halbballadending ist da auch mal drin. Aber für eine Punkband haben die echt ordentlich lang gespielt. Ich glaube, 2 Stunden oder so, ne?
1: Schon 2,5 Stunden und voll durchgepowert einfach. Also, ja. Die Sängerin ist wirklich der Wahnsinn live, was

0: abzieht an Show und eine Energie ausstrahlt.
1: Ein Energiebündel?
0: Ja.
1: Ich hab schon von Leuten gehört, also die Musik eigentlich ganz gut finden, nur mit der Stimme nicht zurechtkommen. Ich weiß nicht, was kann man da noch sagen? Kann man denen noch helfen?
0: Nee,
1: Außer dann hört es euch mal live an, weil gerade genau, wenn die Energie noch dazu kommt, einfach nur empfehlenswert. Und jetzt haben sie wohl ein neues Album in der Mache, also schon eine Weile. Die haben ja einen neuen Gitarrist, der André ist nach Ewigkeiten ausgestiegen. Ich bin sau gespannt und ja, werden wir euch in dieser Sendung bestimmt auf dem Laufenden halten, wenn es da was Neues gibt. Neues gibt es auch von der Front der Toten.
0: Ja, ich wollte gerade sagen, von Dolly
1: Parton. Entschuldigung. Nee, richtig, genau. Die Toten haben Zuwachs bekommen die Woche. Ihr habt schon an unserem Intro gehört. Genau, nicht nur Dolly Parton ist gestorben, sondern auch, so, Marco, wie hieß er? Andreas Hoppe. Andreas Hoppe war Tatortkommissar. Und zwar, deswegen hat mich das schon ein bisschen beschäftigt, einer von diesen Tatortkommissaren, die ich noch gekannt habe, weil wir das damals, also so gezwungenermaßen mit unseren Eltern ja als anschauen durften.
0: Ja, und seitdem habe ich es auch nie wieder angeschaut.
1: Nee?
0: Kein Tatort-Fan,
1: echt? Nein. Also auf jeden Fall, genau, das war der und hier, ich glaube, wie hieß er, Lena Odenthal war die Kommissarin und hat so einen italienischstämmigen Typ gespielt, der immer alte Oldtimer hatte. Naja, fand ich auch irgendwie ganz sympathisch im Vergleich zu so anderen Duos. Aber habt ihr das nicht gemacht während dem Studium? Bei uns war das so ein Ding, so Watch-Partys oder so, dass man in so Kneipen gegangen ist und da lief dann Tatort sonntagabends.
0: Nee,
1: so ein Riesending.
0: Ich habe
1: ja
0: nichts
1: richtig studiert.
0: Keine Geisteswissenschaften studiert.
1: Hey, du, das war mitten in Stuttgart. Da waren nicht nur Geisteswissenschaftler anwesend. Aber gut, ich habe keine Umfrage gemacht. Nee, also okay, keine Watch-Partys zu Tatort, aber Dolly Parton. Dolly Parton, nicht zu verwechseln mit Dolly Buster. Ist mir auf dem Hinweg passiert.
0: Die lebt noch.
1: Auch wenn beide ähnlich aussehen. Haben wohl den ähnlichen Gesichtschirurgen gehabt. Obwohl,
0: ich glaube, Dolly Buster hat auch nichts mehr veröffentlicht, oder?
1: Da kam nichts Neues mehr. Laut meiner Info, Moment, mal nachgucken. Nein. Aber ich glaube, die hatten nicht den gleichen Gesichtschirurg. Dolly Parton hatte deutlich mehr Kleingeld und man sah sie ja bis zum Schluss an. Was verbindest du mit Dolly Parton? Sag jetzt nicht nichts.
0: Nein. Ganz ehrlich, deswegen, wir hatten uns ja auch überlegt, ob wir eine ganze Sendung darüber machen, über Country.
1: Ja.
0: Und wir kennen uns beide einfach viel zu wenig in diesem Thema aus. Deswegen dachten wir, komm, wir machen gleich das Thema mit Allgemeinsängerinnen und Sänger.
1: Oh ja, genau.
0: Ja, also ich muss ehrlich zugeben, ich kenne halt die zwei, drei Lieder von ihr. Gerade 9 to 5 und dann eben Jolene.
1: Jolene.
0: Wobei ich da auch natürlich die Cover kenne halt von den White Stripes oder von Miley Cyrus, habe ich auch schon
1: gehört. Miley Cyrus hat, ja das ist ja wohl die Patentante.
0: Nicht, also nicht, ne? Miley Cyrus von
1: Dolly Parton. Miley Cyrus war die Nichte von Dolly Parton.
0: Genau, ja.
1: Ja. Nee, sie hat auch I Will Always Love You, ist auch von ihr, was dann gecovert wurde.
0: Ach, nicht so knapp, ja. Wir hatten doch schon mal eine Coversendung.
1: Ist Anfang des Jahres, noch gar nicht so lange her. Aber ich würde sagen, bevor wir uns jetzt hier in klassischer Manier verquatschen, weil die Gegenfrage wäre, Jens, was würdest du mit Dolly Parton, würde ich auch sagen.
0: Ja, ja. Dann sag mal.
1: Ich habe jetzt gerade erfahren, dass das Klonschaf Dolly nach ihr benannt wurde. Weiß man nicht, was besser ist.
0: Ja.
1: Aber ganz, ganz liebe Grüße gehen raus an meine Kollegin, die Nicole. Die hat wohl ihre Tochter Jolene nach dem Song Jolene benannt. Nicht von den White Stripes, sondern von Dolly Parton. Und deswegen spielen wir aber jetzt 9 to 5 von Dolly Parton, weil die Nicole, die arbeitet auch ganz schön gerne und viel. Viel Spaß.

0: So, wir sind zurück bei Neuen in Radio Störfunk. Wir sind immer noch nicht mit dem Chris hier, sondern nur mit mir.
1: Und mit mir.
0: Und Marco. Und das waren die Blues Pilz
1: und Spiders.
0: Genau. Zwei Bands, Marco, wie kommt das?
1: Zwei schwedische
0: Bands, zwei Sängerinnen und ein Song von David Bowie, Moonage Daydream. Da gibt es aber kein Album dazu, leider, ne?
1: Nein, das war einfach nur ein gemeinsames Projekt oder
0: Corona.
1: Aber damit im Prinzip zwei Top-Sängerinnen mit einem Song
0: abgehandelt.
1: In dieser Sendung.
0: Ja. Das ist das Stichwort, wir haben ja keine Zeit. Also normalerweise sind wir dafür bekannt, dass wir uns verquatschen und dann irgendwie nur 6 Songs spielen. Ich glaube, ich habe jetzt nicht mitgezählt, aber ohne Intro sind wir jetzt schon bei 5 oder 4? 4? Ja, mit Intro 4.
1: Wobei jetzt hier Dolly Parton war ja relativ kurz mit.
0: Ja, aber du.
1: Unter 3 Minuten.
0: Du, nicht die Länge ist entscheidend, hat Dolly Parton immer gesagt. Ein guter Song ist ein guter Song. Das muss nicht alles Stairway to Heaven Länge haben. So. Ich würde sagen, wir haben jetzt schon auch Legenden gehabt. Spiders, Blues Pilz, eher, sage ich mal, Newcomer. Nee, kann man noch Newcomer sagen, auch schon 20.
1: Nicht mehr, aber.
0: Aber hat jetzt nicht jeder auf dem Schirm, ja, ne?
1: Der Hype ist vorbei.
0: Leider werden Bands dann immer so groß wie Dolly Parton oder eben folgende, die wir jetzt spielen werden. Marco, das ist eine deiner favorisierten Bands, ne?
1: Ja, genau, Fleetwood Mac. Die dürfen natürlich in so einer Sendung auch nicht fehlen. Natürlich auch zwei Top-Sängerinnen mit dabei und eine Band, die ich einfach immer wieder gerne höre. Ich finde, die passt auch in jede Jahreszeit, auch in so einen heißen Tag wie heute.
0: Ja, stimmt.
1: Und wir haben ein Lied dabei, das jetzt nicht so bekannt ist, würde ich sagen, ist von einem aktuelleren Album, von 2003, meine ich, ist das Album.
0: Mhm.
1: Wie heißt nochmal das Album?
0: Das Album weiß ich gar nicht. Das ist, Moment, der Song. Moment, das krieg ich hin. Ich krieg's hin. Wir sind ja hier bei Profis. Das Album heißt Say You Will. Say You Will. Ja, wow.
1: Natürlich.
0: Ist von 2003. Das war richtig. Sehr gut.
1: Ja.
0: Aber Say You Will,
1: die meisten kennen ja Rumors oder Tango in the Night.
0: Ja, das sind ja diese so die bekannten Schwarz-Weiß-Cover, ne?
1: Ja.
0: Wo der Jojo drauf spielt. Der Mick Fleetwood.
1: Tango in the Night ist ja sehr bunt. Das ist so dieser.
0: Das ist der Dschungel-Szene.
1: Rumors ist das ganz bekannt.
0: Und dann gibt es noch das andere, wo der Jojo drauf spielt. Da gibt es noch eins, das ähnlich aussieht wie Rumors. Schreibt es uns auf jeden Fall unter dieses Video in die Kommentare. Live in Studio, gerne immer Post. Wir lesen alles. Alle Fleetwood Mac-Fans kennen es natürlich.
1: Der Song ist von,
0: Stevie. Stevie Nicks.
1: Ja, Stevie Nicks.
0: Ja, Gott sei Dank nichts, wo der Buckingham singt, ne?
1: Ja.
0: Also, viel Spaß mit Throwdown von Fleetwood Mac.

0: Throwdown von Fleetwood Mac, die Band, die sich nach dem Schlagzeuger und Basser benannt hat. Und noch kurz nachreichen, das Album, das ich vorher meinte, das ist die Selbstbetitelte, die heißt Fleetwood Mac, ist von 1975 und da steht, glaube ich, Mick Fleetwood mit einem Jojo da und der Mac Dingsbums, der Basser halt.
1: Der Basser.
0: Der Basser, der guckt da so ehrfürchtig zu diesem Jojo hoch. Also nur damit wir hier die Dinge nicht vergessen, die wir anteasern. Marco, ja, was fasziniert dich an dieser Band oder jetzt speziell an diesem Song
1: auch? Also grundsätzlich finde ich halt bei der Band einfach die Gesangsharmonien richtig cool. Also einmal von Stevie Nicks gemeinsam mit Christine McVie.
0: McVie, genau, so hieß der Basser auch.
1: Genau, die waren ja verheiratet,
0: ja,
1: meine ich.
0: Ja, ja, richtig.
1: Genau, und ich finde einfach die Gesangsmelodien manchmal dieses Mehrstimmige. Und dann aber, sagen wir mal, das trockene Schlagzeug drunter und dann aber diese tollen Gitarrenmelodien
0: das
1: halt.
0: Von, alles so von simpel.
1: Lindsay Buckingham, ja.
0: Ja, das ist so simpel, finde ich. Also die Drums, würde ich sagen, ist super trocken, aber es ist halt auch so, also es hat so einen stoischen Groove, aber der genau passend ist. So ein Drumfill, alle 16 Takte ist schon Highlight, so du. Hammer,
1: ja. Ja, und einfach super Gesangsharmonien.
0: Und ich, also genau, und die Produktion ist einfach saugeil. Also das ist so, so richtig High-End-Studio-Produktion und trotzdem einfach viel Wärme drin. Und,
1: trotzdem hat die Band gut gelebt.
0: Gut gelebt.
1: Wie man weiß.
0: Ja,
1: gibt es auch eine super Doku übrigens davon bei Arte.
0: Ne? Ja. Ich glaube, ich habe die auch schon gesehen. Ja. Die ist
1: gerade so wieder in YouTube drin.
0: Also,
1: Upload.
0: Schaut rein, besorgt sie euch die Doku und wir machen weiter. Von Fleetwood Mac. Ja, ich würde sagen, wir bleiben so ein bisschen in dem Vibe drin. Für mich eine andere große Band, die ich sehr, sehr schätze. Mit Sänger und Sängerin. Aber jetzt vor allem die Sängerin. Ich habe gerade den Namen nicht im Kopf. Man möge es mir verzeihen. Sie ist dann irgendwann auch ausgestiegen.
1: Ist ja nur eine Sendung, wo es um Sängerin geht.
0: Ja, ich werde es nachliefern, genauso wie den Albumtitel von Fleetwood Mac. Aber eine britische Band, in den 90ern groß geworden, The Beautiful South. Und ich werde jetzt einfach die Schnauze halten und den Song spielen, Don't Marry Her. Viel Spaß.

0: The Beautiful South mit Don't Marry Her. In der unzensierten Version, wie mir aufgefallen ist.
1: Es gab, muss am Sonntag rausgeschnitten werden.
0: Leider. Ja, leider, wenn wir am Sonntag wiederholt werden, allen alle Sonntagszuhörerinnen, ihr bekommt die zugeschnittene Version. Das wird unser Team im Hintergrund bestimmt machen. Jackie Abbott ist die Sängerin von The Beautiful South. Das möchte ich noch nachreichen, beziehungsweise war die Sängerin von The Beautiful South. Es gibt richtig, richtig geile Songs von denen. Perfect Ten kennt man vielleicht noch und Rotterdam sind so die Radio-Hits. Aber es lohnt sich wirklich, bei dieser Band einzusteigen. Also wer auf geile Popmusik steht, gute handgemachte Popmusik.
1: The House Martins.
0: The House Martins, genau.
1: Die Vorgängerband.
0: Von Paul Heaton, ne?
1: Ja.
0: Dem Hauptsongwriter hinter The Beautiful South.
1: Ja. Der kennen viele sicherlich von Ups, die Pannenshow.
0: Ups, die Pannenshow mit Danny Klose.
1: Ja, ja.
0: Da kam immer dieser House Martins-Song. Ja, den müssen wir irgendwann mal reinmachen. Leider waren sie damals noch nur Männer. Deswegen passen sie heute nicht in die Sendung. Aber was in die Sendung passt, also was eigentlich immer passt, ist Punkrock.
1: Ja.
0: Und wir hatten schon jetzt The Baboon Show und Amyl and the Sniffers und auch da gibt es Legenden des Punks. Ich habe dieses Jahr auf Muskelrock Jody Cool gesehen, die Sängerin von Dead Moon, die einzige Überlebende. Ihr Mann, Name fällt mir jetzt gar nicht ein, ist auch irrelevant jetzt für den Song, aber er ist schon auch vor ein paar Jahren verstorben, der Drummer auch. Dead Moon mit Dead Moon Night und die haben das Geile an dem Song ist, hört mal drauf, sie buchstabieren halt Dead Moon, D is for Disaster, E is for so und so weiter. Also bitte, ihr werdet danach abgefragt, jetzt viel Spaß mit Dead Moon Night von Dead Moon.

0: Dead Moon Night von Dead Moon. Und Marco, hast du zugehört?
1: Ja, natürlich.
0: Kannst du es buchstabieren jetzt? D for Disaster, E for My Eyes, A for My Anger, D before I die.
1: Ja, merken konnte ich mir das nicht.
0: Nicht?
1: Aber ich war am Anfang verwirrt. Ich dachte ja, irgendwie ist es jetzt Bon Scott hier.
0: Ja, krass, ne?
1: Ja. Und der Bass hat auf jeden Fall eine entspannte Aufgabe. Ja.
0: Ist übrigens
1: auch also noch einfacher als
0: AC/DC. Die Tootie Cole, die ist auch die Bassistin. Also Bass und Gesang wird sich geteilt. Gitarre ist anspruchsvoller, ja, muss einmal
1: so geil singt.
0: Hammer, oder? Ist schon eine geile Band. Also ich finde Dead Moon, ich kenne nur Leute, die abgöttisch verehren oder die nicht kennen.
1: Aber schon dann auf jeden Fall älter, oder?
0: Ja, weil ja. 90er Jahre vor allem.
1: Ah, okay, so. Ja, ja. Ich hätte jetzt sogar so Anfang 70er. Also
0: nee, ich glaube, die Hauptzeit haben sie dann doch erst später gehabt. 90. Ich muss nochmal nachschauen. Bevor ich jetzt hier Scheiß im Radio erzähle, Quatsch erzähle, Entschuldigung. Aber wir können das auch nachholen. Der Marco ist nämlich unser Bob Andrews hier, Recherche und Archiv. Das gebührt dir heute. Ey, wir sind nur noch 17 Minuten vor 10. Bevor hier Freispiel übernimmt. Ich würde sagen, wir hauen jetzt nochmal einen Song raus, bevor wir uns hier verquatschen, Marco.
1: Ja, dann welchen?
0: World Paranormal.
1: Ja, natürlich.
0: Die World ist ein bisschen paranormal, deswegen viel Spaß mit Chess and the Ancient Ones.

0: Chess and the Ancient Ones mit World Paranormal.
1: Leider ab sofort ohne Chess.
0: Ohne Chess? Ja, heißen die dann noch Chess and the Ancient Ones eigentlich? Weiß man nicht.
1: Nur noch and the Ancient
0: Ones. Vor allem so einfach. Ja. Punkt, Punkt, Punkt, and the Ancient Ones. Ja, richtig krasse Band aus Finnland. Sehr zu empfehlen. Auch die, also das gerade das erste Album ist halt einfach ein Wahnsinnsding. Es fällt schon in die Zeit, wo da The Devil's Blood rauskam, ne? Diese Okkultrock-Welle, Retro-Okkultrock-Welle, ne? So kam, wann war das? 2010?
1: 12.
0: So, die, genau.
1: Deswegen so mit der kürzeste Song auch von denen, würde ich sagen. Alle anderen so 8 bis 12 Minuten. Aber lohnt sich.
0: Glück gehabt, Leute. Ja, seid froh, ihr habt einfach mal einen Teaser gehört. Wie heißt das Album nochmal? Müssen wir das empfehlen? Das erste ist Chess and the Ancient Ones, das weiß ich noch. Also wenn ihr irgendwas reinhört, dann in das Selbstbetitelte, das ist eigentlich der beste Zugang. Und dann habt ihr sehr, sehr viel Spaß. Während der Marco recherchiert, wie das Album von World Paranormal heißt, würde ich jetzt zur nächsten Band kommen. Eine
1: Vertigo.
0: Vertigo, genau. Richtig, Vertigo, das letzte Album. Band aus Deutschland, aus, ich weiß nicht, in Stuttgart haben sie sich auf jeden Fall kennengelernt und gegründet, soweit ich weiß. Crandall's Sister. Und ihr wisst ja, keine Show von 9 ohne einen deutschen Song. Heute wenig Hip-Hop, wenig Elektro. Dafür ganz viel guter Musikgeschmack, würde ich sagen. Morgen haben wir gut gemacht. Und jetzt der Song, Achtung, Die Bürde des Schwarzkünstlers. Also alle, die gerne auf Mittelaltermärkte gehen, die spitzen jetzt mal die Ohren. So wird das gemacht, ne? Vergesst In Extremo und Subway to Sally. Das ist
1: und Saltatio Mortis.
0: Saltatio Mortis. Und wieder,
1: Feuerschwanz und...
0: Ja, wie sie heißen. was gibt's da noch?
1: Ja.
0: Asengraum.
1: Ja.

0: Crandall's Sister mit Die Bürde des Schmerzkünstlers. Jo, und wir sind kurz vor Ende unserer Sendung. Marco?
1: Alle Bands abgehandelt, oder?
0: Ah, die es gibt? Ja,
1: alle.
0: Mit weiblicher Beteiligung, würde ich auch sagen.
1: Nein, wir haben natürlich ganz, ganz viel vergessen. Wir hatten es gerade eben noch davon, mit was wir so angefangen haben.
0: Irre. Also ja. Janis Joplin,
1: Jefferson Airplane.
0: Das waren so die Dinger, ne? Ja. So Okkultrock. Aber Luna war mein
1: Luna.
0: Luna ja. Bei Lando war ein Hit. Blümchen.
1: Ja.
0: Das sind alles unsere musikalischen Begleitungen seit Jahren. Aber danke dir, Marco, dass du so spontan einspringen konntest. Das war ja auch gar nicht klar, dass Chris so schnell in Urlaub geht.
1: Hat er ja gar nicht gesagt.
0: Hat er nie gesagt. Und jetzt würde ich sagen, wir hören auf, wünschen euch eine gute Woche, bleibt stabil und viel Spaß jetzt mit einer Band, die schon lange nicht mehr hier gespielt wurde. Neptune Power Federation, We Beasts of the Night, erinnert ein bisschen an Meatloaf, aber findet selbst heraus.
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0: Da sind wir wieder. Herzlich willkommen, meine Damen und Herren. Willkommen, du Jello, zu Ihrem Service-Radio hier live auf der 97, bei Radio Freispiel. Letzte Woche ist mir auch schon passiert. Ich bin einfach so im Modus hier für unsere Fans und da sind wir wieder.
1: Wir kommen hier reingeflattert in euer Ohr, wie auch gerade eben hier ein kleiner Flattermann.
2: Ach, ist das
1: schön. Wir haben schon die ersten Flattergäste.
2: Der kommt ganz pünktlich.
3: Es hat endlich begonnen.
0: Nimm uns mit.
1: Flutter Season.
0: Nimm uns mit.
2: Ja, Flutter Season. Ja, das Wetter draußen ist hot und merkwürdig.
1: Dämpfig.
0: Und das stimmt.
2: Ich muss auch sagen, irgendwann letzte Woche hat es bei mir wieder den Schlagtan und ich habe keinen Bock mehr auf Sommer. Ich freue mich jetzt wieder so auf die Spooky Season. Ich kann es kaum erwarten, dass endlich der Herbst eintrudelt.
0: Das mag sein, aber zwischen Sommer und Spooky Season liegt der Freispiel-Spätsommer, der mich jedes Jahr aufs Neue wieder abholt. Und dieses Jahr hat er mich kalt erwischt. Ja? Er hat mich kalt erwischt. Der Sommer, nach einem Augenzwinkern vorbei, ja. Ich saß die ganze Zeit nur am Schreibtisch und war für euch da draußen richtig produktiv. Ja. Und jetzt ist er vorbei und ehe man sich's versieht, der Ernst des Lebens schlägt zu. Ja. Die Realität holt mich ein. Zum Glück gibt's Freispiel. Ja. Eine Stunde lang Flucht von der Realität jeden Donnerstag. Es ist einfach toll.
2: Ja, und man kann sich's auch im Herbst und in der Spooky Season wunderschön machen. Ja, also das ist jetzt nicht das Ende aller Tage.
1: Wir kommen wieder, keine Frage.
0: Es fühlt sich aber so an. Ja, das stimmt. Ja, Freispiel segelt heute unter der Flagge. Wir bleiben. Ja? Freispiel bleibt forever. Und ihr könnt dabei sein. Ja, jetzt auch jede Woche für euch da.
1: Ja, und auch jede Woche live.
0: Das stimmt.
2: Ja, das
0: jede
2: ist
0: Woche so süß.
2: Das ist neu ab jetzt.
3: Ja, das ist die Freispiel-Garantie.
2: Ja.
0: Oh ja, hier gibt's jede Woche Mumpitz, Scabberneck und ein prickelndes Musikscholle für unsere Fans.
3: Hab ich da Musikscholle gehört?
1: Ja, und 20% auf alles, außer Tiernahrung.
3: Oh, das klingt natürlich auch interessant.
0: Es gibt viele gute Baumärkte. Sucht euch einen aus. So.
2: Was haben wir denn?
1: Was schaut denn so? Was prickelt denn da ganz oben?
3: Sollen wir mit Dolly Parton weitermachen?
2: Ja, aber das Lied lief ja jetzt gerade schon.
1: Ja, aber ich hätte da jetzt auch noch zwei andere zur Auswahl. Das eine wäre noch Jolene oder aber natürlich I Will Always Love You von Dolly Parton im Original.
0: Dann lassen wir's mal sprudeln hier für euch. Ja? Nur steige ganz sachte ein.
1: Wir lassen uns sanft auf dem Schorle dahertreiben.
0: Ja, wie auf der Luma. Ja?
1: So.
0: Also lege mich auf die Luma und zwei Wochen später fahre ich wieder heim. So, bis gleich.
1: Oh ja, viel Spaß.

0: Ja.
1: Zurück im Studio, dem Knorsikon, dem Elzer, der im Studio.
0: Ja, ich wollte ganz kurz noch was loswerden. Also erstmal Ruhe und Frieden, Dolly Parton, danke für alles. Ja, bisschen schade, dass das jetzt so quasi abrupt gekommen ist.
1: Tja,
0: ja, sie hat schon echt viel gemacht und eigentlich auch schon echt sehr, sehr viel bewirkt so.
1: Das stimmt. Ich habe es gerade schon gesagt, die Stimme könnte auch so in so eine Okkult-Rock-Band der 70er könnte es auch passen. Es geht ja eher so ein bisschen in Richtung Folk oder sowas.
0: Ja.
1: Aber würde auch in so eine, Okkult-Rock-Band passen.
0: Total.
1: Ne?
0: So auch vom, ja, doch.
1: Das stimmt.
0: Hätte gut gepasst.
1: Zurück hier in der belebten Altstadt von Schwäbisch Hall. Ja, heute kommen alle nochmal auf die Gassen. Heute ist richtig Dynamik hier.
0: Hansdampf.
1: Ja, aber jetzt kommt wirklich dann bald die dunkle Jahreszeit.
2: Ja, heute ist der letzte Tag des Sommers.
1: Ja, heute stirbt der Sommer.
2: Ja.
0: Heftig.
1: Nochmal ein Beileid hier für alle Sommerfans da draußen. Ja, wir fühlen mit euch. Heute war es ja warm, ohne sommerlich zu sein. Ja. Das muss man erstmal dann zusammenkriegen im Kopf. Ja, da ist eigentlich, ja, da sperrt sich was bei mir. Aber
0: so ist halt ein Matsch.
1: Warm ohne Sommer.
0: Ja.
2: Ja, und Marci ist dann auch seit in letzter Zeit nicht so fit.
1: Das stimmt. Ich habe vorhin hier die Feststellung getroffen, dass ich in letzter Zeit sehr wortkarg bin. Gemeint war seit 16 Uhr heute Nachmittag, nachdem ich einen zweistündigen Vortrag mehr oder weniger gehalten habe. Seither war ich wortkarg, aber jetzt zurück für euch, für unseren Fans in Hochform. Ja, das Herzfeuer brennt. Der Wehen der Liebe fährt. Und wir sitzen natürlich alle zusammen im Karawan der Sünde. Ja, so sweet.
2: Oh je.
1: Mit unserem Magus, der heute voller Stolz das Freispieltrikot hochhält. Ja, weil wir bleiben. Ja, Freispiel bleibt. Wir bleiben Störfunk treu. Man wollte uns abwerben hier. Man wollte uns fortlocken mit dickem Handgeld. Aber nein, wir bleiben. Weil wir haben den Sender im Herzen. Ja.
2: Ja, der Markus, der war ja heute auch auf großer Reise, der war heute in der Luft. Nee, es war eigentlich nur ein nationaler Flug. Ja,
0: okay.
2: Eigentlich ein Inlandsflug, genau, das Wort hat mir gefehlt.
0: Also bloß, also,
2: was Kleines. Ja, aber er hat ein ganz sweetes Bild gemacht, er ist sehr nah an die Kamera rangerückt, sodass man wirklich möglichst viel vom Magus hat.
0: Oh, das muss ich jetzt mal schon live angucken.
2: Ja, das ist wunderschön.
3: Ja, er hat gerade so

0: Was OP-mäßiges.
1: Ja, ja, das ist, ein neuer, das ist eine neue Masche.
0: Mit seiner viel zu fetten Hornbrille hockt er da und erklärt dir dann irgendwas.
1: Das ist eine neue Masche. Ich kenne tatsächlich diesen Look von Leuten an der Uni, die dann sagen, so, jetzt bin ich seriös.
2: Lila, meinst du das hier?
3: Ja.
2: Das ist ja schon sehr, sehr toll.
1: Es ist schon echt sweet. Wenn ich das vergleiche, ja, vor wenigen Monaten noch, bevor unser Magus interne Probleme bekommen hat, ja, bevor gesagt wurde, Magus, du kannst nicht hier die ganze Zeit dich als Food-Influencer und als verrückter Dude präsentieren, du musst seriöser sein. Seither präsentiert er sich so. Ich finde allerdings, vorher war das wesentlich authentischer. Jetzt sehr glatt, ja. Also vom Cowboy zum Hilfs-Sheriff.
2: Was zum Geier ist denn das?
1: Es klang auf jeden Fall ziemlich sweet.
3: Ja, ich habe auch mitbekommen, dass es wohl eine, ich weiß gar nicht, eine Art Dokumentation, nee,
2: ist nicht direkt. Über gibt.
3: Nee, über die Tochter vom Söder.
1: Oh ja.
3: Da wurden irgendwie mehrere Kinder von Prominenten quasi beleuchtet. Und da war auch die Tochter vom Söder dabei.
2: Nepo-Babys.
3: Und da ist dann auch der Magus persönlich öfters mal aufgetaucht und war so ganz oberlehrermäßig. Also hat dann die ganze Zeit alles, was sie so macht oder vorhat, die hat irgendwie ein Buch geschrieben oder so, hat er die ganze Zeit so ganz kritisch beäugt und war da irgendwie immer so ein bisschen, naja, die Jugend, was macht sie denn? Ja, ist auch irgendwie strange mit anzugucken. Ich habe da nur so einen kurzen Ausschnitt gesehen, aber...
1: Er will ja auch, dass der künftige Gatte seiner Tochter genauso ist wie er.
3: Ja,
2: das ist scheiße.
3: Ja.
1: Auch herrlich.
3: Ja, oh, da hat er doch also, sich falls. Einige...
2: Seid wie Magus.
1: Äußerlich und charakterlich unserem Magus ähnelt. Ja, dann meldet euch doch mal bei seiner Tochter.
3: Da hat er sich doch einige Attribute zugeschrieben. Genau. Mein Vater wünscht sich einen Mann für mich, der mir Sicherheit gibt, der Stabilität gibt und zuverlässig ist.
1: Oh ja.
3: Der aber auch cool ist. Mein Vater
1: das,
3: sagt
1: das
3: immer,
1: ist er, unser Magus.
3: Im Endeffekt heiratet man doch einen Mann, der wie der eigene Vater ist. Ja.
1: Vor allem sweet. Ja, Sweetness ist das Wichtigste heute, auch auf dem Arbeitsmarkt, auf dem Partnermarkt und generell. Also seid sweet, seid wie unser Magus. Vielleicht bekommt ihr dann...
2: Es hat so ein bisschen was von Magus mit Saarland-Vibes. Also.
3: Ja, cool und zuverlässig ist der Magus.
1: Das sind die zwei Adjektive, die mir da direkt als erstes einfallen.
2: Das ist von Magus, cool und zuverlässig. Ja, ja. Das andere geht gar nicht.
3: Oh Mann.
1: Herrlich. Ja, ich glaube, wir entlassen unsere Fans noch mal kurz ins Musikschorle. Ja, planscht mal kurz. Wir warten auf euch, bis ihr wieder rauskommt.
0: Wir haben jetzt Tim Curry
2: mit Sweet Transvestite.
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1: Da sind wir wieder zurück bei eure Nummer 1 Service-Sendung in ganz Deutschland und vermutlich sogar weltweit. Ja, Radio Freispiel jede Woche live hier auf Radio Störfunk. Und ihr habt es ja bestimmt mitbekommen diese Woche. Es war groß in den Medien. Ja, Zuckersteuer. Zwischenzeitlich sogar mal in der Diskussion jetzt auch auf zuckerfreie Getränke. Ja, das muss uns auch erstmal jemand erklären hier. Aber egal, darauf wollte ich gar nicht hinaus, sondern vielmehr, das bedeutet, Freispiel kann sich bald keiner mehr leisten, wenn eine Zuckersteuer kommt. Ja, das kommt uns hier alle teuer zu stehen, weil wir sind so sweet.
2: Too sweet to handle dann bald wirklich.
1: Oh ja.
3: Oh.
2: Ja.
3: Das geht gar nicht.
1: Das geht an euer Geld, ja. Wir verlangen bald Pfandzettel, dass es kracht von euch.
3: Und du kannst ja nicht mal als Süßstoffalternative gehen. Nee, nee, nee.
1: Das haben sie jetzt ja abgeräumt. Also,
3: ja.
1: Ihr macht ja auch eigentlich Sinn. Also, aber wie gesagt, das versteht keiner.
3: Aber
1: so.
3: Freispiel mit Süßstoff, das kann ich mir nicht vorstellen.
4: Nee, Freispiel Zero.
1: Wir sind, das ist dann die Light-Version. Ja,
4: kein Inhalt.
1: Kommt dann nur Musik.
4: Ja. Tja, unterstützt uns bei Patreon.
1: Nein. Dann bekommt ihr den exklusiven Zugang, ja. OnlyFans. Jetzt bald. Nein, Freispiel, wir bleiben. Ja, wir bleiben, heute unser Motto, trotz Zuckersteuer, Freispiel auch nach wie vor dann kostenlos zu empfangen. Hier auf der 97.5 in Schwäbisch Hall.
2: Und auf der 104.8 in Greizheim.
4: Oder 24/7 weltweit im Internet auf www.störfunk.de.
3: Und entweder im Livestream oder einfach in der Mediathek nachhöre.
1: Das 24
3: stimmt.
1: Denn unsere Wiederholung läuft dienstags um 0 Uhr. Deshalb sind wir auch das Deckblatt des Dienstags und euer Guiding Light in der Mediathek. Und so sweet. Ah. Deshalb auch als allererste von der Steuer betroffen. Ja? Wir müssen hier richtig bluten. Für euch.
3: Ja,
1: aber wie gesagt, über Pfandzettel.
3: Geht es.
1: Da geht es. Schreibt einfach drauf für meine Lieblings-Süßspiel-Sweet-Moderatoren-Lieblingsbande und werft sie hier ein. Wir übernehmen zusammen die Freispielhalle und bringen die Magussonne als digitale Währung an den Start. Ja? Falls hier bald alles zusammenbricht, ja, jetzt geht es ja bald bergab, ja? Alles erodiert, aber die Freispielwährung wird bestehen bleiben. Sie überlebt auch den Untergang des Kapitalismus. Und es ist dann einfach, es wird mit Liebe bezahlt, ja, mit Magussonne.
2: Ja, das finde ich gut.
1: Herrlich.
2: Das klingt zwar ein bisschen so wie Leute, die zu Kosten-Energieausgleich sagen, aber naja.
1: Man kann uns hier ja auch gern einen Ausgleich leisten, ja.
2: Ein Energieausgleich.
1: Es ist auch ein bisschen
3: Pfandausgleich dann.
1: Ja. Es gibt ja diesen, ihr kennt ja den vielleicht, es gibt ja diesen Thomas Hornauer, dieser komische Esoterik-Dude. Und der hat tatsächlich auch mal sowas Ähnliches an den Start gebracht und daran orientieren wir uns. Aber bei uns halt sweet. Bei uns halt sweet, ja. Seid süß.
3: Seid frei.
1: Gebt
4: seid bei uns.
1: Uns eure Pfandzettel und schickt uns eure ganz persönlichen Videos zu, ja. Nach wie vor, wir brauchen Material für das Kino im Erdgeschoss der Freispielhalle. Keine Sorge, es gibt auch nochmal eine Trennwand dazwischen, zwischen Besucherraum, also Ausstellungsfläche und dem Kino. Das heißt, nur ausgewählte Fans sehen eure intimen Einblicke.
3: Oh yeah.
1: Es wird richtig sweet. Euch.
2: Ja,
4: falls ihr intime Einblicke genau. haben wollt.
3: Folgt uns auf Mastodon.
1: Oh ja, da gibt es auch heute wieder ein prächtiges Protokoll.
4: Das ist einfach Freispiel zum Mitlesen.
3: Ja.
2: Fiebertraum-Catering.
3: Das ist Fiebertraum-Augen-Catering.
4: Freispiel fürs E-Book.
3: das kommt als Spoiler
4: doch
3: nicht.
4: Das wäre eigentlich mal witzig.
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4: Freispiel überall.
1: Wir sind noch in der Crowdfunding-Phase. Ja? Also macht mit.
3: Ich dachte Pfandfunding-Phase.
2: Sowohl als auch.
3: Ja. Wir betreiben beides.
1: Na, unser Krautpfand. Bezahlt unser Krautpfand, liebe Fans.
3: Ach so, Krautpfanne wäre auch geil.
1: Das stimmt.
3: Was ist da so gute Krautpfanne und so ein paar Stupfnudeln drin?
1: Du mit einer Pfanne immer.
4: Es muss anders drin sein.
2: Stupfnudelpfanne
4: mit Sauerkraut.
1: Das ist jetzt eine Frage der Gewichtung. Ja? Ganz nach persönlichem Gusto. Es gibt viele gute Leckereien.
3: Also ich brate die immer erst Schupfnudeln an, dann kommen die raus, dann kommt Sauerkraut rein, dann wird das anbraten und dann kommen die Schupfnudeln noch drauf.
4: Gerade nochmal so gerettet.
2: Ja, Rezepte-Tipps vom Domme gibt's gleich dazu.
4: Ja.
2: Oh ja. Hier kriegen die Fans noch was.
4: Jede Woche eins entlockt.
1: Süßnudeln.
2: Ja. Und was die Fans auch kriegen, ist...
3: Mit karamellisierter Schupfnudel.
2: Was die Fans auch kriegen, ist ihr Musikwunsch.
3: Oh ja, was gibt's denn dieses Mal als Wunsch? Ich bin schon ganz gespannt.
2: Wie heißt denn nochmal? Das ist ein ewig langer Name. Von Trio.
4: Ja, wo geht's lang, Peter Punk? Schönen Dank. Remastered 2003.
2: Ja.
3: Okay.
2: Kennst du das?
3: Okay. Vom Namen her sagt es mir jetzt, glaube ich, gerade nichts, aber...
2: Es wird dir gefallen.
3: Ich bin gespannt.
4: Ist auch ein bisschen sperriger Titel.
2: Griffig.
1: Bis gleich. Ja.

0: Hilfe, Hilfe, ihr hört es schon im Hintergrund, wir werden abgeholt, ja, der Kundendienst kehrt zurück. Jede Woche aufs Neue, hier, während unsere Sendung läuft, ich glaube, da ist was im Busch. Hier fährt jede Woche ein weißer Van vor, ne? Nicht der Van der Liebe, und lädt hier Ominöses ab und ein. Also ich bin wirklich besorgt.
1: Ich glaube, wir sind da was Großem auf der Spur.
2: Immer noch auf Spurensuche hier.
0: Was da wohl in den Kisten drin ist, ja.
3: Falls ihr auch auf Spurensuche seid oder uns helfen wollt, dann kommt einfach mal vorbei, stellt euch unten vors Fenster und beobachtet.
1: Oder filmt euch, wie ihr Spuren nachgeht.
3: Ja, filmt euch, wie ihr beobachtet.
0: Ihr stellt euch da einfach mal daneben, weil wir können es ja nicht. Die beobachten ja uns, deshalb müsst ihr jetzt die beobachten.
3: Genau.
0: Filmt euch dabei und schaut einfach mal, was passiert. Ich weiß auch wirklich nicht, was ich davon halten soll. Ja? Es macht mir wirklich Sorgen. Es macht mir wirklich Sorgen. Ja? Liebe Fans, ich glaube, die wollen uns ans Leder.
3: Ans Leder. Ans Leder.
1: Ja, die denken wahrscheinlich, dass wir eine riesige Pfandzettelsammlung haben.
3: Oh Gott.
0: Ja, das ist blanker Neid.
3: Die wollen Pfandzettel erpressen.
1: Ja, die wollen uns an die Pfandzettel gehen.
3: Aber hallo, das geht gar nicht.
1: Scheiße.
3: Was machen wir jetzt? Wir brauchen einen Pfandzetteltresor.
1: Ja.
3: Ja. Es geht nicht anders.
1: Wir müssen uns immer mehr Geräte anschaffen. Nach der Meme-Fabrik brauchen wir jetzt einen Pfandzettel-Tresor.
3: Also ihr merkt schon, wir brauchen noch mehr Pfandzettel, weil jetzt geht es hier um die Sicherheit der Pfandzettel, also um unsere Existenz.
0: Und um die Sicherheit eurer Lieblingsmoderatoren,
3: ja.
0: Co-Moderatoren.
3: Alles. Ja. Lichtfänger, Techniker.
0: Wo ist eigentlich der Lichtfänger, ja?
1: Stimmt, der hat sich eigentlich für heute angekündigt.
0: Lichtfänger angekündigt, jetzt fehlt er.
3: Lichtfänger, bitte einmal am Telefon melden. Bitte, Herr Lichtfänger, danke. Rufen Sie bitte einmal an.
1: Ja, ich glaube.
3: Schauen wir mal, ob das geht.
1: Ich glaube, dem geht es heute nicht lang genug. Der hätte gern hier Bespaßung bis tief in die Nacht.
0: Bis in die Puppen.
1: Ja.
0: So wie früher. Ja, wenn ihr wüsstet, was hier früher immer los war. Mittlerweile ist hier auch bei Freispiel, sind ja auch die, ist hier der Lapsus eingekehrt, ja. Nix ist mehr wie früher.
3: Die Bordsteine werden hochklappt, die Bidibab, ganz genau.
1: Aber nicht dieses Wochenende.
3: Nein, dieses Wochenende nicht. Was dieses Wochenende gibt es Rambazamba im Park.
1: Was ist denn da genau, Domme?
0: Wer jetzt aktuell durchläuft, sieht schon, auf was er sich gefasst machen muss, ja, die Lampen. Der Parkbeleuchtung wurden bereits ausgetauscht. Grünes, blaues, rotes Licht strahlt herab und kündet von einem Wochenende voller Spaß und Kunst.
3: Ja, das Sommerfest in Schwäbisch Hall kündigt sich an. Mit einem bunten Lichtermeer quer.
0: Wie so KI-Text. Also falls ihr uns einstellen wollt in der Marketingabteilung der Stadt Schwäbisch Hall, wir stehen bereit. Na? Wir sind da für euch.
3: Das schüttel ich aus dem Ärmel. Ich spreche wie die KI.
0: Mit einem bunten Lichtermeer.
3: Und untermalt von schöner Musik. Ja, und zwar im Anlagencafé. Da gibt es eine schöne Zusammenkunft aus Beating und Noise. Also das heißt feinste elektronische Musik für euch.
0: Könnt ihr ein bisschen schaffeln. Ja? Kommt vorbei, schaffelt.
2: Schaffeln, stapfen.
3: Zappeln oder
0: zappeln, ja, genau.
3: Einfach bloß ein bisschen nachhocken und das Ganze genießen. Die Lichter angucken.
2: Schranz.
1: Ihr findet Schranz vorbei. Ja. Schranz auch ihr vorbei.
0: Also falls ihr vorbeischranzt, ihr findet natürlich auch wieder den Freispiel-Merchandise-Stand, ne, ganz oben, immer ganz oben. Es gibt für unsere Fans den leckeren Fansalat, es gibt Freispiel am Stiel und für unsere ganz treuesten Fans den Freispiel-Propellerhut, ja, weil unsere Fans fliegen.
3: Aber hallo,
2: flieg mit uns.
1: Ja, ja, das ist auch praktisch, wenn man sich das ganze Fest von oben angucken kann.
3: Bestimmt schön.
0: Oh ja, da macht das Lichtermeer bestimmt nochmal besonderen Eindruck, ja. Und es gibt auch natürlich eine kleine Feuershow, ne?
3: Oh yeah.
0: Es gibt eine Feuershow, ein Feuerrad, auf das werdet ihr dann vielleicht gespannt. Also passt auf.
3: Und dann geht's ab.
0: Ja, also wir suchen immer noch jemanden, der sich aufs Feuerrad spannen lässt. Wir haben bisher noch keinen Erfolg gehabt, aber unsere Fans, die fliegen nicht nur, die sind auch on fire.
3: Ja, die brauchen kein Feuerrad, die sind das Feuerrad.
0: Euer Feuerrad der Liebe, hier jede Woche ums Herz. Es ist einfach toll.
1: Ich liebe das, wenn die Hintergrundmusik einfach immer passt.
3: Das Feuerrad der Liebe ums Herz.
2: Oh, da wird's mir warm.
0: Oh, mir auch. Mir ist schon die ganze Zeit warm.
3: Dann lass uns doch ein bisschen abkühlen.
0: Oh ja, wir machen eine kleine Musikpause für unsere Fans. Sie können sich gerne abkühlen. Ich habe einen Aufruf, ja? Ich habe einen Aufruf, der betrifft mich persönlich. Deshalb hören wir jetzt von Pentagram. Doctor, please. Ja, bis gleich.

0: Das war ein Pentagram mit Dr. Place. Bitte, schnell.
1: Schnell ruft der Sanka.
0: Ja, bald könnt ihr auch mich rufen. Ich komme dann und gebe kluge Kommentare ab. Urteile, was falsch läuft, ohne Verbesserungsvorschläge zu liefern.
2: Dein Notfallhistoriker.
0: Ja, slidet in die DMs.
3: Und fragt einfach Sachen.
0: Schickt ein Bild von euch, dann weiß ich, was ich zu tun habe, ja. irateyourface.com. So. Ach ja, ist das herrlich. Ach,
3: herrlich.
1: Ich wollte mal noch fragen, ob es eigentlich eine neue Folge von Hessen Tales gibt.
0: Oh ja, da gab es doch irgendwas. Es gibt auch einen verlorenen Inhalt. Neulich hat er uns ganz fast schon beschwingt, hat er gesagt, hier, ich habe was für Hessen Tales, jetzt war das aber wieder vergessen.
3: Ja, aber mittlerweile ist was Neues dazugekommen.
0: Oh, jetzt sind wir auf Wiens gespannt.
3: Jawohl. Ich habe gestern meinen Schlüssel daheim vergessen. Und dann musste ich nachts um, ich sag mal so roundabout 12:30, nachdem ich dann meinen Nachbar rausgeklingelt hat, der mich dann freundlicherweise wenigstens mal in das Haus reingelassen hat. Ja, also nachdem das passiert ist, bin ich dann hoch an meine Türe und habe dann mit verschiedenen Hilfsmitteln versucht, meine Türe zu öffnen. Es war sehr warm, es war sehr schwül, es war sehr schwitzig. Und nach einer, ich sag mal so, ich glaube knapp einer halben Stunde, hatte ich die Türe dann tatsächlich offen.
1: Ja, das soll dein Glück sein, weil das ist ja richtig scheiße um die Uhrzeit.
3: Ja.
1: Hättest du nirgends einen Notfallschlüssel deponiert bei...
3: Doch, der wäre bei meiner Schwester, das heißt auf der komplett anderen Seite.
1: Ja, das ist natürlich...
0: Muss halt laufen.
1: ...semischlau.
3: Ja.
0: Du könntest ja irgendwo einen Schlüssel in einem falschen Stein verstecken, ne?
3: Ah, also wenigstens für unten, für die Haustür. Wenigstens das ist mir schon die Idee gekommen. Dass ich das wenigstens irgendwo mache.
1: Jetzt wisst ihr zum Glück nicht, wo Domme wohnt und könnt nicht nach falschen Steinen suchen.
3: Da gibt's echt mehr als genug, echt.
0: Selbst wenn, könnte ja dieser Stein einfach irgendwo in der Landschaft liegen, ja? In einem kleinen Bächlein unter einem Laubbaum versteckt.
3: Oh, da müsst ihr jetzt aber erstmal locker 30 Minuten laufen, um an sowas zu kommen.
0: Aber dahinter gibt's doch so ein dreckige Wassergrabe, wo du wohnst. Da
3: dreckige Wassergrabe?
0: Das schmeißt du irgendwo an der Rand.
1: Marci, jetzt hast du das gute Versteck verraten.
0: Das stimmt, unsere Fans wissen nämlich, unsere Fans haben die Örtlichkeiten aller dreckigen Wassergräben in Hall quasi im Kopf.
3: Ja.
1: Ja, vor allem Hessen Tales, also
0: die suhlen sich da immer drin.
1: Die haben jetzt gerade eine Karte vor sich liegen, jetzt wissen sie schon mal Hessen Tales, okay, es wird irgendwo ein Hessental sein und jetzt können sie danach
3: dreckige Gräbe suchen.
0: Wer Freispiel hört, suhlt sich auch in Drecklöchern. Da bin ich mir sicher.
3: Oder hat's zumindest mal.
0: Würde gern.
3: Alles das trifft zu.
0: Oh ja.
1: Und sind deine momentanen Fenster, die eingebaut sind, alle noch intakt?
3: Ich krieg sogar tatsächlich nochmal ein neues Fenster. Und zwar kriege ich im Badezimmer auch ein neues Fenster. Denn auch dieses verkantete sich vor ein paar Tagen. Oder eigentlich schon vor ein, zwei Wochen, glaube ich. Und es ließ sich so gar nicht mehr öffnen. Und dann habe ich davon ein Video gemacht und genau, habe das weitergeleitet und jetzt...
1: Du hast einen ganz schönen Fensterverschleiß, seit du da wohnst.
0: Gell, ich frage mich jetzt wirklich, ob da strukturelle Schäden vorhanden sind.
3: Ja, das vorher war ein alter Holzfenster.
0: Oder ob unser Dominik einfach so dynamisch ist bei der Fensteröffnung und Schließung, dass es hier quasi im Akkord die Dinger zerlegt. Man weiß es nicht.
3: Na, ich muss tatsächlich sagen, also alle drei, also das im Schlafzimmer, das konnte man ja schon gar nicht mehr aufmachen, da habe ich ja schon den Hinweis gekriegt, mach's bloß ein ganz kleines bisschen auf. Als der Fensterbauer da war, der dachte sich auch, ja, er macht's halt mal bis zur Hälfte auf, dann hast du halt die eine andere Hälfte runtergesägelt und dann hängst du da dran und hebst das Fenster und ja, super, siehst die riesige Regenwolke ankommen und denkst, mein Dachfenster. Dann, ja, kurz drauf später habe ich dann im Wohnzimmer den Riss im Fenster gesehen und ich sage, ja, das ist halt auch wieder, ja gut, und jetzt habe ich da ein neues. Und das im Bad hat auch schon die ganze Zeit klemmt gehabt, aber jetzt ist es halt, jetzt hat es halt so verkeilt, dass ich vielleicht gerade mal so 5 bis 10 cm aufmachen kann. Und so nach dem Duschen ist das schon. Da willst du schon gerne ein bisschen mehr aufmachen als so 5 cm.
0: Das stimmt, sonst musst du den ganzen Dampf rauspusten mit der Lunge.
3: So. Na, ja, ich hab daheim auch so einen Max-Ventilator und dann halte ich den zur Not vor das Fenster.
0: Das Max ist heute übrigens wieder so sweet, wie es sich hier dreht, ja. So ja. Ein süßer Max.
3: Und so super engagiert. Danke, Max. Danke für alles.
0: Das stimmt, der arbeitet nicht so wenig, so wie die Deutschen. Laut dem Fridolin.
3: Ist nicht so faul wie wir.
0: Smexley, wenn alle so arbeiten würden wie Smexley, dann wären wir auf Platz 1.
1: Ja, das stimmt, dann hätten wir gar keine Probleme mehr.
0: Ja, aber hallo.
1: So, ich glaube, wir können noch mal schorlen.
3: Köpfer machen.
1: Ja.
0: Wir haben auch noch, wir können Wünsche erfüllen noch, oder? Haben wir das schon?
1: Haben wir schon.
0: Ah, das haben wir schon. Stimmt. Freispiel erfüllt die bereits Wünsche. Ja? Hier schon, bevor ich es merke, schon Wünsche erfüllt. Herrlich. Ja. Herrlich. Aber dann lassen wir irgendwas anderes sprudeln.
3: Lass mal irgendwas anderes sprudeln.
2: Make it chance.
3: Sehr schön.
0: Bis gleich.

0: sind wir wieder. Ach ja, an diesem prächtigen Donnerstag hier im Knorsikon.
1: Ist dem herrlich.
0: Hölzernen Studio.
1: Dem herrlichen Studio.
0: Oh ja, jede Woche herrlich, jede Woche für euch. So sweet hier. Und ich wollte eigentlich mal hier loswerden an alle Fahrradfahrer da draußen. Ja? Wir machen jetzt keinen Aufreger der Woche. Wir haben uns gerade dagegen entschieden, aber ein Aufruf geht raus. Ja? An alle Fahrradfahrer, steigt ab. Ja? Fahrt Pedalo. Es ist A, besser für eure Gelenke. B, besser für die anderen Verkehrsteilnehmer, weil ihr schadet euch dann nur selber. Und C, sieht es auch einfach sweet aus, wenn ihr da mit dem Pedalo vorbeifahren würdet. Also ich bin dafür. Ja, wir schaffen alle Fahrradwege ab und machen Pedalo-Highways.
1: Nee, bitte nicht.
2: Tragt aber bitte einen Helm, wenn ihr Pedalo fahrt.
0: Oh ja, ganz wichtig. Wir brauchen euch noch, liebe Fans.
3: Und Knieschoner.
2: Ja, und Ellenbogenschoner. Ja,
3: nicht, dass die Hose kaputt geht.
0: Hüllt euch einfach komplett in aufblasbare Kleidung. Ja, seid Michelin-Männchen. Es gibt auch andere Reifenhersteller. Und fahrt damit rum. Ja. Es würde uns allen besser gehen, wenn ihr Pedalo fahrt. Steigt um.
2: Wirbelsäulenschutz bitte auch.
0: Als Michelin.
2: Nee, dann nicht.
0: Bist ja gepolstert. Da kann alles, da kann ich runterfahren.
1: Ja, aber was machst du als Dunlop?
0: Bist denn daheim bleib. Ach ja. Herrlich. Also ich fände es echt sweet, wenn bald so Michelin-Männchen hier auf Pedalos unterwegs wären.
2: Sie kann schon Pedalo fahren.
0: Nein, aber ich bin ja auch Fußgänger.
2: Ja, weil
0: ich muss ja gar nicht umsteigen. Ich bin jetzt schon sweet. Wir wollen ja nur, dass die ganzen nervigen Fahrradfahrer quasi jetzt bald auf ihren eigenen Pedalo-Wegen unterwegs sind. Es gibt übrigens auch andere Trittfortbewegungsfahrzeuge da draußen. Sucht euch da euren Favorit raus.
2: Ja, Marci und ich, wir müssen dann zu Fuß gehen, weil wir waren bei sowas schon immer unfassbar unbegabt.
0: Das stimmt, ja. Ich glaube, ich habe es bisher noch nie hinbekommen, das Pedalo länger als zwei Steps quasi zu führen. Dann habe ich immer beschlossen, ich lasse es, ich brauche meine Zähne noch, ich brauche meine Knochen insgesamt noch. Ja, ich muss noch vital und süß sein für meine Fans da draußen. Von daher, ja, aber ihr könnt es. Ihr könnt es. Ich glaube an euch. Also nicht ihr hier, sondern die Fans. Euch traue ich das nicht zu.
2: Nee, also wie gesagt, ich bin da ebenfalls nicht sehr begabt.
0: Ich finde es ja herrlich, dieses Pedalo-Meme. Hier so, sie sehen mich rollen, sie hassen.
3: Ja.
0: Es ist herrlich, ja? Also nehmt es euch zu Herzen.
1: Ach ja, herrlich.
0: Aber
3: das
0: hast
3: du was eine Vorstellung? Bruder muss los.
0: Ja, da gibt es mehrere Memes. Ja. Aber ein Pedalo, ja, es muss einfach in jedem Kindergarten vorhanden sein. Ich frage mich ja auch, also gibt es dafür offizielle Verkaufsvertreter, die dann in jeden Kindergarten gehen und sagen, ihr braucht unbedingt so ein Ding, ja, eure Kinder sind viel zu gesund hier.
2: Das ist wirklich gemeingefährlich, diese Dinger.
0: Es wird bestimmt von der Krankenkasse verteilt, um dann wieder Geld zu generieren. Ja.
2: Ich glaube auch, die stellen das in einer Nacht- und Nebelaktion einfach immer vor die Kindergärten und Grundschulen.
1: Meinst du, es gibt dann auch sowas wie Extrempedalo, also so Downhill-technisch?
0: Falls ihr Lust habt, das mal auszuprobieren, dann fehlt euch. Und schickt uns danach die Videos, falls ihr es dann noch könnt.
1: Ja. Extrempedalo, Downhill.
2: Oder schreibt uns auch, wenn ihr Pedalo-Vertreter seid.
1: Oh ja, das würde mich sehr interessieren.
0: Wir würden da gerne mal eine investigative Recherche machen, ja? Woher kommen all die Pedalos da draußen?
3: Wir wissen es nicht.
1: Wir können nur schätzen.
3: Ja.
1: Deswegen raten wir und fragen. Bitte sagt es uns.
3: Wo ihr aber nicht raten müsst, ist, wo ihr uns nächste Woche hier hört.
2: Nee.
3: Und zwar selbe Stelle, selbe Welle.
2: Das ist klar, wie Kloßbrühe.
1: Ja.
0: Schon wieder auf die Uhr gekracht hier.
3: Natürlich.
0: Die Stunde geht einfach viel zu schnell rum, ja.
1: Mir flattert es am Bein rum.
0: Jetzt habe ich mich gerade aus Schwarm gelaufen, habe meine Wortkargheit überwunden für unsere Fans und jetzt ist schon wieder rum. Jetzt müsst ihr hoffen, dass ich bis nächste Woche hier nicht wieder irgendeinen Scheiß mache und dann wieder wortkarg bin. Ja.
2: Ja, wir schnappen uns jetzt alle unsere Pedalos und düsen heim.
1: Jawohl. In dem Sinne, gute Nächte.
2: Gute Nacht.
3: Gute Nacht.
0: Bis nächste Woche. Bleibt sweet. Sweet again.

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0: von einer Compilation namens Gespensterland auf dem Label Büro B erschienen. Vor 3 Jahren waren das hier Freundliche Kreisel mit dem tollen Titel Spannung und damit herzlich willkommen bei Hörsturz. Hörsturz Frühlingsoffensive 2026.
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Die sozusagen kanonische Version dieses Stückes, die bekanntere, die ist ja von 1972 und kommt von der obskuren Band Hot Butter. Da hat das Stück dann den Durchbruch gekriegt und weltberühmt wurde es dann. Aber hier schon 3 Jahre vorher vom Komponisten selbst eingespielt, nämlich von Gershon Kingsley. Popcorn war das natürlich auf der vom Kingsley produzierten Platte Music to Moog By. Natürlich ging es um den Moog Synthesizer damals 1969.

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1: Die DJ-Falle und ich tapp noch rein. Leider nicht mehr ganz so toll wie die früheren Platten der Beatnik Filmstars hier. Ihr möchte ich meinen Spätwerk, oder gibt's sie etwa immer noch? Spätwerk von 2006, nennt sich nichtsdestotrotz In Great Shape. Leider nicht wirklich der Fall. In Great Shape auf Track and Field Records. Die Beatnik Filmstars haben wir hier gehört mit Do You Know Who I Am? Ende der 90er war es eine tolle Band. Und hier ist Hörsturz, die Sendung ohne Gebrauchsmusik.

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Aus dem Jahr 1 der psychedelischen Musik, das Jahr 0 war ja anno 1967, das hier war von 68, eine Band namens Tomorrow, und ich hoffe, ihr habt auf die tollen Stereoeffekte gehört, damit hat man damals ja ganz schön viel herumgezaubert, so auch hier, My White Bicycle von der unbetitelten Platte von Tomorrow. Und dieses Fahrrad, das White Bicycle, das bezieht sich natürlich auf die legendäre Fahrradfahrt Anfang der 40er Jahre, glaube ich, genau, von Albert Hoffmann, dem Schweizer Erfinder des LSD. Der hatte seinen ersten unfreiwilligen Trip, als er auf dem Fahrrad durch die schöne Natur fuhr.

Oh, oh, oh. Viele Stücke heute nur um die 2 Minuten oder sogar kürzer. So wie das hier auch. Das war allerdings nicht kürzer. Stereo Total, Ex-Fan des 60s. Ich hoffe, ich kann das richtig aussprechen hier auf einer limitierten 7-Inch-Single, die der Schallplatte Monokini beilag. 1997, das war die zweite LP von Stereo Total, natürlich auf Bungalow Records. Und eigentlich ist das ein Stück von Serge Gainsbourg und Jane Birkin von 1978, also nicht aus den späten 60ern, wie so oft von den beiden, sondern schon 10 Jahre später, hier gecovert, dann nochmal 20 Jahre später von Stereo Total. Weiter geht es mit The Great Cat, mit K geschrieben, die gute. Beeindruckende Spieltechnik von dieser Speed-Metal-Gitarristin, echte Virtuosin, aber das Songwriting lässt so ein bisschen zu wünschen übrig.

Ja. Wie gesagt, die Spieltechnik ist beeindruckend. The Great Cat hier, ihr bürgerlicher Name, ist mir gar nicht geläufig. Fast hätte ich gesagt, nicht mehr geläufig. Aber ich glaube, er war mir noch nie geläufig. Ja, die wurde damals auch vor fast 40 Jahren so als Kuriosität wirklich in der Szene herumgereicht. Weil sie halt auch so Show geboten hat auf der Bühne. The Great Cat hier hat auch gesungen, wie man es wahrscheinlich gehört hat, von ihrer ersten Platte Worship Me or Die auf Roadrunner Records. Und da haben wir das Stück Metal Massacre gehört. Und nur ein Stück auf dieser Platte ist länger als 3 Minuten. Dieses hier war, wie ich eben schon anmerkte, kürzer als 2 Minuten. Und ich hoffe, dass ich die Sendung gefüllt kriege. Ich habe zwar ausnahmsweise 15 statt 14 Stücke für heute rausgesucht, aber schauen wir mal, ob ich noch irgendwas auffüllen muss.

Tja, fast hätte ich gedacht, dass es sich hier um eine Beleidigung handelt. In den letzten Jahrzehnten ist, glaube ich, Jerk eher eine Beleidigung. Aber der Ska-Jerk, so hieß das Stück hier nämlich, das ist wohl ein Tanz. Denn da wurde ja auch gesungen, Do the Jerk. Und in den 60er Jahren wurden ja haufenweise Tänze erfunden, vor allem in der ersten Hälfte dieser 60er Jahre. Die Wailers haben wir hier gehört, die Band von Bob Marley bekanntlich. Ich weiß gar nicht, ob er hier auch schon dabei war, jedenfalls noch nicht so extrem herausgestellt unter seinem Namen, sondern einfach hier firmierend als The Wailers mit Ska Jerk. 1965 auf einer Single auf Studio One Records.

cooler Bandname, oder? Alien Nose Job. Weiß nicht, worauf das anspielen könnte, könnt ihr euch vielleicht ausdenken. Ich werde es nicht tun. Workout hieß dieses psychedelisch angehauchte Stück. Nicht ganz so psychedelisch wie vorhin die Band Tomorrow, aber ja auch wesentlich neuer, nämlich einige zig Jahre neuer. Über 50 Jahre liegen dazwischen, 55 Jahre um genau zu sein. Denn das war von 2023 hier auf Gona Records. Wie gesagt, Alien Nose Job von ihrer LP The Derivative Sounds of... Or a dog always returns to its vomit. Mysteriös.

Hammer, oder? Lief jetzt zwar schon mal, aber immer wieder gerne. Ist auch schon länger her. Ich weiß nicht, ob ihr das kennt. Wird in eurer Biografie hängen, ob ihr das kennt. In den frühen 80er Jahren kam man an dieser Band jedenfalls nicht vorbei. Duran Duran waren das natürlich. Mit The Reflex. In meiner Erinnerung 1983 das allererste Stück, das ich jemals von dieser Band gehört habe. Es folgten noch viele weitere. Ist dann ja auch eine der wichtigsten Popbands der 80er Jahre geworden und geblieben. Ja, wie kann man das charakterisieren musikalisch? Irgendwie im Spannungsfeld, im eigentümlichen Spannungsfeld von New Wave. Genauer gesagt, dem britischen New Romantic und natürlich richtig coolem Pop. Und ikonisch ist natürlich vor allem die Stimme von Simon Le Bon, die dieser Band Duran Duran diesen Wiedererkennungswert verleiht.

0: Wahnsinnsstück, oder? Schade, dass der nie bekannt geworden ist. Zumindest ist mir dieser Name noch nie über den Weg gelaufen vorher. José Feliciano von 1966, ja, auch ein fabelhafter Beat-Jahrgang. Seine Platte hieß damals A Bag Full of Soul. Und von José Feliciano haben wir hier Where I'm Going gehört.
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toller Pop-Punk oder wie soll man das nennen. In den 90er Jahren gab es mal ähnliche Musik, wenn auch nicht ganz so schnell, von einer Band, oder war es eine Frau? Nein, Helen Love, aber ich glaube die Band hieß so und nicht die Sängerin, das war ein Kunstname. Helen Love, aber hier haben wir Snooper gehört, wesentlich neuer, nämlich von 2025, Guard Dog, der Wachhund sozusagen. Und die Band Snooper kommt aus Nashville, das ist in Tennessee, eigentlich so eine Country-Hochburg. Und sie haben auf Third Man Records veröffentlicht, ihre LP heißt Worldwide.

0: Ich wird nicht entgangen sein, dass ich von dieser Sampler-Reihe, von dieser sehr kurzen Sampler-Reihe, von der es nur zwei Ausgaben gibt, nämlich Jungle Exotica, dass ich davon in den letzten Monaten und Jahren ziemlich viel gespielt habe, so auch hier gerade wieder. Und das hat seinen Grund darin, dass ich neulich mal, das ist auch schon 3 oder 4 Jahre her, eine Sondersendung über Exotica gemacht habe. Ich glaube, die lief auch schon im Rahmen von Hörsturz. Und mir hinterher, als ich die fertig produziert hatte, aufging, dass ich diese beiden Sampler gar nicht verwendet hatte und habe mich sehr geärgert, dass ich diese Chance vertan habe und überall andere Musik gesucht habe, ohne auf diesen exzellente Quelle zuzugreifen hier. Jungle Exotica, Musik der späten 50er und frühen 60er Jahre auf Strip Records, das ist wohl ein Unterlabel von Crypt. Und um 1960 auch wird dieses Lied hier erschienen sein von den Shakes. Ja Habibi hieß es.
1: Sagen Sie mal, Sie schämen sich wohl überhaupt nicht. Können Sie nicht bezahlen?
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Das dürfte das kürzeste Stück von heute gewesen sein in der Sendung Hörsturz vom heutigen 9. Mai. Übrigens in Osteuropa der Jahrestag der Befreiung. In Mitteleuropa wird der ja am 8. Mai begangen und hier immer noch kein Feiertag in Deutschland. Naja, für die meisten Deutschen war es ja auch keine Befreiung, sondern verdientermaßen eine Niederlage. Aber ich schweife ab, ich muss ja die Zeit füllen. Wir haben heute vermutlich zu wenig Musik im Programm. Abwärts haben wir hier gerade gehört mit dem kürzesten Stück heute. Das war nur eine halbe Minute lang und es hieß Caro ein Viertel 0815 hoch 2. Und vermutlich muss man es anders aussprechen, nämlich Caro Viertel, was sich, denke ich mal, aufs Karolinenviertel in Hamburg bezieht. Oder wo war das? 1980 ist jedenfalls diese Platte Amok Koma herausgekommen von der Band Abwärts. Und zwar natürlich auf Zickzack Records.

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Tja, das ist nicht nur einigermaßen fantastisch im Sinne der Fantasie, nicht nur im Sinne der Güte, sondern das ist auch ein bisschen verstrahlt.

7 Minuten lang und trotzdem muss ich nachher noch aufstocken. Die 15 Stücke werden nicht reichen für 60 Minuten, aber ich habe schon eine gute Idee. Sternenmädchen haben wir hier gehört, so zumindest die Interpretin oder der Deckname der Interpretin, deren bürgerlicher Name mir jetzt entfallen ist, wie schon bei The Great Cat, tut mir leid. 1974 kam das raus, natürlich, es kann nur in der ersten Hälfte der 70er Jahre spielen, diese seltsame Art von experimenteller Musik, sagen wir mal, Sci-Fi Party hieß die Platte von Sternenmädchen, auf dem Label Kosmische Musik herausgekommen. Und wir haben die beiden Stücke Kinder des Alls 1, römisch 1, und The Electronic Scene gehört. Und in letzterem Stück war Timothy Leary mit von der Partie, oder mit von der Party vielleicht sogar. Wer weiß, was die da alles getrieben haben. Das war ja auch einigermaßen psychedelisch, wenn auch ganz anders als noch in dem elaborierten Stück von Tomorrow, das ich in der ersten halben Stunde hier irgendwann gespielt hatte, was ja in den späten 60er Jahren angesiedelt war. Hörsturz Frühlingsoffensive 2026. 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

Aufmerksamen Hörerinnen und Hörern, also ganz, ganz, ganz aufmerksam, wird nicht entgangen sein, dass ich dieses Stück auch vor vielen Jahren schon mal hier gespielt habe. Es ist von 2011 von der Band La Femme und heißt Sur la Planche, von einer unbetitelten EP auf dem Label Disc Pointu. Ebenso übrigens das Stück von Abwärts, das nur eine halbe Minute ging vorhin. Und natürlich auch von Duran Duran, The Reflex. Aber bei so tollen Stücken darf man die ruhig auch mehrmals spielen, wenn es hinreichend lange her ist, dass ich die hier schon mal gespielt habe. Normalerweise tue ich das ja gar nicht, Sachen doppelt spielen. Wie auch immer, das war Hörsturz Ausgabe 1528. An der Regie verabschiedet sich der Radiotrinker. Mit dem Mikrofon sprach das Hörsturzsekretariat. Die Technik bediente der Radiotrinker. Zum Schluss hören wir auch nochmal Duran Duran, weil es so schön war. Diesmal mit meinem Lieblingsstück, spiele ich aber nicht voll aus, wir haben nur noch eine Minute. Save a Prayer von 1982. Das wurde aber, glaube ich, erst zwei Jahre später, 84, als Single ausgekoppelt, wenn ich mich recht erinnere. Also, wenn es euch gefallen hat, hören wir uns in einer Woche wieder. Tschüss.

heute mit einer Sonderausgabe und Musik von Earth and Fire. Und das Ganze hat natürlich auch seinen traurigen Anlass, denn am 31. Juli diesen Jahres verstarb im Alter von 79 Jahren die Sängerin von Earth and Fire, Jerni Kargmann. Und wer war nicht in ihre Stimme verliebt, Anfang der 70er Jahre? Anlass genug für mich, diese Sendung heute zu machen. Jerni Kargmann war zwar kein Gründungsmitglied dieser Band, doch mit ihr und ihrem Einstieg 1969 begann dann auch der Erfolg, sich einzustellen. Am Anfang machten sie noch sehr viele kurze Singles, aber sie hatten auch immer schon ein Ohr für lange, ausschweifende Improvisationen. Und ich möchte in dieser Sendung nochmal an sie erinnern, vor allem an die ersten 5 Jahre, aus denen ihr heute eine abwechslungsreiche Zusammenstellung erwarten dürft. Beginnen möchte ich mit den ersten beiden Singles. Die eine erschien im Dezember 69, die nächste dann wenige Monate später. Und während zuerst einen frühen Hit von Earth and Fire, Memories, und danach Ruby is the One. Später in der Sendung werden die Stücke dann etwas länger und ihr werdet auch noch 2 oder 3 Live-Mitschnitte hier hören können in hervorragender Qualität, die ihr sicherlich noch nie hören konntet.

Heute in der Dedicated Hour hört ihr ein kleines Special für Jerni Karkmann, die im Juli gestorben ist, Sängerin von Earth and Fire. Und wir bleiben nochmal im Jahr 1970 und hören zwei kurze Stücke. Zuerst 21st Century Show und dann ein Stück, das noch nie erschienen ist. Das ist irgendwie in den Archiven verschwunden. Ich habe es ausgegraben. Es heißt Mechanical Lover.

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Und wir kommen jetzt zu den Live-Aufnahmen, die ich vorhin versprochen habe. Zunächst hören wir einen Fernsehauftritt, also live vor Publikum im deutschen Fernsehen aufgenommen. Ein Wahnsinnsstück. Ich glaube, es gibt keine bessere Fassung. Storm and Thunder aus dem Jahr 72. Danach springen wir in die Zukunft und zwar zum 31. März 74 nach Minden in die Grille. Da haben sie einen alten Hit nochmal neu aufgelegt, so dass man ihn fast nicht mehr erkennt. Maybe Tomorrow, Maybe Tonight, live mit Earth and

Und nach diesem Wahnsinns-Live-Stück gibt es jetzt noch ein weiteres, aufgenommen dieses Mal in Holland in einem Fernsehstudio, die längste mir bekannte Fassung von Song of the Marching Children. Und auch hier spielt das Mellotron wieder eine wichtige Rolle.

Das war die Dedicated Hour für heute. Am Mikrofon verabschiedet sich der Björn, wünscht euch noch viel Spaß bei allem, was ihr tut und nicht lassen könnt. Keep on trucking. Wir hören uns wieder in 14 Tagen bei der Dedicated Hour auf Radiostörfunk. 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
0: Und damit herzlich willkommen zu einer neuen Ausgabe der Störfunk Music History, der Sendung für Live-Mitschnitte aus Süddeutschland und darüber hinaus. In dieser Ausgabe entführen wir euch musikalisch in die Urwälder des finnischen Ostens und Nordens und die Weiten des finnischen Westens mit der Gruppe Hot Heroes. Sie spielten am 21. März 2026 im Rahmen des Jazz Art Festivals mittags um 12 in der Schwäbisch-Haller Hospitalkirche. Während die meisten Ausgaben der Störfunk Music History immer nur einen Ausschnitt eines Konzertes bringen können, präsentiere ich euch heute dieses Konzert in voller Länge. Ein paar Ansagen musste ich natürlich rausschneiden, aber wir schaffen es wirklich auf eine volle Stunde toller Musik mit diesem Jazz-Trio, das auf Einladung der Deutsch-Finnischen Gesellschaft in der Hospitalkirche gastierte. Einige ihrer Stücke, die auch auf ihrer aktuellen LP vertreten sind, haben Anleihen an die finnische Musiktradition, aber es gibt auch sphärische Klänge und hin und wieder auch etwas Free Jazz zu hören. Die Besetzung ist Schlagzeug, Saxophon und Kontrabass. Toivottavasti nautit ja rentoudut hot heroes in Parissa.